0: ja, Something Cool, auch von eurer EP Vomiting Emotions. Ja, cool. Bist du cool?
1: Danke.
0: Bist du cool mit dem Song? Und
1: mega, ja. Also Something Cool war für uns so ein richtiger Es-geht-los-Song. Mhm. Deshalb auch der erste Song auf der EP. Weil wir wollten ja auch was Cooles machen. Wir wollten irgendwie so dieses Bandprojekt starten und das so richtig in die Hand nehmen und haben uns halt 2020 auch so zusammengesessen und uns überlegt, hey, wollen wir das wirklich machen? Wollen wir so richtig auf Bühnen gehen? Wollen wir wirklich auch Sachen veröffentlichen? Ja, und mit Something Cool war das so wie so eine Art Ansage auch für uns selbst. Und oft ist es ja einfach auch so, dass man halt sein Leben mit was Schönem oder was Coolem in dem Sinne verbringen möchte. Man möchte was für sich finden, was einen auch erfüllt. Und für uns sind das Songs wie Something Cool und einfach diese generelle Bandgeschichte. Ja.
0: Und gleichzeitig ist ja der Song, aber auch hat er auch so was mit so einem Coolness-Druck zu tun, ne? Also so, dass man halt immer nach außen so cool rüberkommen soll oder, ne, das Gefühl hat, man muss immer auch cool rüberkommen. Damit dealt der Song ja auch ein Stück weit.
1: Ja, schon. Also generell halt, ich glaube, es ist, wir sagen manchmal, es ist so ein bisschen ein Generationsding. Ich weiß nicht, ob es ein Generationsding ist so wirklich. Es ist ja schon auch so, dass man sich dann vielleicht auch oft da profilieren muss oder das Gefühl hat, man müsste sich profilieren und man muss irgendwie was total Krasses machen und sonst hat man es nicht geschafft, sonst ist man irgendwie, verschwendet man seine Zeit oder so, I don't know. Aber prinzipiell hoffen wir auch so ein bisschen, dass dieser Song, weil der hat ja auch so ein bisschen so eine Leichtigkeit und so eine sommerliche Leichtigkeit, dass man sich auch diese Leichtigkeit mitnehmen kann aus dem Song ein bisschen und den Druck ein bisschen abbaut, weil letzten Endes, ne, alle sollen einfach das machen, worauf sie so ein bisschen Bock haben und das muss nicht immer das krasseste Ding sein, sondern wenn es für einen selbst cool ist und wenn es einem selbst gut tut, dann ist es nice.
0: Und würdest du sagen, so als öffentlich bekannte Musikerin, ist so ein Coolness-Druck größer?
1: Das kann ich gar nicht so richtig sagen. Weiß ich nicht. Ich weiß gar nicht. Sind wir bekannt?
0: Also spätestens nach heute natürlich, ja. Es gibt auch noch einen Song, der, also vor ein paar Tagen haben deine Bandkolleginnen so einen Talk veröffentlicht auf YouTube über jeden Song von der EP. Das könnt ihr euch ja dann auch dann morgen, wenn die Veranstaltung vorbei ist, auch mal ansehen und anhören. Da geht es um den Song auch I Need to Rearrange My Life, was halt so ein Heulsong ist, ja. So ein Stück weit auch Coroni. Mhm. Ja, was, vielleicht kannst du über den Song noch was erzählen, weil, ja.
1: Ja, I Need to Rearrange My Life. Vielleicht kennen das ein paar Leute. Manchmal hat man so Umbrüche im Leben und sei es nun durch die Pandemie, irgendwie ist alles auf einmal anders, der Kontext ist auf einmal anders und man hat vielleicht auch Entscheidungen getroffen und ist dann an dem Punkt, es ist irgendwie Pandemie und denkt sich so, irgendwie ist alles ganz schön drunter und drüber und ich muss mich hier jetzt erstmal sortieren und irgendwie wieder Klarheit für mich reinkriegen, wie möchte ich auch mein Leben organisieren, wie möchte ich mein Leben strukturieren, was möchte ich überhaupt machen. Und I Need to Rearrange My Life sollte das auch so ein bisschen aufbrechen. Also, dass man einfach auch wieder aus diesem Modus rauskommt, dass man gar nicht den Wald vor lauter Bäumen sehen kann eigentlich. Weil man macht ja trotzdem immer irgendwas und strukturiert sich auch eigentlich total gut. Also ich finde, manchmal kann man sich einfach auch ein bisschen auf die Schulter klopfen und sagen, eigentlich machst du das alles gerade ganz schön gut. Und diese Klarheit, die man selbst sucht, die ergibt sich dann auch irgendwann wieder. Also man kann sich da auch gegenseitig ja unterstützen und sagen, okay, wie ist es denn jetzt gerade? Was sind die konkreten Pläne? Wie können wir das alles irgendwie unter einen Hut bekommen? Also sei es nun zusätzlich jobben oder irgendwie zusätzliche Selbstständigkeit und dann zusätzlich noch dieses Bandprojekt und man hat irgendwie noch Sozialkontakte, die man ja auch organisieren muss und die man auch wahrnehmen möchte, weil sonst dreht man ja auch ein bisschen durch. Genau, und ich glaube, I Need to Rearrange My Life war da genauso wie alle anderen Songs wahrscheinlich. Also ich glaube, so schreiben wir einfach ein Ventil für.
0: für das Gefühl.
1: Für dieses Gefühl von, es ist alles drunter und drüber und wo geht's eigentlich gerade hin? Waren vielleicht Entscheidungen auch falsche Entscheidungen? Also man hinterfragt sich dann manchmal auch so ein bisschen und ist so, okay, ist das jetzt wirklich irgendwie eine gute Sache gewesen, dass ich meinen Job hingeworfen habe oder so? Und klappt das alles überhaupt? Aber manchmal brauchen Dinge auch Zeit und dann etablieren sie sich und man findet auch Sicherheit in den eigenen Strukturen, die man sich dann aufbaut.
0: Also wir reden dann auch gleich noch über diese Strukturen und um das Geld und um die Vermarktung und so weiter. So ist ja schließlich diese Veranstaltung auch überschrieben. Aber ich möchte erst mit dir über Chemnitz reden. Genau, also Chemnitz ist ja so für Außenstehende, sagen wir mal, vielleicht auch Menschen, die so außerhalb von Sachsen leben oder auch die einfach woanders leben, ist ja so eine Stadt mit so unrühmlichen Ereignissen, die mit unrühmlichen Ereignissen verknüpft ist, wie den NSU-Komplex, rechtsradikale Aufmärsche. Wenn man jetzt in Leipzig lebt, kann man aber in letzter Zeit feststellen, dass Chemnitz unter Umständen bald das Better Leipzig ist, ja, was mal von Leipzig gesagt wurde als das Better Berlin. Also ich ahne, Chemnitz hat relativ viele Freiräume. Was ist denn so Chemnitz für dich heute, also wenn du das als Stadt so beschreiben würdest und Menschen davon überzeugen wollen würdest? Ja, egal. Nee, beschreiben wir uns doch mal Chemnitz.
1: Okay. Ja, ich würde sagen, Chemnitz ist relativ auch komplex so ein bisschen. Also gerade auch, also ne, ich will jetzt hier gar nichts schön reden, auch NSU oder auch rechtes Plenum und so. Also es gibt genug Sachen, die da definitiv auch schwierig sind und problematisch und man ist damit konfrontiert in der Stadt, man muss damit auch einen Umgang finden. Es gibt genug Leute, die das auch nicht können, ne? Also die dann auch aus der Stadt wegziehen müssen oder wollen, weil sie Gewalt erleben, rechte Gewalt und oder in Gefahrensituationen irgendwie gekommen sind durch Nazis. Und das ist jetzt nicht klein zu reden. Das nur mal so als Einschub davor, bevor ich irgendwie auf die positiven Dinge dieser Stadt zu sprechen komme. Genau, das dazu. Also man muss dazu vielleicht auch sagen, ich komme selber nicht aus Chemnitz. Ich bin vor 10 Jahren in die Stadt gezogen. Und für mich damals, ich war 18, für mich gab es keine Nazis. Ich dachte, das ist so, ja, irgendwie.
0: So ein Mythos, dass
1: genau, genau. So generell, es gab irgendwie Dörfer, da gibt es irgendwie Nazis, aber da geht man da einfach nicht hin. Aber als ich dann halt nach Chemnitz gezogen bin, habe ich schon relativ schnell gemerkt, okay, die gibt's doch und die sind ein Problem. Und es ist auch wichtig, sich irgendwie politisch zu engagieren dahingehend. Darüber hinaus, um jetzt mal auf die Freiräume zu sprechen zu kommen, ist es schon so, dass Chemnitz sehr, sehr viele Freiräume bietet. Also man muss dazu sagen, es ziehen nicht sonderlich viele Leute in die Stadt. Und das hat sich auch jetzt seit 2018 nicht unbedingt geändert, weil ihr wisst sicherlich warum, also aus Gründen. Und dadurch gibt es einfach super viel Leerstand. Also es sind einfach in den 90er Jahren super viele Leute aus der Stadt weggezogen und jetzt langsam fängt es so an, dass auch sehr, sehr viele Wohngebäude saniert werden und dieser Leerstand echt minimiert wird. Das macht einem auch ein bisschen Angst. Also man hat dann schon auch so, denkt sich so, oh, unsere schönen Mieten, bitte, bitte lasst sie so niedrig, wie sie sind. Also man wohnt ja irgendwie auch aus Gründen in dieser Stadt, weil man halt diese Freiräume auch für sich nutzen möchte. Und ich kann jetzt nur so ein bisschen auch aus meiner eigenen individuellen Erfahrungen dahingehend sprechen. Ich weiß nicht, 2014 bin ich ins Uniradio gegangen und fand das total toll, dass ich mich dort so ausleben konnte, dass ich mich übelst ausprobieren konnte. Und im Prinzip ist es in Chemnitz immer so, man geht irgendwo hin und sagt, hey, ich hab Bock, XYZ zu machen. Und die Leute, die dort sind, sind einfach nur übelst dankbar. Also dankbar und freuen sich, dass irgendwie jemand was machen möchte, dass jemand eine Idee hat. Das Einzige, was halt damit immer so verknüpft ist, ist die Initiative und auch der Mut, dass man sich tatsächlich traut, das auch zu machen. Ich habe dann irgendwie 2017 angefangen, meine Zeichnungen auszustellen in Chemnitz und ich bin mir ziemlich sicher, das hätte ich in anderen Städten niemals gemacht, weil diese Städte auch schon so übersättigt sind dann 2019 die Band, man kriegt irgendwie direkt einen Proberaum, man kann irgendwo mit rein bei irgendwelchen Leuten, alle helfen sich irgendwie gegenseitig und unterstützen sich und finden es cool, was du machst. Also man hat da so einen sehr offenen Umgang und auch, es ist weniger von Konkurrenz geprägt, habe ich das Gefühl.
0: Weil es einfach nicht so viel gibt auch, ja, weil es so die Grundstimmung ist. Wie ist es denn mit den anderen Bandmitgliedern? Sind die ursprünglich ChemnitzerInnen oder auch von woanders hingekommen?
1: Also unser einziger Chemnitzer ist eigentlich Nino. Und Anja kommt aus dem Erzgebirge und Svenja ist aus dem Norden. Mhm. Genau, also wir sind so ein bisschen eine bunte Truppe dahingehend.

0: Wie bist du auf Chemnitz eigentlich aufmerksam geworden? Du hast mir jetzt vorhin verraten, wo du herkommst. Das wäre jetzt hier nicht, wenn du es nicht willst, aber das muss man ja erstmal auf die Idee kommen.
1: Ja, da plaudere ich jetzt auch so ein bisschen aus dem Nähkästchen, sage ich mal. Mein Abiturschnitt war sehr, sehr schlecht und ich habe keinen Studienplatz bekommen. Ich wollte auch woanders erst hin und ich hatte dann eine Freundin, die in Chemnitz gewohnt hat und die so meinte, hey, schau doch mal, was es irgendwie in Chemnitz gibt. Hier in Chemnitz ist es super entspannt, da kannst du erstmal dein eigenes Ding machen. Man muss auch dazu sagen, damals ging es mir mental auf jeden Fall nicht so gut und ich habe das gebraucht, so erstmal weg, raus, eigener Raum, irgendwie Ruhe für mich und habe mich dann in Chemnitz beworben. Ich kannte Chemnitz gar nicht, ich wusste nicht mal, wo das ist. Ich habe noch nie davon gehört davor, habe dann irgendwie auf Google Maps geschaut und gesehen, ah ja, da ist Chemnitz, sieht ja eigentlich ganz nett aus, irgendwie mir die Bilder auf Google noch angeschaut, vom Marktplatz und vom Rathaus und so und dachte mir so, ach ja, da kann ich mir vorstellen zu leben und als ich dann 2012 hingezogen bin, fand ich es auch echt direkt schön. Also es gibt ja auch Leute, die kommen einfach auch nicht so an in der Stadt und finden nicht so den Zugang, aber mir hat es irgendwie direkt gefallen.
0: Cool. Und dann kommt ja noch dazu, dass es sozusagen musikalisch ja in Chemnitz auch für euch den Pluspunkt gibt, dass es da Blond gibt, die sozusagen euch mit auf ihr Label genommen haben. Und genau, dann denke ich, ist auch Chemnitz durch Kraftklub halt auch so ein bisschen bekannter geworden, ne? Und so anerkannt als eine Stadt, aus der Musik kommen kann. Auch mit diesem Understatement halt, ne? Wir bleiben hier in Chemnitz. Ja, vielleicht kannst du ein Stück weit erzählen, wie das entstanden ist mit Blond, dass ihr da auf dem Label seid, weil ihr seid ja die einzige Band außer denen selbst, die da sind.
1: Ja, das stimmt. Ja, also ich weiß gar nicht mehr genau, wie das ist. Man muss so ein bisschen vielleicht dazu sagen, also Chemnitz ist wie ein Dorf. Alle kennen sich und alle machen irgendwie auch was miteinander. Und wie gesagt, ich habe vorhin schon mal kurz vom Atomino erzählt. Es gibt auch ganz viele andere Orte, an denen man sich irgendwie über den Weg läuft. Aber bevor die Band irgendwie gestartet hat, da hatte man schon Kontakt miteinander, sei es nur mit Leuten von Kraftklub oder auch mit Leuten von Blond. Man muss auch dazu sagen, also Blond sind auch Freunde von uns einfach. Also man ist befreundet. Anja und Svenja sind als Background-Sängerinnen auch schon bei Blond mit auf Tour gefahren und man kennt sich, man mag sich. Und als wir dann irgendwie diese EP fertig hatten letztes Jahr, sind wir so ein bisschen auf die Suche gegangen. Es gibt ja auch noch andere Labels in Chemnitz, mit denen wir auch Kontakt hatten. It's 11 Records und aber auch Non-Irritating, neben Betonklunker jetzt. Und wir haben da ein bisschen geguckt, wo können wir unterkommen, weil wir wussten, okay, wir brauchen irgendwie ein Label, weil so Vertrieb von Musik ist gar kein Plan. Wir wissen ganz oft nicht, wie laufen Dinge, wie kriegen wir irgendwie unsere Musik raus an die Leute? Und letzten Endes haben wir dann halt einfach mal mit den Leuten von Blond gequatscht und denen das vorgespielt. Und die fanden es cool und hatten Bock, uns da auch ihre Strukturen so ein bisschen zur Verfügung zu stellen, gerade was Vertrieb betrifft. Und da sind wir super dankbar, weil, also ich kann mir schon vorstellen oder ich glaube, es war super viel Arbeit, auch für Blond, diese Sachen sich selbst aufzubauen und auch für Kraftklub diese Sachen aufzubauen, diese Strukturen aufzubauen. Und es ist so schön irgendwie, dass jetzt Leute wie wir auch davon profitieren können. Also, dass wir irgendwie da auch Unterstützung bekommen.
0: Ja, weil ich glaube, ne, das, also es ist cool, Leute zu haben, die man einfach fragen kann, die Erfahrung auch schon gemacht haben. Und das finde ich, ist ein total wichtiger Punkt auch so in der Musikindustrie, von klein auf sozusagen sich auch gegenseitig zu unterstützen. Und es hört sich so an, als hättet ihr da eine gute Base gefunden bei dem Label. Was hast du denn da jetzt schon dazugelernt, was so Vertrieb angeht und so? Also ja, ich bin da auch so ein bisschen naiv und denke so, ja, okay, man macht dann Musik und dann hat man die und dann lädt man die irgendwo hoch und verlinkt es mit Spotify und mit macht ein Video, was man auf YouTube bringt. Also wie läuft es denn?
1: Ja, ich habe das Gefühl, es sind so ganz viele unterschiedliche Punkte, die da irgendwie greifen. Es gibt ja irgendwie den physischen Vertrieb von Platten dann beispielsweise, und da allein ist es halt schon irgendwie gut, solche Vertriebsstrukturen zu haben, weil die haben die Kontakte zu den Plattenläden und die können es dann eben dort irgendwie hinschicken, weil, also klar, man kann das recherchieren und man kann irgendwie auch individuell das selber anfragen, aber es ist einfach auch super viel Arbeit und eigentlich will man ja Musik machen. Also das ist halt so das Ding, man will sich nicht um Musikvertrieb irgendwie kümmern, sondern man will irgendwie Musik schreiben, Musik spielen, und darum geht's ja eigentlich. Und wir hatten davor, vor der EP jetzt zum Beispiel auch, haben wir das über so einen Online-Distributor selber gemacht. Darüber laufen jetzt auch weiterhin noch die ersten 3 Songs. Und darüber hat man auch schon so ein bisschen gelernt, wie das so funktioniert. Also du lädst es, ist schon so, du lädst es hoch und dann geht das an die ganzen Streaming-Anbieter und dann wird das dort angeboten. Und so Labels haben halt so Label-Codes und die helfen auch beim Vertrieb. Das sind die Dinge, die ich gelernt habe. Ihr merkt, ich kenne mich da nicht sonderlich gut aus, weil das einfach auch was ist, was ich abgeben wollte. Also ich will mich damit gar nicht so sehr beschaffen.
0: Und trotzdem ist es, glaube ich, heute Musikerin zu sein, gehört das halt irgendwie alles dazu. Also man muss wissen, wo die Kohle herkommt, man muss wissen, wie man schöne Songs schreibt, man muss wissen, wie man die veröffentlicht, man muss aufpassen, dass man psychisch gesund bleibt, man muss irgendwo Konzerte machen. Also da sind wir jetzt ja genau bei dem Thema hier, ne? Kunst versus Kommerz. Du hast gerade gesagt, ich will mich damit nicht befassen. Ich kenne das auch von Leuten, die so in der bildenden Kunst unterwegs sind, na, wo ich mir auch immer denke, so, ja, du bist eine Künstlerin, warum sollst du jetzt noch dich drum kümmern, wo deine Kunst verkauft und ausgestellt wird? Das müssen eigentlich andere machen. Aber ich glaube, der Beruf der Musikerin ist halt nicht mehr so, ne? Dass man eben nur auf der Bühne steht und Musik macht. Ne? Also da gehört so ein Stück weit mehr dazu. Ja, und auf der anderen Seite macht ihr auch viel selbst, hast du jetzt auch schon gesagt. Ihr habt auch so ein lustiges, auf Insta konnte man das sehen, ne? Fotoshootings mit den Platten und selbst designte Beutel. Also wo macht ihr Dinge halt auch selbst und gern selbst und wollt die auch autonom behalten? Vielleicht können wir damit mal anfangen.
1: Ja, also prinzipiell, ich glaube, der ganze organisatorische Stress, das geben wir sehr, sehr gerne ab. Also sei es nun Vertrieb oder sei es Tourplanung oder so. Ich plane auch für mein Leben gern. Also muss ich sagen, so Tourplanung macht mir auch ein bisschen Spaß, aber es tut total gut, das nicht machen zu müssen. Genau, das ist schon mal nice. Was wir auch abgegeben haben, ist sowas wie Promo, weil ich weiß noch, bei den ersten paar Songs, ich habe mir riesige Listen gemacht mit Radiosendern, an die ich irgendwie unsere Songs geschickt habe, mit dann noch Pressekit, das stellt man ja alles irgendwie selbst zusammen, dann schickt man das raus, kriegt vielleicht eine Antwort und weiß aber nie so richtig, hat das jetzt was gebracht, hat das jetzt funktioniert oder nicht, wie kriegt man überhaupt diesen Zugang dann teilweise auch zu diesen Kanälen und wie schafft man es dort auch, die Aufmerksamkeit auf das eigene Musikstück zu ziehen? Weil, ne, ich habe ja vorhin schon kurz gesagt, ich war früher im Uniradio und das ist jetzt ein sehr kleines Radio gewesen in Chemnitz, aber selbst da...
0: Unmengen an E-Mails, Unmengen an CDs.
1: Ja.
0: Die man leider auch manchmal gleich schon anhand des Covers oder anhand des Pressetextes aussortieren muss.
1: Ja. Ja. Genau, deshalb, also es ist einfach, ne, wenn ich da irgendwie 10 Alben durchgehört habe in der Woche, war das viel. Dann war ich schon gut dabei, dann hast du dir noch irgendwie zu jedem Album was aufgeschrieben und deshalb, also so diese ganzen nervigen zusätzlichen Sachen zur Musik, des reinen Musikmachens oder des kreativen
0: Prozesses oder so?
1: Ja, genau, auf welcher Ebene jetzt auch immer, sei es nun mit Merch oder auch irgendwie Videokonzepterstellung, was weiß ich, das geben wir sehr, sehr gerne ab und da sind wir auch sehr dankbar dafür, dass andere Leute diese Aufgaben übernehmen möchten und da auch mit uns zusammenarbeiten wollen. Das bestärkt einen ja teilweise dann auch so ein bisschen in dem, was man tut. Also wenn man merkt, okay, andere Leute, die auch professionell arbeiten jetzt schon seit Jahren, sei es nun, also wir sind ja beim Booking jetzt auch bei KKT gelandet, das ist für uns total die krasse Nummer, ne? Weil das ist ein etabliertes Booking, das sind so Bands wie die Ärzte oder die Beatsteaks oder so. Und da haben wir uns dann schon auch so ein bisschen, das hat sehr gut getan, da auch zu sehen, dass man angenommen wird und dass Leute haben, da gemeinsam mit einem zu arbeiten, weil das irgendwie auch für die Sache spricht, die man selbst tut.
0: Mhm. Aber mal doof gefragt, das muss man sich ja auch leisten können. Also ihr müsst euch ja auch leisten können, dass andere das Booking für euch machen, oder ist das dann so eine Rechnung, die man aufmacht und sagt, okay, wenn wir jetzt in so einer Agentur sind, kommen wir vermutlich auch an bessere Gigs und können dadurch vielleicht auch mehr Geld verdienen? Oder macht man sich die Gedanken so nicht?
1: Ja, ich glaube schon. Also ich weiß nicht, wie es dem Publikum auch geht, aber ich glaube, als Musikerin oder musikschaffende Person ist es schon so, dass man um diesen Geldgedanken nicht rumkommt, weil ohne geht's halt nicht. Equipment ist total teuer, Touren ist teuer, Produktionen sind auch teuer, aber man macht halt trotzdem alles auch gern, aber man muss es auch irgendwie finanzieren können und auch dann gerade so Strukturen sind natürlich auch, muss man sich leisten können. Aber man, sagen wir mal so, wir sind noch sehr am Anfang und die Strukturen, die wir haben, die sind da, die sehen uns auch in dem Kontext, in dem wir gerade sind und an dem Punkt, an dem wir gerade sind, und wir erfahren vor allem Unterstützung dahingehend. Also das ist sehr, sehr schön auch zu sehen, dass man da einfach ein bisschen unter die, also auch da Unterstützung erfährt. Es ist nicht nur Chemnitz, sondern sind auch die Strukturen irgendwie. Und wenn ich jetzt zum Beispiel auch noch, was ist denn noch sowas wie, Online-Shop. Vorhin ging es doch auch um den Online-Shop. Ja. Da sind wir halt dann zu krasser Stoff gegangen. Mhm. Und da hat man natürlich auch Abgaben dann beim Verkauf. Aber ganz ehrlich, wir müssen uns dafür halt nicht ums Verschicken von diesen Merch-Artikeln kümmern. Wir müssen keine Rechnungen dahingehend schreiben. Wir müssen nicht den Lagerraum irgendwie betreiben. Und also das ist auch Arbeit, die einem abgenommen wird. Und natürlich muss man sich's leisten können und man muss da immer so ein bisschen ein Auge drauf haben. Aber prinzipiell denke ich schon, dass das auch hilfreich ist dann. Also es ist vielleicht am Anfang ein bisschen Investition, aber auf allen Seiten eigentlich.
0: Das klingt für mich alles sehr professionell, muss ich sagen. Also als hättet ihr so nach 2+ Jahren Bandleben da schon einiges sozusagen auch vielleicht richtig gemacht oder zumindest als Band so im Griff. Trotzdem finde ich, hat man, wenn man sich so Sachen von euch anguckt, hat es ja immer noch so einen DIY-Charme. Also ich als zuhörende Person oder Lesende eurer Insta-Posts oder so habe jetzt nicht das Gefühl, da steckt jetzt irgendeine Strategie dahinter. Also vielleicht gibt es die und ihr könnt es, also so, aber es ist so authentisch, würde ich jetzt sagen, ne?
1: Schön. Das freut uns sehr.
0: Also ist es das auch?
1: Ja, ich glaube schon. Also ich glaube, wir haben auch da gar nicht so Bock drauf, tatsächlich uns da auch so sehr an irgendwelchen Strategien zu orientieren. Also klar, manchmal macht man sich schon auch so Pläne, was postet man wann und wie und so, aber die Art und Weise, wie es dann tatsächlich über die Bühne kommt, ist, also wir wollen es alles auch immer mit so einer Leichtigkeit verbinden, weil wir wollen uns da nicht verstellen. Wir wollen irgendwie so sein, wie wir halt nun mal sind. Und dazu gehört halt auch dieses DIY ein bisschen. Und wir machen einfach auch gerne Dinge selbst, muss man schon auch sagen.
0: Ich habe hier nämlich noch stehen, Grenzen der Vermarktbarkeit. Also das wäre dann wahrscheinlich so eine Grenze, wenn ihr merken würdet, jetzt machen wir das nur aus der Motivation raus, dass jetzt wieder dies, das passieren muss, oder?
1: Ja, voll. Über diesen Punkt habe ich auch echt lange nachgedacht, muss ich sagen. Also, weil der ist so sehr breit, ne? Und ich glaube, bei uns ist es im Moment schon so, dass wir teilweise auch ein paar Grenzen erst kennenlernen müssen. Also, dadurch, dass wir auch noch nicht in so Musikprojekten so oft involviert waren, muss man erst mal schauen, was geht für mich überhaupt und was geht für mich gar nicht. Und ich glaube, für uns ist so die ganz klare Grenze einfach, wir wollen gerne das machen, worauf wir Lust haben, und solange das der Fall sein kann oder solange das der Fall ist, sind wir cool damit, aber wir wollen nicht Dinge erstellen oder Musik erstellen nur der Nachfrage wegen. Also das ist uns schon wichtig, dass wir da halt weiterhin auch dieses Ventil haben, weil da, also so funktioniert unsere Musik eben auch. Und wir brauchen auch diese Leichtigkeit, die damit verbunden ist und nicht irgendwas, was dann, keine Ahnung, wenn man jetzt mal einfach ganz plump sagt, man müsste irgendwie die Hörenden in den ersten 30 Sekunden abholen.
0: Ja, vielleicht. Wenn man die halt nicht abgeholt hat, dann finden die vielleicht woanders ihr Glück.
1: Genau, denke ich mir halt auch so. Und wenn der Song dann halt doch nicht 2 Minuten 30 lang ist, sondern vielleicht aus Versehen 4 Minuten lang geworden ist, ja, ist doch auch okay. Also Dinge wachsen und Dinge, also die Songs, die werden einfach immer irgendwie und dann sind sie so und dann versuchen wir sie halt zu veröffentlichen und hoffen, dass sie dann auch den Leuten gefallen.
0: Und ich glaube, es gibt auch in der Popgeschichte genug Beispiele, die dann immer auch das Gegenteil von dem beweisen, was vermeintlich das kommerziell gut Verwertbare ist. Mir fallen jetzt trotzdem auch noch so Sachen ein, wie, ich habe es jetzt vorhin so spaßeshalber gesagt, so im Soundtrack von so einer Netflix-Serie, aber zum Beispiel gibt es jetzt auch eine von mir sehr geschätzte Künstlerin, die jetzt für Meta Werbung macht, wo ich so denke, wow, das finde ich jetzt schon irgendwie krass. Also so, ja, gibt es da in die Richtung irgendeine Grenze, irgendein Festival, wo ihr nie auftreten werdet? Also da müssen wir jetzt ja nicht von irgendwelchen ganz utopischen Sachen, aber gibt es irgendwas, wo du sagst, da gibt es noch eine Grenze?
1: Ja, ich glaube, so generell gibt es einfach... Also das ist auch was, das besprechen wir halt immer bandintern. Wenn es jetzt so irgendwie, sagen wir einfach mal, es geht um Werbung beispielsweise, ne? Sei es nun für Unternehmen wie Meta oder auch andere Produkte. Ich glaube, es gibt einfach schon da Produkte oder auch Unternehmen, die wir selber, mit denen wollen wir nicht zusammenarbeiten. Also ich würde zum Beispiel niemals für Red Bull irgendwie Werbung machen oder Müller oder so, keine Ahnung. Aber das ist ja... trotzdem einfach auch immer eine Diskussion und letzten Endes kann man sich da auch gegenseitig von Dingen überzeugen, aber es gibt schon Grenzen, wenn wir uns damit nicht wohlfühlen und wenn das auch unseren eigenen Überzeugungen nicht entspricht, ja, dann kommt man wahrscheinlich eher nicht zusammen, weil ich würde schon auch sagen, dass wir halt in irgendeiner Weise auch politische Menschen sind, wir sind feministisch, wir wollen mit gewissen Dingen nicht assoziiert werden und ja, dann muss man da vielleicht auch einfach dann die Grenzen setzen, aber letzten Endes, ja, wie dann auch alles wird und was man vielleicht auch dann tatsächlich auch mal noch macht, keine Ahnung. Aber ich denke, es ist ein Stück weit auch, wenn man nochmal kurz zu dem Thema oder zu dem Titel zurück so richtig kommt, ist es so ein Stück weit halt auch notwendig, sich dem Kommerz auch so ein bisschen hinzugeben, wenn auch nicht in der Art und Weise, wie wir unsere Musik erstellen oder schreiben. Aber wir leben halt nun mal irgendwie in
0: Kapitalismus.
1: Genau. Wir alle wissen es. Und man muss irgendwie Geld verdienen, damit man auch die Dinge machen kann, die man machen möchte. Und es bedingt sich so ein bisschen selbst. Und solange halt wir die Musik so schreiben können, wie wir Lust darauf haben und damit vielleicht sogar auch eine gewisse Nachfrage bedienen, schön. Also das freut mich, das freut uns, aber ja, muss man dann vielleicht auch einfach in der Zukunft gucken, wie es noch so wird.
0: Mit der Bitte auf eine kurze Antwort. Nee, ach, man merkt dann doch, dass du auch schon mal Radio gemacht hast. Du hast es vorhin schon anklingen lassen, Job hinschmeißen, um sozusagen nur noch Musik zu machen, in Anführungszeichen nur noch Musik, also von Beruf Musikerin zu sein und damit auch Geld zu verdienen. Ist das was, wovon wir jetzt in eurem Fall schon reden können, dass das schon der Realität entspricht?
1: Ich glaube, da müssen wir noch ein bisschen gucken, wie es jetzt dieses Jahr läuft. Also ja, dieses Jahr ist ein sehr essentielles Jahr für uns, glaube ich, und wir, das wird so ein bisschen die Zeit zeigen, ob das möglich ist.
0: Ja. Weil ihr seid ja in gewisser Weise auch so eine kleine Corona-Band, weil ihr seid, also wenn man jetzt von den letzten 2 Jahren spricht, dann gab es ja ultra wenig Möglichkeiten aufzutreten, ne? Überhaupt so in Real Life irgendwas zu machen. Ja, wird spannend auf jeden Fall. Ich würde, bevor wir jetzt nochmal so zum fluffigen Ende kommen und vielleicht auch zu Fragen noch, die ihr noch habt, noch ein Stück von euch anspielen, nämlich Fine as Hell.

0: müsst euch ja ohnehin jetzt nach diesem Talk dann auch die Musik, also am besten die Platte kaufen, ne? Stichpunkt Geld, das bringt mehr, wenn ihr die Platte kauft, als wenn ihr es irgendwie einfach nur euch auf YouTube oder Spotify anhört, die Musik.
1: Ich hätte mal welche mitbringen können.
0: Ja, warum hast du nicht?
1: Ich habe es vergessen, ehrlich gesagt, aber ich habe ein paar Sticker dabei. Kommt zu mir, falls ihr welche wollt.
0: Auf Facebook konnte man lesen, dass für dich dieses Jahr ein Traum in Erfüllung geht, weil ihr auf dem Immergut-Festival spielt. Wieso war das ein Traum von dir?
1: Da sind wir schon wieder beim Radiothema. Damals habe ich mich 2 Wochen, nachdem ich dort angefangen habe, auf dem Immergut-Festival akkreditieren lassen und bin dort 2 Mal hingefahren. Und ich finde, das ist einfach so ein schönes Festival, wirklich. Ich liebe dieses Festival und ich war jetzt echt ein paar Jahre nicht mehr da. Ich finde, die haben immer ein richtig gutes Line-up und einfach ist es eine sehr, sehr entspannte Stimmung. Und ich bin sehr gespannt, wie das dann auch als Künstlerin dort ist, dort zu sein. Ich hoffe, wir haben so einen coolen Bauwagen. Da gibt es nämlich so Bauwagen, die man dann als Backstage hat. Das finde ich irgendwie fancy.
0: Ja, das wird ja alles immer erst da so hingebaut. Ein Freund von mir, der schöne Grüße, der fährt da jetzt schon seit einigen Wochen jede Woche hin und dann wird da immer gewerkelt. Ich selber war noch nie da. Aber ja, es gibt auch noch andere, also ich spiele nächste Woche auch zum Beispiel in Leipzig tatsächlich, seid da mit Shelter Boy auf Tour und dann gibt es noch eine Menge anderer Festivals, wo ihr unterwegs seid. Also in diesem Sommer passiert auf jeden Fall viel live mit euch.
1: Ja, auf jeden Fall. Es wird ein sehr arbeitswütiges Jahr, würde ich einfach mal sagen. Also wir sind zum Beispiel noch auf dem MS Dogville, da freuen wir uns auch sehr drüber. Da wollte ich immer mal hin, hab's nie geschafft. Jetzt komme ich so hin, auch gut. Lollapalooza, auch crazy auf jeden Fall. Freuen wir uns auch sehr, dass wir dort eingeladen wurden. Und als erstes Festival steht es das Campus Festival Konstanz an. Und ja, wir sind jetzt erstmal mit Shelterboy und Rikas noch auf Tour in den nächsten 2 Wochen, vielleicht ja auch in eurer Stadt. Guckt ja gerne mal rein in die Tourtermine, vielleicht klappt's ja und dann sehen wir uns dort.
0: Genau, und sowas wie, also du hast ja vorhin erwähnt, ihr seid eine feministische Band, über das Thema Repräsenz von Flinter-Bands auf Festivals könnte man ja alleine noch mal eine Stunde weiterreden. Aber hast du da eine Idee, wie das, ob sich da schon in den letzten Jahren was getan hat? Du, wenn du das so als Radiomacherin hast du das wahrscheinlich auch verfolgt. Aber ich weiß jetzt gar nicht, was es für ein Festivalplakat war, was ich jetzt die Tage gesehen war. Ob es Rock am Ring war oder Rock am Park, es ist eigentlich auch in diesem Jahr wieder dasselbe. Streicht man die Bands weg, in denen Männer sind, dann bleiben da nicht viele Namen auf dem Plakat stehen. Also
1: ja, ich glaube, es kommt total drauf an, welche Veranstaltung es ist. Mhm. Also an manchen Line-Ups, da erschrecke ich mich auch, ehrlich gesagt, und bin so, wow, okay, krass, das ist irgendwie 2022 und ihr seid immer noch an diesem Punkt. Peinlich. Aber gut, dann geht man da halt vielleicht auch einfach nicht hin. Also das würde mich auch als besuchende Person auf jeden Fall davon abhalten, dort mir ein Ticket zu holen. Und ansonsten kann ich einfach nur aus unserer Erfahrung jetzt und unserer Perspektive sprechen. Wir haben super viel Interesse irgendwie gespürt und werden viel angefragt und das ist total schön. Also ich denke schon, dass da in den letzten Jahren sehr viel Arbeit gemacht wurde von vielen AktivistInnen und auch vor allem Flinterpersonen und Flinterpersonen im Musikbusiness. Und bin da sehr dankbar für die ganze Arbeit, die getan wurde, weil wir jetzt halt auch merken, okay, das Interesse ist da und wir werden gebucht.
0: Ja, das ist toll, auf jeden Fall. Okay, dann habe ich noch eine Frage. Zukunftspläne, darüber haben wir auf jeden Fall geredet. Die Zukunft ist noch offen, aber probably golden und plüschig und empowernd und powerful.
1: Let's hope so. Ja.
0: Vielen Dank, Maria.
1: Vielen Dank dir auch.

Das war mein Interview mit Maria von Powerplush. Und wenn ihr jetzt Lust habt, Powerplush live zu sehen, dann habt ihr die Gelegenheit, sie solo als Band zu sehen auf dem Dockville Festival. Das findet in Hamburg von 19.8. bis 21.8. statt. Bei uns im erweiterten Sendegebiet könnt ihr sie sehen am 7.9. gemeinsam mit Tokotronic. Und dann sind sie auch nochmal mit der Antilopengang auf einigen Konzerten unterwegs in Chemnitz am 17.12. und am 18.12. auch mit der Antilopengang in Freiburg.

Das war High Life von Liz. Liz ist noch relativ frisch und fresh im Rap-Game. Im Frühjahr 2022 ist ihr Debütalbum Mona Lisa, erschienen, also Lisa mit Z. Und ihr könnt sie erleben gemeinsam mit Baby Joy, Audio 88 und Yassin beim diesjährigen Beats im Block Festival, eine Veranstaltung vom Kommhaus, dem Heizhaus der Völkerfreundschaft und dem Werk 2 im Schönauer Park, und stattfinden tut das Ganze am 26. August. Und ich spiele euch jetzt auch noch einen Song der Band, die im Rahmen des Claim the Waves am 9.9. im Werk 2 spielen wird. Davor gibt es eine Podiumsdiskussion. Und das sind Bipolar Feminin, ganz heiße NewcomerInnen aus Wien. Und Bipolar Feminin haben mich von der ersten Sekunde ihres Erscheinens fasziniert und ich habe mich sofort verknallt. Und deswegen freue ich mich riesig, riesig, dass sie nach Leipzig kommen. Ich verspreche euch, dass die noch ganz groß werden. Und dann werdet ihr sagen, hättest du mal was gesagt, Pepstein? Aber nein, ich kann ja sagen, hey, ich habe was gesagt. Am 9.9. im Werk 2 und am 26.8. Liz zusammen mit anderen beim Beats im Block Festival.

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6: Ja, hey, und das war schon Mrs. Pepsteins Welt für heute, für den Monat August 2022. Herzlichen Dank an euch alle, die ihr zugehört habt. Und die nächste Sendung von Mrs. Pepsteins Welt gibt's in 4 Wochen. Aber vorher ist natürlich noch das Claim the Waves. Und zwar startet das Claim the Waves Radioprogramm am 8.9. um 18 Uhr und endet dann am 11.9. um 18 Uhr. Und in dieser Zeit bekommt ihr rund um die Uhr feministische Radioinhalte geboten. Natürlich wird auch irgendwas von Mrs. Pepstein dabei sein. Lasst euch überraschen. Eröffnen wird das Claim the Waves Festival die Radio Glowgirls Redaktion. Und ich würde sagen, das wird eine schöne Sache. Und wer Lust hat, Radio zu hören, die werden da alle bestimmt glücklich, hoffe ich doch mal. Und dann möchte ich euch noch daran erinnern, dass am 16.8. Anja Rützel liest im Rahmen des Outside Festivals im Grassi Museum. Im Rahmen des Outsides gibt es noch mehrere spannende Veranstaltungen. Guckt da bitte einfach auch mal nach. Es ist wichtig, jetzt Tickets zu kaufen für Veranstaltungen. Auch wenn ihr vielleicht sogar selber nicht hingeht, dann verschenkt doch einfach ein Ticket. Die ganzen Veranstaltungsorte in Leipzig brauchen unseren Support, nicht nur in Leipzig, sondern überall. Wer sich dazu mal informieren möchte zu dem Thema Clubkultur bzw. Konzertveranstaltungen, dem sei ein Artikel empfohlen von meinem Freund Linus Volkmann, der Musikexpress dazu neulich einen längeren Artikel veröffentlicht hat. Es ist jetzt wirklich wichtig, so Veranstaltungsorte zu supporten. Genau, das war das Wort zum Dienstag und ja, Claim the Waves habe ich auch gesagt. Zum Schluss kommt jetzt auf jeden Fall noch ein Song von Lizzo, weil Lizzo hat ein neues Album. Das Album ist Hammer. Ich kann mich da drin voll reinlegen und habe auch beim ersten Mal hören geweint. Vielleicht geht es euch jetzt auch so, wenn ihr diesen einen Song von Lizzo hört. Ich wünsche euch noch einen wunderschönen Sommer. Tschüss, gehabt euch wohl, sagt eure Mrs. Pepstein.

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Aber die Leute fragen immer, warum muss es im Rap darum gehen, wer wie viel Cash macht, welche Marken du trägst, welchen Wagen du fährst und so weiter, ne? Aber wenn du in einer Gesellschaft aufwächst, die dich immer als Mensch zweiter Klasse sieht, immer von oben herab, dann ist deine einzige Möglichkeit, auf gleicher Augenhöhe zu stehen, ihnen zu imponieren. Und natürlich wäre es eine Möglichkeit, einen guten Job zu haben, studiert zu haben, ne? Dann nehmen sie dich vielleicht ernst. Aber wenn du diesen Weg nicht gehen kannst, dann bleibt dir halt nicht viel. Und du eignest dir das an, was sie gerne hätten. Du trägst die Marken, die sie gerne hätten. Du fährst den Wagen, den sie gerne hätten. Das ist der einzige Moment, wo du ihre Aufmerksamkeit bekommst. Wenn du dir etwas nimmst, wovon sie denken, dass es dir nicht zusteht. Ich meine, Almans laufen rum wie die größten Hippies und machen mir auf Bohem. Lass mal mich mit dem Look in den Laden reingehen. Die denken sofort, ich will was klauen. Die schauen mich nicht mal an. Aber ich im Prada-Outfit, im Benzer, in deiner weißen Nachbarschaft, mach dir mehr Angst als irgendwelche Clans auf RTL. Warum? Weil ich ein Bild werde, das du nicht zuordnen kannst. Ich ficke deinen Kopf in dem Moment. Und egal wie oft du dir sagst, dass es Geldwäscherei ist, dass die Taschen aus der Türkei sind, sind sie vielleicht auch. Aber du gönnst einfach nicht. Und du kannst nichts dagegen tun. Du kannst nichts machen. Du kannst mir meinen Flex einfach nicht nehmen. Egal was du machst. Das Traurige daran ist, dass du mehr Respekt vor dem Kapitalismus an mir hast, als vor mir selbst. Aber deswegen flex ich mit jedem Cent. Nicht für euch, nein, nein. Für mich selbst. Ich gönne mir das, was keiner mir in diesem Land je gönnen würde. Meine Prada-Bag, meine Louis-Bag, meine Fendi-Bag, meine Hermes-Bag, meine Gucci-Bag, meine Telfar. 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
4: Hallo und herzlich willkommen zum Rückblick auf den August des anarchistischen Radios Berlin. Bevor wir loslegen, vielleicht ein kurzer Verweis auf die aktuelle Gesamtscheiße. Die News umreißen das Thema Autistici Inventati auch schon einmal. Allerdings war beim Abschluss des Newsrooms noch nicht klar, dass am Ende auch NoBlocks dem Repressionsdruck der staatlichen Extremismusforscher nicht mehr gewachsen war, beziehungsweise nicht mehr sein wollte. Ohne näher darauf einzugehen, kursieren mittlerweile verschiedenste Aufrufe und Initiativen mit dem Thema offensiv und dezentral umzugehen. Wir hoffen deswegen hier, dass dieses Ende auch etwas Gutes, Neues für uns bereithält und ziehen für einen Augenblick den Hut vor den Menschen, die all die Jahre so viel Infrastruktur bereitgestellt haben. Jetzt aber genug von mir, der Stimme aus dem Off. In unserem Podcast sind dieses Mal die folgenden Beiträge gelandet. Die News schulen uns weiter in unserem Umgang mit Katastrophenmeldungen. Es gibt einen Vortrag auf Initiative der Revolutionären Perspektive Berlin zu Ingar Soltis Buch Innere Zeitenwende, abgerundet mit einem kleinen Ausflug ins Aktionscamp gegen die Rheinmetall-Waffenfabrik im Wedding. Die Polizsatire versucht euch die Absurditäten des politischen Schauspiels näher, Fragezeichen, Ausrufezeichen, zu bringen. Eine im wortwörtlichen Sinne Wanderreportage führt uns ein in die Geschichte der schwarz-roten Bergtage in der sächsischen Schweiz und damit auch in die Geschichte von Repression und Widerstand im NS-Deutschland am Beispiel der Region. Satirisch betrachtet wie immer unsere Rubrik Wo herrscht Anarchie? Den Blätterwald und geleitet uns langsam zum Ende der Sendung.

0: Das Boot La Candona der zapatistischen Befreiungsarmee EZLN ist Mitte Juli in Kuba eingetroffen. An Bord waren Solaranlagen und Medikamente für kubanische Krankenhäuser. Die spanische Schwesternorganisation der EZLN, Open Arms, lieferte diese Hilfe ohne Bedingungen, ohne wirtschaftliche Forderungen. Kapitän Marcos deutete die Ankunft politisch. Die La Candona sei die kleinste, aber vollwertige Stimme einer globalen Familie derer, die gegen militärische, wirtschaftliche und rassistische Kriege Widerstand leisten. 5 Jahre nach der Atlantiküberquerung auf La Montaña erneuert die EZLN diese Form der Solidarität. Seit 25 Jahren betrieb das italienische Kollektiv Autistici Inventati eine der wenigen freien Infrastrukturen im Netz. Sie stellten E-Mail, Hosting und Kommunikationswerkzeuge für AktivistInnen, anarchistische Gruppen, Gewerkschaften und marginalisierte Gemeinschaften bereit. Ihre gesamte Arbeit beruhte auf dem Gedanken der digitalen Selbstverteidigung. Wem gehört die Technologie, wenn nicht denen, die sie gegen Unterdrückung einsetzen? Genau das machte AI zum Ziel. Am 27. August verhängte die US-Regierung gegen das Kollektiv eine Terrorismusdesignation, ein ideologischer Angriff auf eine Gruppe von Freiwilligen, die nie Gewalt ausgeübt haben. Die profane Anklage, sie würden antikapitalistische Strukturen unterstützen. AI antwortete kämpferisch: Antifaschismus und Antikapitalismus sind kein Terrorismus, protestieren ist kein Terrorismus. Doch 10 Tage später, am 6. September, verkündete das Kollektiv seine Schließung. Nicht aus Angst, sondern aus Verantwortung. AI konnte nicht länger ihre NutzerInnen der Repression aussetzen. Diese AktivistInnen, JournalistInnen und OrganisatorInnen wurden selbst zur Zielscheibe. Das Kollektiv erklärte, Zitat, wir können uns nicht in einen Kampf verwickeln, der die Leben dieser Menschen und ihre Nahestehenden gefährdet. Zitat Ende. AI endet nicht mit Kapitulation, sondern mit diesem Appell. Schaltet eure PCs aus, geht raus, kämpft, umarmt euch und bleibt menschlich. Wir hören auf, aber der Widerstand und die Ideen hören nicht auf. Die Bakunin-Hütte feiert ihr 100-jähriges Bestehen. Das Gelände auf dem Hohen Mars bei Meiningen ist ein seltenes materielles Zeugnis der anarcho-syndikalistischen Bewegung im deutschsprachigen Raum. ArbeiterInnen der FAUD gründeten die Hütte 1926 nach Jahren kollektiven Ackerbaus. Anfang der 1930er Jahre wurde sie zum Treffpunkt der ArbeiterInnenbewegung aus ganz Deutschland, finanziert durch gegenseitige Hilfe, Sachspenden und eine Sammelbüchse. Die GenossInnen stellten ein zerbrochenes Gewehr gegen Militarismus auf und legten Gedenksteine für Bakunin, Ferrer sowie Sacco und Vanzetti. Im August 1933 enteigneten die Nazis die Hütte. Die DDR nutzte sie später als Touristation, später als Polizeiübungsgelände. Nach 1989 reaktivierten AnarchistInnen aus Berlin und Meiningen den Ort durch Wiederaneignung. 2009 konnten sie die Hütte vom Bundesvermögensamt kaufen. Seit 2015 steht sie unter Denkmalschutz. Derzeit laufen Sanierungsarbeiten. Am Wochenende des 12. und 13. September gibt es Kulturprogramm, Führung und die Möglichkeit zu zelten. Die Bewegung setzt wie vor 100 Jahren auf Solidarität. Über einen IT-Angriff auf Berliner Verwaltungsserver wurden am 7. September interne Leistungsbeschreibungen der Bullen veröffentlicht. Darin zeigt sich, die Berliner Polizei plant, das Rote Rathaus, das Abgeordnetenhaus und die Senatsverwaltung mit stationären Kameras, mobilen Kamerasystemen und Drohnen auszustatten. Alle kombiniert mit KI-gestützten Verhaltensscannern. Das System soll Bewegungsmuster erfassen und bei verdächtig klassifizierten Verhaltensweisen automatisch Alarm schlagen. Konkret als auffällig definiert sind zurückgelassene Gegenstände, das Betreten gesperrter Bereiche, aber auch langes Verharren ohne Anlass, langanhaltendes Fotografieren und wiederholtes Erscheinen. Also normale Verhaltensweisen von Menschen im öffentlichen Raum werden technisch zu Verdachtsmomenten erklärt. Das System darf dabei mit bis zu 25% Fehlalarmquote operieren. Und trotzdem will die Polizei die Überwachung auf Botschaften und weitere Orte ausweiten. Der Innenstaatssekretär kündigte bereits eine Expansion an. Ein Langzeitpilot in Mannheim läuft seit Jahren ohne öffentliche Evaluierung. Die Bullen planen die Inbetriebnahme für Ende diesen Jahres.
1: Für den folgenden Beitrag waren wir im Beiz und haben eine Veranstaltung der Gruppe Revolutionäre Perspektive Berlin mitgeschnitten. Revolutionäre Perspektive stellten das Buch Innere Zeitenwende von Inga Solti vor. In dem Buch geht es um die Militarisierung von Gesellschaft und Alltagskultur in Deutschland. Außerdem haben wir bereits Mitte Juli das Aktionscamp gegen die Rheinmetall-Waffenfabrik im Berliner Stadtteil Wedding besucht.
2: Herzlich willkommen bei unserer Veranstaltung zum Thema Militarisierung der Gesellschaft und ihre Ursachen. Wir freuen uns sehr, dass Inga Solti heute hier ist und mit uns über den Umbau auf eine Art Kriegswirtschaft und über die Militarisierung als Klassenfrage sprechen will.
3: Also nochmal ein paar Infos zum Wert.
2: Es handelt sich um das Werk im Wedding, das ja Peerbock hieß und Autoteile produziert hat. Im Juli letzten Jahres dann umbenannt wurde in Rheinmetallwaffe Munitions GmbH. Und seitdem wird die Produktion umgestellt. Das wird das erste Mal sein, dass seit 1945 in Berlin wieder Rüstung produziert wird. Demnächst sollen die Arbeiterinnen dort Hülsen für Artilleriemunition, Artilleriegeschosse herstellen. Die werden dann von dort aus in das Rheinmetallwerk nach Unterlüß transportiert, um mit Sprengstoff gefüllt zu werden. Das Endprodukt wiegt dann ganze 45 Kilogramm. Die Geschosse sind ca. 90 cm lang und haben eine Reichweite von 30 bis 40 Kilometer. Wenn die detonieren, zerspringt der Stahlkörper in tausende Splitter. Der Stückpreis beträgt ca. 5.000 Euro und bis nächstes Jahr soll die Produktion konzernweit von 70.000 auf über 1 Million Stück pro Jahr steigen. Die Munition wird bereits eingesetzt, und zwar seit 22 im Ukraine-Krieg und wurde auch schon in den Kriegen in Afghanistan 2001 und im Irak 2003 genutzt.
3: Was ist eure Motivation mitzumachen?
4: Wir fanden die Aktionstage auch besonders spannend, weil das irgendwie ein sehr geballtes Wochenende war, wo viele Aktionen stattgefunden haben. Ne? Es gab irgendwie, Leute haben sich diese Waffenfabrik irgendwie blockiert, haben sich vor der Straße festgeklebt. Es gab Demonstrationen an der Ecke zur Fabrik, und ich glaube, das macht Rheinmetall einen Riesendruck. Das merkt man auch. Ne? Also jetzt die Polizeipräsenz im Umkreis von dieser Fabrik hat massiv zugenommen in den letzten Monaten. Und das ist maßgeblich zurückzuführen auf den Protest, der da irgendwie stattgefunden hat.
5: Ich denke, meine Main-Motivation mitzumachen ist so ein bisschen die Erkenntnis, dass Krieg am Ende etwas ist, was uns alle betrifft. Und wir sehen ja auch, wie krass unsere Gesellschaft immer mehr in diesen Militärkurs geht, wie dann an den Schulen Bundeswehrsoldaten versuchen, uns zu agitieren, wie man an den Bahnen die Werbung dafür sieht. Also man sieht ja einfach, wie krass unsere Gesellschaft gerade in eine Richtung shiftet, mit der wir absolut nicht in Ordnung sind.
6: Also Elemente der Militarisierung sind natürlich leicht umrissen. Also wir alle erleben das sicherlich. Man kann ja quasi da auch die Augen nicht mehr vorschließen. Also wir sehen es im Alltag. Ne? Wir sehen es, wenn wir mit der Straßenbahn fahren. Wir sehen es, wenn wir mit dem Bus fahren. Wir sehen es, wenn wir ICE auf freier Strecke stehen bleiben und da dann eben Uniformierte mit dem ICE fahren. Sie fahren uniformiert, weil wenn sie in Uniform fahren, können sie kostenlos fahren. Warum in Uniform? Naja, damit es normalisiert wird. Ne? Dass also eine Bevölkerung, für die die Armee immer ein Staat im Staat war, wo man also eher mit gefremdelt hat, also dass das jetzt plötzlich in der Gesellschaft höher angesehen wird. Ne? Das ist im Grunde das Ziel, auch tatsächlich das Militärische in der Gesellschaft zu normalisieren.
3: Welche Ziele habt ihr denn bei dem Herrn?
5: Ich denke, hauptsächlich ein Ausdruck für Wut zu sein für die Menschen, ein Sprachrohr, eine Möglichkeit, sich zu sammeln und gemeinsam diese Wut auf die Straßen zu tragen und dann eben auch Widerstand zu leisten. Weil alleine können wir nicht so viel schaffen, aber wenn wir das alles gebündelt sammeln, dann haben wir die Möglichkeit, uns dem zu widersetzen. Und ich denke, das ist der Hauptfaktor dieses Bündnisses, diese Kräfte zu sammeln, zu bündeln und dann gemeinsam auf die Straße zu tragen und sich dem zu widersetzen, was gerade passiert.
7: Ich würde auch sagen, irgendwo gerade durch diese Lage im Park, wo dann ganz viele Menschen irgendwie eine Freizeit verbringen und dann ein bisschen gelassener sind, dann dort auf die Menschen zuzugehen und irgendwo einen Raum zu geben, wie Möwe schon gesagt hat, sich darüber auszutauschen, aber auch die Menschen dafür zu mobilisieren, was es halt schlecht ist. Also viele Menschen haben das gar nicht auf dem Schirm, dass deren Nachbar bald Waffen produzieren wird.
3: Wie reagieren die Menschen denn, die ihr so anquatscht?
5: Ganz gemischt. Viel Frustration, viel Wut, viel auch das Gefühl von Machtlosigkeit, von was kann ich denn überhaupt machen, aber gleichzeitig ich möchte unbedingt etwas machen. Von allem ist die Stimmung ziemlich krass gegen dieses Werk und auch gegen die aktuelle Militarisierung, aber das ist eben auch mit einer massiven Angst verbunden.
6: Das ist jetzt ja wirklich bemerkenswert, also die Zahlen, die wir jetzt bekommen haben, ne? 300.000 Briefe sind verschickt worden, also beziehungsweise 300.000 Bundeswehrformulare sind ausgefüllt worden, aber freiwillig gemeldet haben sich tatsächlich nur knapp über 500, ich glaube 513 war die Zahl, ne? Also 7%. Ne? Also das heißt, also offensichtlich verstehen sehr viele Leute auch den Widerspruch, ne? Auf der einen Seite, dass es heißt, Bundeswehr kommt eigentlich nur als Karriereförderer in die Schule, ne? Und die Bundeswehr, ich weiß nicht, ob ihr die 70 Gründe für die Bundeswehr kennt, also das sind die Gründe, die dann immer plakatiert werden, unter anderem auch, wir als Bundeswehr sind die größte Friedensbewegung Deutschlands. Das Schlimme ist, dass viele Leute in Deutschland diese Logik sogar einleuchtet, ne? Also weil sozusagen, wenn Aufrüstung für Frieden sorgt, dann sind natürlich die, die aufrüsten, die größten Friedensaktivisten. Also, ne, das ist dann nicht das Camp, ne, das ist nicht Rheinmetall entwaffnen, sondern Rheinmetall ist der größte Friedensaktivist, weil eben die Waffen ja für Frieden sorgen, wie wir wissen, auch aus der Geschichte, kennen. Aber also, ne, offenbar sehen viele junge Leute oder kennen diesen Widerspruch, dass man einerseits sagt, die Bundeswehr ist eigentlich nur ein ganz normaler Arbeitgeber, als wäre das irgendwie ein Beamtenjob. Na, da gibt es Jobsicherheit für die ganzen Menschen, die jetzt gerade als Berufseinsteiger nicht eingestellt werden. Wir haben ja eine extrem hohe Arbeitslosigkeit unter Berufseinsteigern und Einsteigerinnen. Auch, also, na, das, also die Bundeswehr Sozialaufstieg gewährleistet, ne, dass die Bundeswehr dir den Führerschein bezahlt und so weiter und so fort. Also auf der einen Seite sind ganz normaler öffentlicher Arbeitgeber, aber auf der anderen Seite sind wir schon nicht mehr im Frieden, sondern in der Vorkriegszeit. Dieser Sommer, Sönke Neitzel, man muss die Leute auch an ihren Prognosen messen, ne, irgendwie, Sönke Neitzel hat ja letztes Jahr gesagt, also dass der vergangene Sommer schon der letzte im Frieden sein dürfte. Also jetzt, ich musste daran denken, als wir am Wochenende jetzt so geschwitzt haben, ist es nicht jetzt schon der Sommer? Müsste jetzt nicht eigentlich schon Krieg sein? Aber das sozusagen, das fällt jungen Leuten, glaube ich, einfach auf, ne? dass einerseits gesagt wird, die Bundeswehr ist ein ganz normaler Arbeitgeber und andererseits ein Diskurs gefahren wird, naja, Russland steht morgen schon hier vor unserer Haustür und klopft da an. Und wenn wir jetzt nicht kriegstüchtig werden, dann Strack Zimmermann und Jens Spahn wortidentisch, dann müssten wir alle Russisch lernen, ne? So. Also es ist eine ziemlich systematische Militarisierung Deutschlands, angefangen mit der Aufrüstung und jetzt eben mit der Rekrutierung von Soldaten. Wohin das gehen soll, ist auch klar. Der Patrick Sensburg, der Vorsitzende des Reservistenverbandes, der hat gesagt, also wir müssten uns ehrlich machen, also die müssen sich ehrlich machen, dass im Kriegsfall eben der Verlust 1000 Soldaten am Tag bedeuten würde. Damit ist nicht gemeint 1000 Tote, aber 1000, die so verschimmelt sind oder traumatisiert sind oder was auch immer und tot, dass sie eben nicht mehr kämpfen können und entsprechend müsste man dann eben so eine entsprechend hohe Sollstärke bräuchte man dann eben auch im Reservistenverband. Also nicht nur bei der stehenden Truppe, sondern im Reservistenverband ebenfalls. Und daraus ergibt sich natürlich jetzt auch das Politikum, also dass wir eine Debatte bekommen über die Wiedereinführung der Wehrpflicht, was vielen Leuten aber eben auch klar macht, wie stark es da eine Durchstaatlichung der Gesellschaft gibt, ne? Also wie stark der Staat jetzt in die Gesellschaft eingreift und dass er den Anspruch hat, über die Leben der eigenen Bevölkerung, der eigenen Staatssubjekte, Subjekt heißt Unterwerfene, Subjackere, also der Staatsuntertanen und Unterworfenen, auf dieses Leben einen Zugriff zu haben. Das ist aber in dieser Gesellschaft auch noch nicht angekommen, ne? Also durch Staatlichung war bis vor kurzem das, was jeder Liberale wie der Teufel das Weihwasser gemieden hätte. Na, also wenn ihr euch erinnert an das, was uns in der Schule mitgegeben wurde, da gibt's den bösen Totalitarismus, ne, von beiden Seiten, rot gleich braun. Und die haben die ganze Gesellschaft instrumentalisiert und politisiert. Und jetzt geht's darum, das Individuum vor dem bösen Staat zu schützen. Und am besten natürlich das Individuum, das ein Entrepreneur ist, ne, also der Unternehmer. Und das war ja im Prinzip durch die Bank weg von der Frankfurter Schule über, ne, den Foucault bis Hannah Arendt war das eigentlich, ne, das Denken nach 45 nie wieder ein Staat, der in dieser Weise die Gesellschaft durchstaatlicht, ne, also Zugriff hat auf seine Bevölkerung und sie gegebenenfalls also auch über Leben und Tod entscheiden darf, ne. Und das erleben wir jetzt allerdings. Und da gibt's aber natürlich entsprechende Reibung, ne? Also ich habe an einer Stelle mal geschrieben, dass sich jetzt auch der Neoliberalismus rächt, ne? Also weil wenn du den Leuten 40 Jahre erzählst, also es gibt keine, ne, Margaret Thatcher, there's no such thing as society, there's only individuals and families, ne? Also es gibt keine Gesellschaft, ihr habt alle keine Verantwortung für diese Gesellschaft, ne? Also ihr müsst nur eurem privaten Interesse folgen und sagen, euren egoistischen Interessen folgen und ihr habt keine Verantwortung für die Gesellschaft, für niemanden. Ne? Und wenn man das aber den Leuten 40 Jahre erzählt, dann überspitzt formuliert, könnten wir in eine Situation geraten, wo der Neoliberale von gestern eben der Wehrdienstverweigerer von heute und der Deserteur von morgen ist. Ne? Also das ist, glaube ich, auch etwas, woran man anknüpfen kann. Man hat das ja gesehen bei der Wehrdienstreform, also der Gesetzesnovellierung für den Wehrdienst, also wie groß der Aufschrei war, als dann klar war, dass jeder, der irgendwie ein Erasmus-Jahr machen will oder jeder, der irgendwie Work and Travel in Australien machen will, also wenn er männlich zwischen 17 und 47 ist und oder 46 und jeder, der jetzt nach der Hochzeit die Flitterwochen gehen will für mehr als 3 Monate, vielleicht eine Weltreise machen will, wenn er es sich leisten kann, da sorgt der Kapitalismus ja auch dafür, dass das nicht mehr so leicht ist, aber dass jeder sich bei der Bundeswehr abmelden muss. Ne? Und da war der Aufschrei natürlich groß, einfach weil es als eine krasse Einschränkung der Freiheit wahrgenommen wird. Da will ich jetzt auf die Klassenfrage zu sprechen kommen. Also dieser Aufrüstung, die ergibt sich eben dadurch, dass die Vorstellung der Sozialdemokratie war, okay, wir heben die Schuldenbremse auf und dann können wir uns beides leisten, Gewehre und Butter. Ne? Also wir können verhindern, dass es einen Gegensatz gibt von Kampfflugzeugen und Kitas oder Schützenpanzern und Schulen. Und tatsächlich haben wir aber jetzt diesen Gegensatz. Ne? Und zwar deswegen, weil natürlich ist es möglich, diese Aufrüstung später zu bezahlen. So, ne? Dass man im Grunde sich verschuldet und also durch die Aufhebung der Schuldenbremse und dass jetzt nicht die Kindeskinder sind, wahrscheinlich auch nicht die Kinder, sondern man selber, aber irgendwann später im Leben. So, ne? In der Hoffnung vielleicht auch, dass das Wirtschaftsmodell sich erholt und dass man das dann auch wieder zurückzahlen kann. Das Problem ist natürlich für alle, die ihr jemals Fänge der Banken geraten seid, weil ihr irgendeinen Kredit abbezahlen musstet. Also man zahlt ja nicht nur das Geld ab, was man sich leiht, sondern eben auch Zinseszins darauf. Ne? Und die müssen aber aus dem laufenden Haushalt bestritten werden. Und damit ergibt sich eben ein immer höherer Posten im Bundeshaushalt, der diese Schulden bedient. Ne? Also, und der Chefökonom von Verdi, Dirk Hirschel, der hat das berechnet für jetzt die kommenden Jahre,

0: 70er Jahren, das ist die vierte große Systemkrise, wer muss die Krise managen, also das macht immer der Staat und wir erleben ja, dass der Staat immer stärker dann auch Gelder aufgewendet hat, um diese Krisen des Kapitalismus in irgendeiner Weise einzudämmen. Das hat waren die Bankenrettung in der globalen Finanzkrise, es war der Schutzschirm für die Unternehmen während der Corona-Krise. Und das heißt also, all diese Mittel, die da aufgenommen wurden über Schulden, gerade in Deutschland wird die Schuldenbremse gilt, aber wir haben ja auch diese Formen auf europäischer Ebene, ne? Die Maastricht-Kriterien, als sie eingeführt wurden.
1: Gab es da auch Menschen, die für die Waffenfabrik waren?
2: Auf jeden Fall. Also wir hören da auch regelmäßig kritische Stimmen. Ich meine, es ist ja, na, ich glaube, Leute konsumieren einfach unterschiedliche Medien, bekommen ihre Informationen aus unterschiedlichen Kreisen. Und auf jeden Fall gibt es Leute, die das irgendwie befürworten, die irgendwie denken, okay, diese Waffenfabrik ist irgendwie maßgeblich verknüpft mit unserer Verteidigungsfähigkeit, die das jetzt irgendwie brauchen würde in der geopolitischen Zeit, in der wir leben. Wir haben da eine andere Meinung und ich finde es trotzdem fruchtbar, sich da irgendwie drüber auszutauschen, Argumente auszutauschen und einfach ins Gespräch zu kommen. Vielleicht bleibt ja irgendwie ein Argument kleben, vielleicht kann man ja auch irgendwie Leute umstimmen, was die Waffenproduktion angeht.
0: An der Militarismusfrage wird sich sehr viel entzünden. Und ich glaube, die Aufgabe des Antimilitarismus neben all der ganzen Diskussion, die ja auch entscheidend ist, also Waffen sorgen nicht für Frieden, die reduzieren die Kriegsgefahr nicht, sie steigern die Kriegsgefahr. Ne? Wir schaukeln uns gerade hoch in einen direkten Krieg mit Russland. Also ich bin immer noch davon überzeugt, dass keine der beiden Seiten Interesse hat, einen Krieg gegen den anderen zu führen. Aber also es wäre eher ein Schlafwandeln, was da passiert. Der deutsche Imperialismus hat andere Ziele. Also die Aufrüstung ist ein klares Ziel des deutschen Imperialismus, aber nicht ein direkter Krieg mit Russland. Aber die zunehmende Beteiligung, aktive Beteiligung, macht es wahrscheinlicher, dass es zu einem Krieg im Baltikum kommt oder dass es eskaliert durch eben Vergeltungsaktionen gegenüber jetzt Drohnenproduktion auf dem europäischen Kontinent. Russland gehört natürlich auch zu Europa, aber in den europäischen NATO-Staaten. Aber also das ist alles wichtig, diese Diskussion zu führen, ne, zu sagen, also den Militarismus auf seiner engeren Ebene zu kritisieren. Dazu gehört auch ganz klar, davon bin ich fest überzeugt, man wird den Kampf da auch nicht gewinnen, wenn man nicht den Mythos zerstört, dass Russland, wenn es könnte, morgen Düsseldorf und Bordeaux einverleiben würde. Ne? So, also weil der dann tatsächlich zu so einer Lähmung führt, ne? Wo die Leute dann sagen, ich erlebe das bei den Gewerkschaften immer wieder. Also ja, ich komme ja eigentlich auch aus der Friedensbewegung und diese Aufrüstung, ja, ich sehe das ja auch, dass das irgendwie zu Sozialkürzungen führt. Aber andererseits ist ja Putin und das führt letztlich zu auch, dass man das Thema meidet, weil es gibt keine einfache Antwort, glaubt man, und engagiert sich dann vor allem auch nicht antimilitaristisch. Ne?
1: Das Camp ausschließlich lokalen Bezug oder geht es auch um andere Orte?
3: Also ich würde sagen, prinzipiell schon. Wir sagen ja auch immer ein bisschen, ist auch so ein Spruch von uns gegen Waffenfabriken und Wedding, aber auch überall auf der Welt. Deswegen klar, wir machen uns jetzt gegen diese Waffenfabrik ganz, ganz stark, aber das heißt nicht, dass der Kampf jetzt gewonnen ist, wenn die Waffenfabrik nach Brandenburg verlegt wird oder sowas. Also am Ende des Tages haben wir hier noch das Glück irgendwo, dass es mitten in der Stadt ist, auch in einem vergleichsweise stabilen Bezirk, wo wir dann gut die Leute dagegen agitieren können. Aber das heißt nicht, dass der Kampf jetzt nur mit dieser einen Waffenfabrik gewonnen ist.
4: Ich denke, am Ende lässt sich das gut zusammenfassen mit vom Wedding in die Welt tragen. Hier fangen wir an, hier haben die Leute einen Bezug von, hier passiert das direkt nebenan. Und daran lernt man dann, hey, ich kann etwas dagegen machen. Und dadurch gibt es dann auch die Möglichkeit, sich größer zu organisieren. Weil gerade diese internationalen Konflikte dann ja noch mal mehr das Gefühl geben von, ich kann aber gar nichts machen, weil ich bin ja gar nicht da. Und wenn man aber den Nachbarn hat, dann kann man da anknüpfen und sagen, hey, das passiert hier und das, was hier passiert, betrifft diese Länder, in denen diese Kriege stattfinden. Und damit schafft man einfach eine Verbindung zu dem, was nebenan passiert.
1: Wo wünschen sich denn anschließend, die mitmachen wollen?
3: Ich würde sagen, wir haben ja
4: in unserem Nachbarschaftscafé.
3: Also die Menschen können entweder in unser Nachbarschaftscafé kommen, den ersten Samstag im Monat, oder zu einem unserer Unterstützer im Plenar, wie wir uns dann auf verschiedenen Ebenen austauschen können, gerade auf den Unterstützerplenar, und auch darüber reden können, wie diese Menschen bei uns mitmachen können und sich zusammen mit uns gegen diese Fabrik stark machen können.
4: Ich denke, am Ende ist auch immer eine gute Anlaufstelle. Wir sind ja ein sehr breit gefächertes Bündnis, da kann man

0: einfach gucken, hey, welche Gruppe passt zu meinem Themenschwerpunkt am besten und sich dann da vor Ort organisieren.
1: Nur mal angenommen, ich würde komplett woanders wohnen. Könnte ich da auch irgendwie helfen oder ist das eher so nur vor Ort?
0: Auf jeden Fall. Ich meine, die Antikriegsbewegung ist eine riesige Bewegung. Wir haben quasi überall Kleingruppen oder größere Gruppen, die dagegen aufstehen, die sich dagegen organisieren. Das kann man, wo man wohnt, ganz gemütlich nebenan machen. Oder auch Social Media, wenn man das Haus nicht verlassen möchte, weil man die Kapazitäten nicht hat oder chronisch erkrankt ist. Dann kann man auch immer unsere Beiträge liken, zu posten, zu gucken, sich informiert zu halten, andere Leute zu informieren. Genau.
2: Deutschland und Europa brennen. Und was machen wir jetzt?
3: Erstmal prüfen, ob die Feuerwehr ausreichend ausgestattet ist.
2: Aha. Und der Klimawandel?
3: Der ist auch dabei.
2: Als was?
3: Als Einsatzgrund.
2: Also, es wird heißer, trockener, Wald brennt leichter. Und dann schicken wir die Feuerwehr.
3: Genau.
2: Das ist ja beruhigend.
3: Sehr. Wir haben das Feuer zwar nicht abgeschafft, aber wir haben einen organisatorischen Umgang damit gefunden.
2: Das klingt nach moderner Klimapolitik.
3: Eigentlich eher nach Klimaanpassung.
2: Was ist der Unterschied?
3: Ja, Klimaschutz fragt, warum wird es heißer?
2: Und Klimaanpassung?
3: Warum haben wir noch nicht genug Löschtechnik?
2: Ach.
3: Man kann die Ursache also stehen lassen und stattdessen die Folgen verwalten.
2: Das ist effizient.
3: Vor allem für die politische Sprache.
2: Wie meinst du das?
3: Weil wir müssen uns an die Klimakrise anpassen, viel angenehmer klingt, als wir müssen unsere Wirtschafts- und Produktionsweise verändern.
2: Weil Anpassung so nach Wanderschuhen klingt.
3: Und Veränderung nach Eigentumsverhältnissen.
2: Apropos Eigentum, was passiert, wenn der Wald brennt?
3: Dann wird aus der Eigentumsfrage sehr schnell eine Gemeinschaftsaufgabe.
2: Interessant.
3: Ja. Gewinne können EigentümerInnen haben, der Rauch hat eher demokratische Teilhabe.
2: Das ist ja eine spannende Eigentumsform.
3: Welche?
2: Privat, solange es sich lohnt. Gemeinsames Problem, sobald es brennt.
3: Willkommen im Wald der sozialen Marktwirtschaft.
2: Aber die einzelnen Brände haben doch auch menschliche Auslöser.
3: Natürlich.
2: Dann sind doch die Menschen schuld.
3: An einem konkreten Feuer kann menschliches Verhalten eine Rolle spielen.
2: Also doch Mensch gegen Wald.
3: Nein, nein, das wäre zu einfach.
2: Warum?
3: Weil ein Auslöser noch nicht erklärt, warum aus einem Feuer unter bestimmten Bedingungen eine Katastrophe werden kann.
2: Hitze und Trockenheit?
3: Ganz genau.
2: Das heißt, eine Person legt das Feuer.
3: Und das Klima entscheidet mit, wie freundlich die Umgebung darauf dann reagieren wird.
2: Ein ziemlich unfreundliches Klima.
3: Ja, der Mensch bringt das Streichholz. Die Klimakrise liefert die Gebrauchsanweisung für den Großbrand.
2: Und politisch?
3: Da wird gern über das Streichholz gesprochen.
2: Weil man dann eine schuldige Person hat.
3: Genau. Dann muss man nicht so lange über die Strukturen reden, in denen Wald genutzt, Land bewirtschaftet und Emissionen produziert werden. Friedrich Merz hat Urlaub.
2: Schon wieder?
3: Ja, aber keine Sorge, er arbeitet natürlich trotzdem.
2: Im Urlaub?
3: Natürlich, der Mann möchte schließlich nicht, dass irgendjemand denkt, ein Kanzler könnte Freizeit haben.
2: Das wäre ja auch ein gefährlicher Gedanke.
3: Vor allem für die Leute, denen Merz ständig erklärt, sie müssten mehr arbeiten.
2: Ach ja. Die sollen länger arbeiten, damit Deutschland wieder leistungsfähig wird.
3: Genau.
2: Und Merz?
3: Der arbeitet im Urlaub.
2: Also gleiche Regeln für alle?
3: Fast.
2: Was heißt fast?
3: Die einen sollen ihre Arbeitszeit verlängern, der andere kann seine Arbeitszeit einfach zum Urlaub erklären.
2: Das ist aber ungerecht.
3: Nicht ungerecht, leistungsgerecht.
2: Was ist der Unterschied?
3: Bei der Leistungsgerechtigkeit entscheidet nicht jeder selbst, wie viel seine Leistung wert ist.
2: Wer entscheidet dann?
3: Menschen, die offenbar sehr gut darin sind, ihre eigene Leistung zu bewerten.
2: Und die Leistung der anderen?
3: Da gibt es ein bewährtes Instrument. Mehr arbeiten.
2: Für wen?
3: Für die, die unten stehen.
2: Und für die oben?
3: Mehr Verantwortung.
2: Das klingt nach Arbeit.
3: Ist es auch, aber Arbeit mit besserem Blick auf die Urlaubsliege.
2: Merz kämpft also gegen die Faulheit der Unterschicht?
3: Sagen wir mal so. Er kämpft gegen die Vorstellung, dass Menschen mit wenig Geld auch ein Recht auf Zeit haben könnten.
2: Aber Zeit kann man doch nicht essen.
3: Eben. Deshalb ist sie für Menschen ohne Geld trotzdem das Wertvollste, was sie besitzen.
2: Und genau davon sollen sie mehr hergeben.
3: Das ist die Idee.
2: Mehr Arbeitszeit.
3: Mehr Lebenszeit für die Arbeit.
2: Und weniger Zeit für sich.
3: Dafür gibt es den Begriff Leistung.
2: Und Merz?
3: Hat Urlaub.
2: Aber arbeitet.
3: Yep.
2: Und deshalb ist sein Urlaub kein richtiger Urlaub.
3: Doch, für ihn schon.
2: Und für die anderen?
3: Für die anderen ist Urlaub offenbar eine Charakterfrage.
2: Wie bitte?
3: Wer wenig arbeitet, braucht Disziplin. Wer viel verdient, braucht Erholung oder so.
2: Das ist aber eine interessante Moral.
3: Kapitalismus hat viele Religionen. Das ist eine davon.
2: Und das Arbeitsgebot?
3: Hat sogar einen Gottesdienst.
2: Wann?
3: Montags morgens.
2: Und wo?
3: Im Büro.
2: Und was predigt der Kanzler?
3: Mehr arbeiten.
2: Und was macht er?
3: Urlaub.
2: Mit Arbeit.
3: Natürlich.
2: Dann ist Merz vielleicht gar nicht das Problem.
3: Nein.
2: Vielleicht ist er einfach das perfekte Produkt seiner eigenen Arbeitsideologie.
3: Wie meinst du das?
2: Er hat die Arbeitswelt so konsequent verstanden, dass selbst sein Urlaub noch Leistung sein muss.
3: Das ist fast schon beeindruckend.
2: Und die Unterschicht?
3: Die darf sich jetzt auch erholen.
2: Wirklich?
3: Yep.
2: Wann?
3: Nach Feierabend.
2: Und wann ist Feierabend?
3: Wenn die Wirtschaft wieder läuft.
2: Und wann läuft sie wieder?
3: Wenn alle mehr arbeiten.
2: Außer Merz.
3: Der arbeitet ja schon.
2: Im Urlaub.
3: Genau.
2: Dann kann die Unterschicht ja beruhigt sein.
3: Warum?
2: Der Klassenkampf macht schließlich auch mal Ferien.
3: Nicht der Klassenkampf.
2: Sondern?
3: Nur der Klassenkämpfer.
2: Also, die CDU hat ein neues Erziehungsprogramm?
3: Genau. Sehr modern. Man nennt es, wie kriegen wir die CDU konservativer.
2: Und wie?
3: Indem man der AfD Geld gibt.
2: Ach, das klingt nach politischer Pädagogik.
3: Ja, Bernd Prange, CDU-Bürgermeister aus Sachsen-Anhalt, hat der AfD 10.000 Euro gespendet und zur Wahl der AfD aufgerufen.
2: Moment, ein CDU-Mann spendet der Konkurrenz?
3: Konkurrenz ist ein bürgerliches Wort. Prange nennt es offenbar Erziehungsmaßnahme.
2: Er will also, dass die AfD stärker wird, damit die CDU merkt, dass sie konservativer werden muss?
3: Genau.
2: Und wenn das nicht funktioniert?
3: Dann wird die AfD noch stärker.
2: Und dann?
3: Dann wird die CDU noch konservativer.
2: Und wenn sie dann immer noch nicht zufrieden ist?
3: Dann spendet man wahrscheinlich nochmal.
2: Das ist ja ein erstaunliches politisches Bildungskonzept.
3: Ja, früher hieß es, wählt uns, damit wir regieren.
2: Und heute?
3: Wählt unsere Konkurrenz, damit wir uns verändern.
2: Das klingt fast wie eine Paartherapie.
3: Nur, dass am Ende nicht beide glücklich sind, sondern eine Partei die absolute Mehrheit will.
2: Prange wünscht sich also tatsächlich eine starke AfD?
3: Seine Spende und seine Wahlempfehlungen gehen jedenfalls genau in diese Richtung. Und damit landet die CDU bei einer interessanten Frage. Was ist eigentlich gefährlicher, die AfD als Gegnerin oder die eigene Idee, sie könnte der CDU beim Konservativwerden helfen?
2: Das ist ja wie eine Feuerwehr, die dem Brand Benzin hinzufügt.
3: Nein, viel besser. Eine Feuerwehr, die dem Brand 10.000 Euro gibt und sie sagt, mach mal richtig Druck, Schätzerlein, sonst lernen die da drüben das nie.
2: Aber die CDU hat doch diese Brandmauer.
3: Eher so eine moderne Brandmauer. Tragend für die politische Kommunikation, aber mit einer ziemlich großzügigen Eingangstür für 10.000 Euro.
2: Und was lernt die AfD daraus?
3: Dass man manchmal gar nicht anklopfen muss.
2: Warum?
3: Weil die Brandmauer von innen bezahlt wird.
2: Na dann, gute Erziehung.
3: Yep. Und wenn die CDU danach noch konservativer werden möchte, kennt sie jetzt ja den Weg zum Geldautomaten.

0: Hinter mir weht der Wind durch den Wald auf den Sandsteinfelsen. Auf der anderen Elbseite rauschen die Züge. Ich bin für 3 Tage bei den Schwarzroten Bergtagen in der Sächsischen Schweiz in der Nähe von Wehlen unterwegs. Seit mehreren Jahren komme ich immer wieder im August zu diesem kleinen anarchistischen Treffen, das die Schwarzroten BergsteigerInnen, ein Teil der FAU Dresden, jedes Jahr organisieren. Am nächsten Tag oder dem ersten richtigen Camptag geht es direkt los zu einer langen Wanderung. Wir starten in dem kleinen Ort Kohlmühle. Dort war in den 30er Jahren eine Ortsgruppe der KPD aktiv. Es wurden Menschen, die vor dem NS-Terror fliehen mussten, nach Tschechien gebracht und linke Literatur, Flugblätter und Zeitungen, aber auch Waffen aus Tschechien über die Grenze ins Deutsche Reich transportiert, um widerständige Gruppen damit zu versorgen oder sich besser schützen zu können. Außerdem wurde Geld für die Rote Hilfe gesammelt, um Familien von inhaftierten Genossinnen helfen zu können. Wir gehen weiter durch Sebnitztal. Wenig später erreichen wir ein paar unscheinbare Felsen im Wald. Dort fanden AktivistInnen der Schwarzroten BergsteigerInnen vor einigen Jahren versteckte Hinterlassenschaften einer kommunistischen Widerstandsgruppe.
1: Im April 2020 wurde sozusagen in der Felsspalte, die ich den meisten von euch gerade gezeigt habe, eben so eine Art KPD-Archiv gefunden, wurde, was eben höchstwahrscheinlich von den Gruppen versteckt wurde, über die wir vorhin geredet haben. Und zwar waren 2 Leute von uns, die jetzt gar nicht mehr hier aktiv sind, die waren einfach zum Klettern hier unterwegs und auf dem Weg zwischen 2 Felsen haben die halt auf dem Boden so Schnipsel gefunden und haben die aufgehoben aus Umweltschutzgründen und halt dann irgendwie gesehen, dass das irgendwelche, Rote Hilfe hatten sie irgendwo schon gesehen und ich weiß gar nicht was noch, aber jedenfalls war dann erst die Vermutung, dass es irgendwelche DDR-Publikationen sind, die halt irgendwo hier, keine Ahnung, zerfetzt oder sonst was wurden. Und die haben aber dann immer mehr gefunden und hatten dann langsam so ein bisschen Blut gelegt, um zu gucken, wo das sozusagen ist und haben eben rundherum, also die waren sogar auf der Rückseite von den Felsen schon. Wir haben halt rundherum überall alles abgesucht und dann nach einer ganzen Weile eben in dieser Felsspalte das Zeug gefunden. Dann wurde auch relativ schnell klar, dass es halt eben deutlich älter ist. Und es war schon ein sehr überraschender Fund und ein abgefahrener Tag. Ich weiß noch, also ich wurde dann auch noch angerufen von dem einen. Dann war sofort klar, gut, okay, am nächsten Tag müssen wir auf jeden Fall da nochmal hin und uns das angucken. Und dann wurde schon noch mit, ich glaube, mit dem Landesamt auch schon an dem Tag telefoniert und mit anderen Leuten, die sich so ein bisschen hier mit der Forschung von so Bergsteigen und NS beschäftigen, angerufen und eben angeguckt. Und genau, es hat sich halt eben herausgestellt, dass ganz viele Schriften von der KPD, also wie Anweisungen an die Ortsgruppen und so, waren dabei. Dann war ganz viel so verschiedene Schriften. Also genau, Sachen von der Roten Hilfe, also so verschiedene Broschüren, Soli-Postkarten, KPD-Propaganda-Broschüren, Texte und Broschüren von Rosa Luxemburg. Es gab auch eine Broschüre von Magnus Hirschfeld zu Methoden der Gefängnisverhütung. Genau, eben einige Mitteilungen an KPD-Ortsgruppen. Und da war das letzte Datum, was wir gefunden haben, eben aus dem Juni 1932, weswegen wir auch davon ausgehen, dass das wahrscheinlich schon irgendwann Mitte, Ende 32 versteckt wurde. Was auch gut sein kann, also es fing ja schon vor 33 gegen die KPD Repressionsdruck an und die Wahrscheinlichkeit von einem Verbot wurde immer höher und genau, also es wurde sich ja auch schon vorbereitet auf die Illegalität. Also wir gehen sozusagen davon aus, dass es einfach schon 32 versteckt wurde. Genau, von Materialien von der Roten Gewerkschaftsopposition und auch Schriften der Rote Textilarbeiter, was auch so ein, ja, nochmal darauf hinweist, dass es sicherlich Verbindung auch zu der Fabrik in Kohlmühle bestand. Und tatsächlich war eben ein Briefumschlag auch an Max Richter adressiert. Also der Max Richter, von dem ich vorhin erzählt habe, also der hier gewohnt hat in Kohlmühle.
0: Weiter geht's im Fluss entlang. An einer Biegung des Sebnitzbaches haben die Schwarzroten BergsteigerInnen zusammen mit der Nationalparkverwaltung Gedenktafeln aufgestellt. Im Außenlager Schwalbe 3 des KZ Flossenbürg waren von Februar 1945 an 250 Personen, größtenteils aus Italien und Russland, aber auch aus Belgien, Polen und dem Deutschen Reich interniert. Der Alltag der Häftlinge dort war von schwerer Arbeit geprägt. Schließlich sollten in den Sandstein Stollen getrieben werden, um Produktionsstätten für Flugbenzin zu errichten. Das Ende des Krieges machte diesen Plänen jedoch einen Strich durch die Rechnung. Anfang April wurden die Inhaftierten auf einen Todesmarsch gezwungen, der aber schon nach 3 Tagen endete. Einigen Personen gelang die Flucht, viele starben an Krankheit und Entkräftung. Einige wurden beim Fluchtversuch erschossen. Von den 250 Personen wurden am Ende nur etwa 80 durch die Rote Armee befreit.

0: Der nächste Tag. Mein Wecker klingelt. Und ich schlüpfe aus meinem Zelt. Es ist 6 Uhr morgens. Nur wenige Menschen machen sich zu einer gemeinsamen Wanderung vor dem Frühstück auf. Wenig später sind wir am Rand des Nationalparks unterwegs und laufen auf dem berühmten Malerweg an der Schwarzbergaussicht vorbei zum Aussichtspunkt Bastei. Wir wollen dort sein, bevor die großen Tourischaren dort auftauchen. Auf der windigen Aussichtsplattform angekommen, erklärt eine Person der schwarz-roten BergsteigerInnen die Aussicht, aber auch die Bedeutung der Bastei.
1: Was mich hier tatsächlich an der Bastei dauerhaft immer so faszinierte, war, dass unser Blick wurde hier in gewissen sozusagen Richtung gelenkt. Das ist eigentlich gar keine sozusagen natürliche Situation, das ist eigentlich sehr künstlich entstanden und hat gewisse sozusagen historische Kontinuität und hat auch gewisse so Funktion, weil dieser Blick erzeugt uns auch aus gewisser, wie gesagt, Subjektposition und es ermöglicht uns auch gewisse sozusagen Erzählungen, Aussagen und Wahrnehmungen, welche dann so zirkulieren können zwischen uns als Personen, aber auch als Kollektiven. Und so ist diese Bastei nicht nur etwas wie so ein Landschaftsstück, aber diese Bastei-Aussicht macht auch Landschaft sichtbar auf spezifische Weise. Und ich würde gerne hier über so 2 spezifische Weisen erzählen, aus meiner Perspektive als wanderbegeisterte Person und aus meiner Perspektive als Antifaschist. Also schon vor über 200 Jahren zog es Besucherinnen vom Raten zur Aussicht vom Kanapé. Das ist eine solche Ort, sagen wir an der anderen Seite, hinter dieser Basteibrücke. Und zum sogenannten Felsen des Neurathener Felsentors, damals noch vom Ort Raten aus. Wer zu diesem Bastei-Aussicht wollte, also hier, musste eigentlich so ganz kompliziert irgendwie so gehen über diese Vogeltelle. Also das ist solche Aufstiegsstelle, welche zu diesem Ort hier so führt. Und es gab damals tatsächlich keine Brücke für. Es wurde eigentlich gebaut im Jahr 1826, erst als hölzerne Brücke. Und zwar über sozusagen so Reste von einer Brücke, welche zu dem Felsenburg führte. Und über diese Schlucht, welche Mardetelle heißt. Diese Schlucht heißt Mardetelle. Und im Jahr 1849 war diese Steinbrücke, diese hölzerne Brücke baufällig und es wurde eine steinere Brücke dann eingerichtet im Jahr 1851. Und zwar von den Architekten Fromherz Lebegott Marx. Das war tatsächlich auch Autor von dieser Dreikönigskirche als Architekt in Wesen. Und sie überspannt die Schlucht mit 7 Bögen auf Länge 56,5 Meter und ist 3 Meter breit. Und jetzt tatsächlich, Zitation, fegt sich mit ihrem feingliedrigen Mauerwerk harmonisch in die Felsenlandschaft ein. Ja, und warum will ich überhaupt über diese antifaschistische Perspektive sprechen? Weil wie die NS-Gewaltlandschaft sichtbar machen, durchbrechen wir auch die scheinbar neutrale, romantisierte TouristInnen-Perspektive und legen eine verdrängte Realität frei. Das ist super wichtig für mich. Landschaft für uns war nicht nur Rückzugsort, sondern auch Kulisse, Durchgangsraum und Infrastrukturgewalt. Und diese Gewalt zu sehen, heißt auch genau diese NS-Landschaft aus der Bastei zu sehen. Das heißt, was wir hier alles so theoretisch sehen können aus dieser Perspektive, ist nochmal Elbe, sage ich, welche sich zwischen Protektorat Böhmen und Mähren tatsächlich aus dieser Route hat funktioniert und da wurden unzählige Menschen und Güter bewegt und das werde ich später bei dem Schwarzberg-Aussicht erzählen. Und was wir hier auch zum Beispiel sehen, oder was wir hier sehen, so systematischer, die Richtung sehen wir, Teil von Pirna und Pirna war eine tatsächlich von Stellen, wo in Frontfest der Standgefängnis Pirna, Schmiedestraße 8, schon am 5. März 1933, das heißt wirklich ein paar Wochen nach der Machtübernahme, eine so Folterstelle entstanden ist. Dann in Pirna SA-Kaserne, das selber ist im März 1933, das ist auch eine Haft- und Folterstelle für politische Gegnerinnen entstanden. In Struppen war es tatsächlich, ich glaube, diese Häuser da an dem Plateau, wir sehen hier die Wellen, an der rechten Seite, an der linken Seite dann, diese andere Teil mit Bahnhof und hoch an diesem Plateau sind die ein paar Häuser und ich glaube, das ist Struppen. wo von März bis Mai 1933 gab es da eine Anlage. Genau das alte Schlossgebäude durch die SA wurde als Haftanstalt genutzt. Und da gab es tatsächlich auch eine so Widerstandsgeschichte, die würde ich gerne hier kurz erzählen. FB, Rotfrontkämpferbund, Mitglied Arthur Thiermann, der gelangt da und mit Hilfe seiner Mithäftlinge konnte er flüchten. Die mitinhaftierte KPD-Lehrerin Elisabeth Hartmann aus Stuppen erinnerte sich dann später. Auf dem Kardinalblatt steht der 9. März 1933. Es ist abends. Der Schlüssel im Schloss einer alten Tür knarrt. Ein SA-Wachposten reißt sie auf und unter Schimpfworten wird mit einigen kräftigen Fußtritt der Kommunist Arthur Thiermann aus Ebenheit in den schon dämmerigen Raum zu seinen Leidensgefährten hineingestoßen. Die nun folgenden Tage wurden für den Genossen sehr schwer, denn die SA-Schergen misshandelten ihn furchtbar. Um den weiteren Qualen zu entgegen, reifte ihm ein Fluchtplan. Diesen Plan besprach er eingehend mit der Genossin Elisabeth Hartmann. Sie war bereit, das Vorhaben von Arthur zu unterstützen. Seine mitgefangenen Genossen und Freunde unterrichteten ihn über die Räumlichkeiten des alten Schlosses, in dem sie untergebracht worden waren, und über die Gewohnheit der faschistischen Wachmannschaften bei der Postenablösung. Während der Postenablösung blieb die Haustür unbewacht. Mit einer abgebrochenen Klinge des Taschenmessers lockerte Genosse Thiermann die Schrauben des Zimmerschlosses. Als vom nahen Kirchturm die Glocke der Uhr viermal angeschlagen hatte, gelang ihm die Flucht in die Freiheit. Sein Weg führte ihn über die Elbleite nach Weißig, von da über Türmsdorf nach Langenhennersdorf und Rosenthal in die Tschechische Republik, in Tschechoslowakei. Im Volkshaus in Tisa, das ist da bei den Tschechinski Snižnik eigentlich Tisa direkt, fand er Unterkunft. Das war auch ein wichtiger Ort für diese antifaschistische Grenzarbeit in dieser Zeit. Hier traf er die emigrierten Genossen Walter Richter aus Doma. Über Walter Richter haben wir auch gestern gehört. Gerhard Hartmann aus Stuppen, Alfred Vater aus Neuendorf und andere. Also der hat dann übelst viel weiter organisiert, illegale Grenztransporte, und war eigentlich dann 1935 nach Verrat im Rahmen eines Literaturtransportes von Grenzpolizei und SS gestellt und bei anschließendem Vorgefecht ebenso wie zwei seiner Genossen erschossen. Aber trotzdem, also nach seiner Flucht hat er einfach weitergemacht, hier direkt in der Nähe. Eigentlich können wir das sehen, wo er war und wo er dann weiter tätig war. Und zwei Jahre später hat er eigentlich sein Leben verloren.
0: Zurück im Camp frage ich noch einmal genau nach, was es mit den Bergtagen auf sich hat.
2: Die Schwarz-Roten Bergtage sind ein selbstorganisiertes Camp in der sächsischen Schweiz. Und das wird ausgerichtet von den Schwarz-Roten Bergsteigerinnen. Und das Besondere ist, dass die Wanderungen zu Erinnerungsorten und auf historischen Routen anbieten. Und das Ganze findet sozusagen so rundherum statt, mit Inputs zu NS-Verbrechen und genau dem Widerstand dagegen. Und dann gibt es auch Inputs zu jüdischem Leben. Das Ganze ist gespickt mit Biografien. Und genau, weil das Ganze in der sächsischen Schweiz stattfindet, genau, hat man dabei auch noch sehr, sehr schöne Aussichten. Auf dem Camp selbst, also sozusagen, wenn man nicht auf Wanderungen ist, gibt es Filme, die sozusagen thematisch daran anschließen, abends. Oder es gibt einen Workshop-Tag, wo man selbst sozusagen auch Workshops anbieten kann in Rücksprache mit den schwarz-roten BergsteigerInnen. Und man erfährt dann zum Beispiel, wie dieses Jahr, was über irgendwie die antifaschistische Bewegung in Tschechien, aber auch genau zu, sag mal, ja, so thematischen Randthemen, sowas wie geschichtliche Datenverarbeitung ist zum Beispiel auch da. Also genau, man findet einfach genau Gleichgesinnte dort, und das ist genau, findet einmal jährlich statt. Ja, und ist eins der schönsten Camps für mich. Es ist vor allen Dingen ein Ort der Vernetzung und der Geselligkeit. Genau, ich treffe dort andere treue Besucherinnen, genau, überregional, also nicht nur aus Sachsen, aber auch halt internationale FreundInnen durch die Nähe auch zu Tschechien. Und es ist, ja, eine familiäre Atmosphäre dort und genau, einfach dieses Wiedersehen, das bedeutet mir super viel. Und wie ich ja auch schon sagte, genau dieses Treffen von Gleichgesinnten, es ist natürlich auch ein anarchistisches Camp und hat dadurch eben auch eine große Bedeutung. Und ich würde sagen, für die Gegend, oder das Besondere da ist auch, dass man sozusagen in der Gegend halt mit stabilen politischen Leuten unterwegs sein kann, weil diese Gegend ist ja politisch sehr zweigeteilt, um es mal so zu sagen. Die fällt ja sehr durch eine hohe AfD-Wählerinnenschaft auf. Und das ist eben auch sehr, sehr cool, da mit einer guten, großen Gruppe da irgendwie unterwegs zu sein. Die Bergtage fanden 2015 das erste Mal statt und das Ziel war, erstmal günstig Urlaub zusammen zu machen und aber auch so die geschichtliche Forschung, die Leute damals schon gemacht haben, irgendwie zu teilen. Und so, ich würde sagen, aber um so zu verstehen, wie das irgendwie entstehen konnte, muss man schon erwähnen, dass es, ich glaube, ab 2009 oder so, das Libertäre Netzwerk in Dresden gab. Das ist damals so ein, ich würde sagen, loser anarchistischer Zusammenschluss oder so eine Vernetzung aus verschiedenen Gruppen gewesen und zum Beispiel eben auch der sogenannte Arbeitskreis Freizeit, der auch so andere Camps organisiert hat und aus dem hat sich halt sozusagen so eine Gruppe gefunden, die dann eben das erste damals noch Wanderseminar organisiert hat und 2015 hat das Ganze dann aber schon stattgefunden, als es so an die FAU angegliedert war, sage ich mal. Insgesamt, es ist einfach diese Verbindung genau aus Urlaub und Input und zusammen lernen und sich kennenlernen.
0: Leute treffen, sich vernetzen, wandern, Gedenkarbeit. Hier werde ich sicher auch in den nächsten Jahren wieder zu finden sein.
3: Ich denke, ihr könnt euch die Idee dahinter ableiten. Wir hören jetzt den Song Extremist von DJ Pain One und Soul von deren Album No God, No Country. Bevor uns dann satirisch betrachtet unsere Rubrik Wo herrscht Anarchie durch den Blätterwald langsam zum Ende der Sendung geleitet.

0: of Rachel Maddow. Anarchists like Orwell, communists are no committee. We defend our neighborhoods, they bomb cities on J.
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3: Da sind wir wieder und wir legen gleich los mit unserer satirischen Presseschau. In der Mallorca-Zeitung lesen wir:
4: Anarchie in Rot.
3: Was? Wie?
4: 22.000 Menschen liefern sich Spaniens größte Tomatenschlacht.
3: Ach so, wir dachten schon, was kommt denn jetzt für eine verwirrte Artikel?
4: Wer sich mal wieder so richtig gehen lassen möchte, Dampf ablassen, tun, was sonst verboten ist und ordentlich Spaß haben will, der wäre heute in der kleinen spanischen Stadt Buñol richtig am Platz. Denn dort steigt, wie jeden letzten Mittwoch im August, die traditionelle La Tomatina, bei der sich tausende Teilnehmer aus aller Welt mit tonnenweise matschigen Tomaten bewerfen.
3: Da kommen wir doch gleich zu unserem Anarchie-Check. Dampf ablassen? Check. Tun, was verboten ist? Check. Ordentlich Spaß haben? Check. Was lesen wir noch?
4: Ähnlich wie beim Karneval in Deutschland sind die Regeln des Alltags für kurze Zeit außer Kraft gesetzt. Nur alles viel wilder. Anarchie in Rot.
3: Den Karnevalsvergleich verstehen wir jetzt nicht, aber Regeln wild außer Kraft zu setzen, ist auf jeden Fall ein guter erster Schritt. Danach sollten wir das einmal im Monat machen, einmal in der Woche, einmal am Tag, bis die Anarchie unsere aller Leben erfasst hat. Wir kommen zum Schnelldurchlauf durch Artikel, die hinter der Paywall versteckt sind. In der Allgäuer Zeitung wird uns versprochen:
4: In diesem neuen Café in Füssen herrscht Anarchie auf der Speisekarte.
3: Cool, was gibt's dort genau?
4: Aus dem goldenen Stäbchen wurde Jams. Serviert werden im Jams unter anderem pochierte Eier mit Schinken, philippinischem Brot und einer Art Sauce Hollandaise. Außerdem können belegte Sauerteigbrote mit Pilzen, Trüffelöl, Petersilie und Parmesan genossen werden.
3: Das ist auf jeden Fall ziemlich crazy und könnte als anarchisch durchgehen. Wir hoffen jedoch, dass die ganzen Speisen auf Spenden bzw. Pay What You Can Basis angeboten werden. Weiter geht's mit der Lausitzer Rundschau, die provokante Frage stellt:
4: Russland oder linke Anarchie? Die Spurensuche beginnt.
3: Nun, immerhin wird hier geklärt, dass keine Anarchokapitalistinnen gemeint sind. Sehr vorbildlich. Weiter heißt es dort:
4: Nach dem Sabotageakt auf ein Umspannwerk in Jenschwalde rätseln Experten über die Täter. Linksextreme hatten zuvor eine Aktionswoche gegen den Staat ausgerufen. Warum trotzdem Zweifel bleiben?
3: Tja, wie diese Zweifel aussehen, können wir nicht lesen. Eine Aktionswoche gegen den Staat könnte man aber natürlich unterstützen. Super, dass die Rundschau extra darauf aufmerksam macht. Ist ja nicht so einfach, so eine Info in einem bürgerlichen Blatt unterzubringen. Chapeau. Und schließlich geht es um Tagesspiegel. Dort lesen wir:
4: Die Parteienlandschaft im Berliner Bezirk Friedrichshain-Kreuzberg ist vielfältig. Selbstgemachte Plakate haben Tradition. Die Kleinstpartei, Bergpartei, die Überpartei, B-Sternchen, verwendet ausschließlich handgemalte, im Siebdruckverfahren produzierte Unikate.
3: Das klingt sehr liebevoll.
4: Über 40 Plakate und Aufsteller wurden in wochenlanger Handarbeit produziert. Es sollen politische Botschaften mit viel Ironie verbreitet werden.
3: Wie zum Beispiel ein Spruch, der speziell auf Berlin gemünzt ist: Fahrräder brennen nicht. Doch eigentlich ist das keine Wahlwerbung. Denn, so der Tagesspiegel:
4: Obwohl die Partei in Friedrichshain-Kreuzberg bei den Zweitstimmen angekreuzt werden kann, möchte sie eigentlich nicht gewählt werden, sondern das Parteiensystem auflösen hin zur Anarchie und Selbstverwaltung.
3: Ein sehr löbliches Ziel, wozu Wählen nun auch nichts Entscheidendes leisten würde. Zum Schluss überrascht uns die Taz mit der Überschrift:
4: Benjamin, du lieber Anarchist.
3: Wer ist da bloß gemeint?
4: Die Bundeszentrale für politische Bildung soll Linksextremismus mehr in den Fokus nehmen. Dabei sind schon Benjamin Blümchen und Bibi Blocksberg zu links.
3: Ein Bild im Artikel zeigt Benjamin Blümchen und seine Freundinnen. Untertitelt ist das Ganze mit:
4: So sehen Linksextremisten aus, Benjamin Blümchen und seine Komplizen.
3: Es geht um einen Artikel der Bundeszentrale für politische Bildung, der bereits von 2005 ist. mit dem die Taz jedoch belegen will, wie weit die Abgrenzung der Bundeszentrale gegen aus ihrer Sicht zu linke Positionen zurückreicht. Zu dem angesprochenen Artikel heißt es denn auch:
4: Der Autor bemängelt, dass die Geschichten von Benjamin Bibi und ihren FreundInnen häufig Bezug zu politischen Themen wie Umweltproblemen nehmen. Und sich die HeldInnen dieser Geschichten, die Vorbilder der leicht beeinflussbaren Kinder, stets politisch positionieren. Und zwar, verflixt nochmal, immer auf der Seite der Gerechtigkeit und im Interesse des Gemeinwohls.
3: Nee, das geht nicht.
4: Absichtlich werde Kindern dabei in frühen Jahren vermittelt, dass es moralisch richtig sei, sich für Umweltschutz einzusetzen oder für arme Klassenkameraden gemeinschaftlich Geld zu sammeln, damit auch diese mit auf die Klassenfahrt fahren können.
3: Ach je, das geht natürlich zu weit. Kinder dazu zu indoktrinieren, sich für die Umwelt und die Mitmenschen einzusetzen, das geht so gar nicht. Aber es geht offenbar noch krasser.
4: Besonders schlimm sei jedoch, dass PolitikerInnen und die Polizei stets als Gegner des Gemeinwohls dargestellt würden.
3: Polizei und Politik, wie kann man die bitteschön in einem solchen Licht erscheinen lassen? Aber Spaß beiseite. Wir sind ja selten mit der Taz einer Meinung, aber das ist auf jeden Fall etwas, das uns bald blühen könnte, wenn es so weitergeht, dass vielleicht nicht schon die Masse, aber in jedem Fall große Massen heim ins Reich wollen und sich daran machen, der Alternative für Deutschland oder gegen Deutschland ist beides eigentlich bekloppt, denn Deutschland muss weiterhin sterben, jedenfalls der AfD den Weg an die Macht zu ebnen. In diesem Sinne, organisiert euch, bildet Banden und verbreitet die Anarchie auf all euren Wegen.
2: 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Falls ihr ab und zu Langeweile habt und gerne mal wieder ein paar Leute treffen würdet, übrigens ganz im Sinne der Schlussworte von Autistici Inventati, hier ist, was wir euch dazu vorschlagen können. Vom 2. bis 4. Oktober findet ein anarchistisches Treffen in München statt und bereits etwas früher, nämlich vom 18. bis zum 20. September, eine Tagung gegen Herrschaft und Hierarchie in Wien.

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Gregor Stöhr begrüßt euch am Mikrofon von Radio Störfunk zur Sendung Treffpunkt Blasmusik. Ich freue mich, dass ihr heute wieder dabei seid, nachdem letztes Wochenende so eine erfolgreiche Sendung gelaufen ist. Ich grüße nochmals an dieser Stelle den Bernd Schwarz aus Groß-Erlach-Grab. Er hat mir versprochen, er wird irgendwann mal wieder vorbeischauen bei uns und seine weiteren Lieblingsmelodien vorstellen. Heute geht es dann aber um Zahlen in der Sendung Treffpunkt Blasmusik und wir beginnen mit den Passauer Drei-Flüsse-Musikanten mit einem Solostück, das ihr musikalischer Leiter Manfred Herre komponiert hat. Die Solisten sind Alexander Watzel und Oliver Wurster, ein Lied für zwei.

Ein Lied für zwei, genauer gesagt ein Lied für zwei Flügelhörner. Und jetzt folgt ein Solostück für zwei Tenorhörner. Das Stück von Markus Ebner heißt Ein Fall für zwei. Es spielt Timo Hiske und seine jungen Egerländer.

In unserer heutigen Zahlensendung im Treffpunkt Blasmusik folgt nun ein drittes Solostück, nicht für zwei, sondern für drei Bläser. Robert Peyer, der dieses Stück geschrieben hat für seine Original-Burgenlandkapelle, nennt das Stück das Dreigespann.

Drei Perlen aus Böhmen, so nennt Eddie Sagert sein kleines Potpourri mit Volksweisen, die aus Böhmen bekannt sind, allerdings meistens im Zweivierteltakt. Eddie Sagert hat alle Lieder im Dreivierteltakt geschrieben und das macht das Besondere dieser Melodien aus. Wir freuen uns auf Drei Perlen aus Böhmen aus der CD der Originalkapelle Egerland, eine wie keine. Und aus dieser CD folgt dann Nimm zwei, eine Bravourpolka für Bariton und Posaune, ebenfalls komponiert von Eddie Sagert.

Vier Worte nur will ich dir sagen an allen Tagen, ich hab dich lieb. So heißt es im Text der Polka von Franto Linhárek, gespielt von Elmar Wolf und die Neuen Egerländer. Vier Worte nur. Und dann kommt die vierte Polka. So heißt eine Aufnahme auf der CD der Blaskapelle Gloria. Meine vierte, der Komponist ist Ladislav Svoboda.

Bis früh um 5 Uhr, so fängt ein kleines Potpourri an, das Ernst Mosch für seine Original-Egerländer-Musikanten zusammengestellt hat. Bis früh um 5 Uhr, so lang werden wir nicht senden. Unser Treffpunkt Blasmusik dauert ja immer eine Stunde, genauso lang wie die Sendung Zeit für Blasmusik, die am Samstagnachmittag bei Radio Störfunk ausgestrahlt wird. Bis früh um 5 Uhr und danach dann die Mittelhessen-Musikanten aus ihrer CD 5 Jahre Mittelhessen-Musikanten, ein Potpourri, arrangiert von Ottwin Balzer, 6 tolle Polka-Melodien.

Nach diesen sechs schönen Polka-Melodien schweben wir jetzt mit Peter Schad und seinen oberschwäbischen Dorfmusikanten auf Wolke 7.

Das war die Dettendorfer Betriebsmusik mit dem Hab-8-Marsch von Hans Schneider. Die original donauschwäbische Blasmusik Reutlingen steht unter der Leitung von Johann Frühwald. Von ihr hören wir die traditionelle 9-Uhr-Polka, bearbeitet von Richard Hummel.

Robert Peyers Original Burgenlandkapelle unter Leitung von Werner Feil spielt eine gern gehörte Polka, komponiert vom steirischen Komponisten Franz Meierhofer. 1000 Sterne und 1000 Rosen überreicht uns dann Peter Schad mit seinen oberschwäbischen Dorfmusikanten.

Die Blaskapelle Böhmischer Wind aus Puck in der Schweiz spielt von Melodie Breika die Polka Nummer 37.

mit Lukas Bruckmeier und seinen böhmischen Kameraden und einem Solostück mit dem Titel »Zwei Lausbuben«, komponiert von Stefan Huter, beschließen wir den Treffpunkt Blasmusik von Radio Störfunk. Ich hoffe, auch nächstes Mal kann ich wieder mit euch rechnen. Euer Gregor Stehr.

die Anfangsmelodie des Programms Orange Maus, die Sendung Orange Maus mit Ralf Drechsel hier im Radio Störfunk, Freitag 11 Uhr oder auch Sonntag 11 Uhr oder immer in der Mediathek natürlich. Was kommt auf euch zu heute? Eine Stunde lang schöne Musik natürlich, wunderbare Musik. Ich steige heute ein mit der Gruppe Die Sternenpilgers. Die haben vom Dichter Rilke Gedichte vertont, ganz wunderbar. Zwei Gedichte hört ihr jetzt als erstes. Ich lebe mein Leben.

Wahnsinn, wie man Gedichte in die moderne Zeit bringt mit solch einer Musik. Unglaublich. Die Sternenpilger. Ich habe noch ein Gedicht für euch. Übrigens, Rilke wäre 2025 150 Jahre alt geworden. Ist in Prag geboren, ja. Ein deutscher Dichter in Prag geboren. Das nächste Lied heißt Liebeslied.

Ja, für die Sendung Ohrenschmaus sammle ich die Perlen der Weltmusik für euch zusammen, um eine wunderbare Stunde mit schöner Musik zusammenzustellen. Genau, ein wunderbarer Satz. Wir kommen jetzt von der deutschen Abteilung, die kurz war, zur keltischen Abteilung. Celtic Music ist auch schon immer mein Hobby gewesen. Da habe ich unglaublich viel Material oder wie muss man sagen, ganz viele, viele Lieder. Aber man kann ja nicht dauernd welche spielen. Ich könnte viele, viele Sendungen damit machen, aber ich habe heute drei ausgewählt für euch. Das erste Lied kommt aus, ja, man kann nicht sagen Irland. Ihre Eltern waren aus Irland. Sie ist in den USA aufgewachsen, aber sie hat die irische Musik innerlich weitergetragen und auch äußerlich. Katie Ryan, What's Closest to the Heart?

Ja, meine Vorliebe für temperamentvolle Lieder ist da wieder mit mir durchgegangen. What's closest to the heart? Mit Kathy Ryan oder Kathy Ryan. Beim nächsten Titel sage ich nicht den Titel an und auch nicht den Interpreten, die Band, weil ich würde es nur falsch machen. Das sieht so kompliziert aus. Hört euch einfach die gute Musik an.

Ja, ich muss das nächste Mal, wenn ich das Lied spiele, unbedingt rauskriegen, um was es geht. Das ist schöne Musik auf jeden Fall. Aus Irland. Wir sind immer noch in der keltischen Ecke oder im keltischen Universum, könnte man auch so sagen. Dieses Lied habe ich zum ersten Mal von der Band Clannad, das nächste Lied von der Band Clannad gehört. Spielen auch andere Gruppen, zum Beispiel Celtic Woman, Celtic Thunder. Es geht um Dülaman. Dülaman bedeutet auf Irisch Seetang und es handelt von zwei Seetang-Sammlern und einer humorvollen Heiratsgeschichte.

Als ich das Lied zum ersten Mal hörte, habe ich natürlich nicht gedacht, dass es von Seetang handelt. Überhaupt, die irischen Lieder sind oft irgendwie auch sehr landschaftsverbunden und es geht oft auch um Vegetation, um Hügel und Schafe und Blumen und so weiter. Das ist schon grandios, finde ich, diese keltische Vergangenheit, die sich da in die Gegenwart rüberzieht. Wir wechseln das Genre, möchte ich fast nicht sagen, aber wir wechseln auf jeden Fall die Sprache. Miriam Makeba wurde in ihrer Zeit, als sie noch lebte, die Mama Afrika genannt. Sie stammte aus Südafrika, musste das Land verlassen wegen der Apartheid, weil sie dagegen angesungen hatte, kehrte später wieder zurück. Und dieses Lied hier, In Time, handelt von Vergänglichkeit, innerer Reife, der Heilung des gebrochenen Herzens und einem tiefen Gottvertrauen, das durch alle Lebenslagen führt. Miriam Makeba.

Wer weiß, wie das Leben wäre, wenn es nicht solche musikalischen Botschaften und solche Sängerinnen und Sänger gegeben hätte wie Miriam Makeba und auch Cesaria Evora. Hier habe ich heute ein Lied mitgebracht, das nicht nur schön ist und toll anzuhören, sondern auch eine Botschaft vermittelt, nämlich um diesen gemeinsamen Freiheitskampf von Angola mit den Kapverden, zusammen die kulturelle Verbundenheit zwischen diesen beiden Ländern, Widerstand, Resilienz und das Lebensgefühl der Kapverden kommt in diesem Lied deutlich rüber. Cesaria Evora.

Ja, können wir gut darauf tanzen, auf diese Musik. Ist halt immer noch bei der Sendung Ohrenschmaus vom Radio Störfunk, Freitag 11 Uhr, Sonntag 11 Uhr und immer in der Mediathek zu finden. Cesaria Evora mit dem Lied Angola. Wir bleiben auf den Kapverden für ein Lied mit Elida Almeida.

Ja, das war nochmal von den Kapverden die Sängerin Alida Almeida. Die Kapverden liegen ja vor der westafrikanischen Küste, ist ja eigentlich ein Gebilde von mehreren Inseln. Die müssen viel Kontakt untereinander halten, die Inseln, damit das auch so bleibt, ja. Wir gehen direkt nach Afrika, nach Mali. Mali ist ja eine Quelle von unglaublich guter Musik, von vielen Musikern, die auch weltbekannt wurden. Zum Beispiel hier Bala Donkura, ein Choraspieler. Und in diesem Lied, das Lied heißt auf Französisch Le Monde est fou, die Menschheit ist verrückt, die Welt ist verrückt. Darin geht es um den Verlust der moralischen Werte, wissen wir alle. Materielle Profitgier und globale Gleichgültigkeit. Was auch da in Afrika oft passiert. Kinder in Kriegskonflikten und so weiter und so weiter. Und diesen pessimistischen Blick hält er auf mit dem Aufruf, sich seine Träume zu bewahren, zu schützen und sich nicht emotional abstumpfen zu lassen. Das ist Bala Donkura.

der Sendung Ohrenschmaus ein und besuchen natürlich nochmal Kuba. Und Kuba heißt immer Buena Vista Social Club. Und das Lied Candela handelt eigentlich von der Feuerwehr, vom Feuer, aber im Grunde genommen geht es um die prickelnde Einziehungskraft zwischen Mann und Frau und die Hitze der Ekstase auf der Tanzfläche. Candela.

Rubén González am Klavier, am Piano. Wunderbar, diese Stimmung. Allerdings, wenn man an Kuba denkt, wird man eigentlich leicht depressiv. Aber ist jetzt keine politische Sendung hier, sondern eine Sendung, die gute Laune vermitteln will. Natürlich, wir kehren nochmal ins Orientalische ein. Mit der Gruppe oder mit dem Orchester Konstantinopel, hat ihren Sitz in Montreal, ist international besetzt.

verabschiede mich von euch hier. Die Sendung Ohrenschmaus geht zu Ende mit Ralf Drechsel am Mikrofon. Und in der Musikauswahl, ihr hört mich hier am Freitag um 11 oder am Sonntag um 11. Oder ihr geht, wenn ihr anderswo Zeit habt, geht einfach auf www.störfunk.de. Drückt dort den Mediathek-Button, scrollt runter auf den Freitag und dann klickt ihr quer, bis die Sendung auftaucht. Dann muss man noch, glaube ich, zweimal klicken, bis der Player läuft. Dann kann man sich die Sendung anhören oder auch weiterschieben den Strang, sagen wir mal so, und hören, was man einfach will. Okay, bis nächstes Mal. Anschließend kommt gleich noch ein Lied von Sufjan Arara aus Libyen. Macht's gut und passt auf euch auf.

Ihr hört die Störfunk News. Am Mikrofon sind Hanna und Madeline. Am 31. August hatten wir unseren ersten Tag bei Radio Störfunk als die neuen Buffdis. In dieser Ausgabe stellen wir uns ausführlich vor mit einem Quiz und Einblick in unsere Interessen.

0: Ihr hört die Störfunk News am Mikrofon mit Madeline. Am 31. August hatten Hanna und ich, Madeline, unseren ersten Tag hier bei Radio Störfunk als die neuen Buffdies. Hierzu hat uns Miro ein paar Fragen gestellt. Die erste Frage an dich, Hanna. Was magst du lieber, Sommer oder Herbst?
1: Sommer.
2: Sindelfingen oder Böblingen?
1: Sindelfingen.
2: Biologie oder Geografie?
1: Biologie.
2: Motorrad oder Pferd?
1: Motorrad.
2: Motorrad oder Ski?
1: Motorrad.
2: Hund oder Katze?
1: Katze.
2: Kaffee oder Matcha?
1: Kaffee.
2: Schreiben oder Sprachnachricht?
1: Sprachnachricht.
2: Allein oder zusammen?
1: Zusammen.
2: Lesen oder hören?
1: Hören.
2: Digital oder analog?
1: Analog.
2: Yoga oder Karate?
1: Karate.
2: TV oder Netflix?
1: Netflix.
2: Wecker oder Handy?
1: Handy.
2: Museum Wirt oder Hellisch-Fränkisches Museum?
1: Hellisch-Fränkisches Museum.
2: Vielen Dank für das kleine Quiz mit dir, Hanna. Und jetzt hast du uns auch noch einen Song mitgebracht. Was hören wir denn von dir und vor allem warum?
1: Das ist I Will Survive oder Hit Erotic. Ich fand die Songs sehr gut oder mein Song sehr gut, weil ich höre den sehr gerne in der Freizeit. Ich mag gern alte Songs und es macht mir einfach gute Laune.
2: Dann holen wir uns die gute Laune und erfahren danach gleich mehr zu dir, zu deinem Freiwilligendienst hier bei Radio Störfunk. Aber jetzt für dich Ray Charles mit Hit the Road Check.

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1: Ihr hört die Störfunk News am Mikrofon mit Madeline. Am 31. August hatten Hannah und ich, Madeline, unseren ersten Tag hier bei Radio Störfunk. Miro hat dir, Hannah, hierzu ein paar persönliche Fragen gestellt. Wie war denn dein Sommer?
2: Ganz schön. Also ich war ein bisschen beschäftigt mit Fahrschule und Fahrstunden. War natürlich ein bisschen stressig, aber im Großen und Ganzen sehr schön. Sehr erholsam dann auch.
3: Das heißt, du hast jetzt, du bist mobil auf dem Motorrad und auf dem Vierrad, wenn man das so sagen kann.
2: Genau, ja.
3: Hast das knallhart durchgezogen in kurzer Zeit. War dir das wichtig?
2: Ja, fand ich schon. Vor der Ausbildung oder je nachdem, was ich mache, fand ich das schon schön, dann, wenn ich die Zeit habe, das fertig zu bringen.
3: Sehr gut, dann kannst du jetzt auch befreit hier im Radio starten, mobil auf verschiedene Art und Weise. Ich habe es ja schon im Quiz gesagt, du kommst aus 71069 Sindelfingen. Nehm uns mal mit, was ist das für eine Stadt, wo liegt die und wie müssen wir uns das vorstellen?
2: Genau, die liegt in der Nähe von Stuttgart, aber 30 Minuten weg ungefähr. Ja, schon eine einigermaßen große Stadt. Das Größte, was bei uns, glaube ich, gibt, ist halt die Mercedes-Benz-Fabrik. Das nimmt einen großen Teil der Stadt ein. Ich wohne in quasi so einem Stadtteil von Sindelfingen. Malching ist eher kleiner mit 13.000 Einwohnern. Dafür aber sehr vielen Supermärkten. Ja, ist schon schön im Großen und Ganzen dort zu wohnen. Ist jetzt nicht ganz so wie in einer Großstadt, wenn man sich noch gegenseitig kennt. Aber man hat noch genug, wo man hingehen kann.
3: Hingehen kann ist ein gutes Stichwort. Was waren denn so deine Lieblingsplätze dort bisher oder wo hast du dich gern aufgehalten?
2: Auf jeden Fall gerne im Park. Wir haben so einen kleinen Park, da war ich sehr gern mit meinen Freunden. Aber so einen richtigen Ort gab es nicht. Eher so eine Bank mitten in der Innenstadt, wo ich und meine Freunde oft saßen. Neben Netto konnte man sich gleich was mitnehmen, deswegen.
3: Der Klassiker, schön. Ja, und jetzt bist du quasi Neuhallerin geworden. Du hast eine neue Heimat hier gefunden. Wie sind denn deine ersten Eindrücke von deiner neuen Umgebung?
2: Sehr schön. Also ich finde es von der Architektur her sehr schön. Also ich war sehr verwundert irgendwie, weil ich es mir ein bisschen kleiner vorgestellt habe, weil es ist irgendwie schon klein, aber man hat hier echt viele Möglichkeiten, jetzt zum Beispiel zum Essen gehen, diese Bibliothek finde ich sehr cool, also man hat sehr viele Läden irgendwie hier trotzdem.
3: Jetzt ist es ja für dich auch, kann man ja an dieser Stelle vielleicht sagen, du bist noch unter 18, echt ein mutiger Schritt in so jungen Jahren, deine Heimatstadt zu verlassen auf zu neuen Ufern. Ist das was, was dir irgendwie wichtig war, dass du schon länger geplant hattest oder wie muss man sich das vorstellen?
2: Ja, irgendwie ausziehen fand ich, war schon ein Gedanke, mit dem ich so ein bisschen gespielt habe, weil ich es irgendwie cool fand, so neue Erfahrungen und ich finde es sehr wichtig für die Selbstständigkeit. Dann habe ich die Möglichkeit hier gesehen und dann die auch direkt irgendwie ergriffen, einfach um diese neue Erfahrung dann zu machen und den Weg zu gehen, um später im Leben, ich glaube, sich ein Stück weit so leichter zu tun dann.
3: Du hast gerade schon angesprochen, du hast die Chance gesehen. Wie bist du denn auf Radio Störfunk gekommen? Es gibt ja viele Möglichkeiten, irgendwie seinen Freiwilligendienst abzuleisten. Warum gerade wir?
2: Genau, also ich habe die Stelle auf der Website gesehen und ich fand es eine sehr besondere Stelle. Hat man jetzt so nicht oft oder es gab halt nur die Stelle im Radio. Und da kam irgendwie nichts anderes so richtig ran, weil man kann hier mitwirken, es ist irgendwie cool, sich mit den Leuten hier zu verständigen. Das fand ich halt schon eher sehr besonders.
3: Genau, du hast es auch geschrieben in deinem Motivationstext. Dich reizt Live-Moderation, Sprechen und direkter Kontakt mit Menschen. kann schon mal sagen, Glückwunsch, da bist du hier definitiv an der richtigen Stelle. War das immer schon so? Bist du so ein Mensch, der auch gern den Kontakt sucht oder auch gern vor anderen Menschen spricht?
2: Ja und nein. Also ich suche mittlerweile, also hat sich mittlerweile geändert, aber ich suche schon jetzt den Kontakt zu Menschen, weil ich es einfach schön finde, sich so zu connecten. Und in der Gemeinschaft ist einfach viel schöner als jetzt alleine. Kann man viel mehr bewirken, viel mehr seine Ideen mitteilen. Das fand ich einfach schön und das würde ich gern hier ein bisschen mehr erlernen, ein bisschen mehr meine Ideen hier einbringen. Ja, sehe ich hier einfach die beste Möglichkeit für.
3: Wir haben es ja schon gehört, es gibt verschiedene Hobbys bei dir. Motorrad, Reiten, Ski, um nur einige zu nennen. Erzähl uns doch mal, was machst du in deiner Freizeit gerne?
2: Also ich gehe zweimal die Woche reiten oder dreimal die Woche. Und ich habe da meine festen Tage und dann gehe ich zum Pferd hin. Das ist nicht mein eigenes Pferd, aber ich darf mich drum kümmern, darf reiten ein bisschen. Das mache ich so in meiner Freizeit. Ist ein schöner Ausgleich, weil es einfach an der Natur ist, mal weg vom Handy. Man hat irgendwas mit einem Tier, was ich sehr schön finde. Ja, Motorradfahren mache ich dann nach Bedarf, wenn ich Zeit habe. Abend oder Nachmittag oder halt mal am Wochenende eine Runde, weil es auch schön ist, die Natur. Ja, man ist frei, man kann auch wohin fahren, die Natur auch außerhalb jetzt, sag ich mal, Sindelfingen so erkunden und das bringt mir schon sehr viel. Skifahren, ich mag einfach die Berge unglaublich und ich finde Schnee auch voll cool und so und das mache ich einfach sehr gerne dann im Winter.
3: Also du bist, ja, alles hat auch irgendwie mit Bewegung zu tun und bist breit aufgestellt. Vielen, vielen Dank für den ersten Einblick. Was mich noch interessieren würde, komme mal ganz ins Allgemeine. Was macht dich glücklich?
2: Mein Motorrad schon. Also wenn ich auf meinem Motorrad sitze und irgendwie ein bisschen Gas gebe oder die Geschwindigkeit habe, ein bisschen diesen Adrenalinkick, dieses mal kurz rauskommen aus dem Tag, so einfach weit in die Ferne schauen, fahren, das macht mich schon sehr glücklich und dann ist es auch ein sehr schöner und irgendwie auch ein stiller Moment für mich.
3: Und das Motorrad ist auch mittlerweile in Schwäbisch Hall.
2: Kommt noch.
3: Was wünschst du dir für dieses Jahr, wenn du, wir spulen die Zeit einfach mal ein Jahr voraus, wo siehst du dich da vielleicht auch beruflich?
2: Da ist gerade irgendwie, ich versuche es hiermit zu schauen, was für mich beruflich am besten zu mir passt, ob es jetzt eher in diese Design-Richtung geht oder doch eher so in die Journalismus-Richtung, das würde ich jetzt gerne hier schauen.
3: Dazu hast du ein Jahr Zeit. Nimm alles mit, was du kannst. Mach wertvolle Erfahrungen und schön, dass du da bist und ein Teil von dem neuen Team hier im Radio Störfunk. Nochmal herzlich willkommen, Hanna Balzer.
2: Vielen Dank.
3: Wir hören von dir nochmal einen Song. Was hast du dir ausgesucht und warum?
2: Genau, das ist das diesmal I Will Survive, weil ich den Song auch schön finde, dieses Nostalgische irgendwie und es hat eine schöne Message irgendwie für mich dahinter, weil dieses I Will Survive ist ja so, man kommt durch schlechte Zeiten irgendwie durch und das finde ich schon sehr schön. Schönes Mindset.
3: Von Gloria Gaynor, I Will Survive.

0: Ihr hört Störfunk News. Am Mikrofon Hanna. Am 31. August hatten Madeline und ich, Hanna, unseren ersten Tag als Buffdies hier im Radio Störfunk. Miro wird dir, Madeline, gleich in einem Quiz Fragen stellen. Pop oder Rock?
1: Pop.
2: Luftkurort oder Großstadtsmog?
1: Luftkurort.
2: Bus oder Bahn?
1: Bus.
2: Land oder Stadt?
1: Land.
2: Theorie oder Praxis?
1: Praxis.
2: Pop oder Rock?
1: Pop.
2: Hat man schon. Fällt mir gerade ein. Große Treppe oder Haller Globe?
1: Große Treppe.
2: Tour de France oder Deutschlandtour?
1: Deutschlandtour.
2: KI oder keine KI?
1: Keine KI.
2: Stadtplan oder Navi?
1: Navi.
2: Häkeln oder Stricken?
1: Stricken.
2: Belletristik oder Sachbuch?
1: Belletristik.
2: Freibad oder See?
1: Freibad.
2: Suppe oder Salat?
1: Salat.
2: Und jetzt was Spezielles. Löwenstein oder Löwin sein?
1: Löwenstein.
2: Vielen Dank für deine Antworten. Madeline, jetzt hast du auch noch einen Song rausgesucht. Was hören wir denn von dir und warum?
1: When the Beat Drops Out. Und ich mag das Lied einfach sehr gern, weil wir in der Schule mal einen Tanz dazu hatten und es sind einfach schöne Erinnerungen mit dem Lied verbunden.
2: Dann hören wir da mal rein. Dein Musikwunsch kommt jetzt.

0: Ihr hört Störfunk News am Mikrofon Hanna. Madeline und ich hatten am 31. August unseren Start beim Radio Störfunk als Buffdies. Im Anschluss werden Madeline persönliche Fragen von Miro gestellt. Wie war denn für dich dein Sommer?
1: Eigentlich echt sehr, sehr schön. Also ich habe ein bisschen was mit Freunden gemacht, mit Familie. Ich war auch im Urlaub in London, bisschen Sightseeing. Es war sehr schön, ja.
2: In London, da bist du ja wirklich ausgeflogen. Warum unbedingt London? Hast du so ein London-Fable oder Großbritannien im Allgemeinen?
1: Also ich war schon mal mit Klassenfahrt dort und fand es da einfach echt sehr, sehr schön. Und ich finde auch einfach die Briten toll. Also ich mag den britischen Akzent und einfach London an sich war so schön, dass meine Familie auch gesagt hat, sie wollen sich's unbedingt mal angucken. Deswegen sind wir dann nochmal hingegangen, ja.
2: Also du hast sie quasi mitgenommen.
1: Ja.
2: Aber du bist ja eigentlich woanders zu Hause und zwar in 74245 Löwenstein. Man kommt ganz durcheinander mit Schwäbisch Hall. Erklär uns, wo liegt dieser Ort und wie bist du ihm verbunden?
1: Also es ist eine sehr ländliche Gegend. Wir haben viele Weinberge. Richtung Herbst ist dann auch die Weinlese. Da waren wir auch schon mit dabei und haben aktiv mitgemacht. Meine Großeltern wohnen auch in Löwenstein. Das heißt, ich habe da auch Familie, mit denen ich dann gern was mache. Ja.
2: Genau, und man kann so sagen, ne, so Landkreis Heilbronn ist es.
1: Ja.
2: Und so ein bisschen auf der Anhöhe, oder?
1: Ja, also ein bisschen erhöht. Löwenstein an sich liegt auch ziemlich hoch. Wir haben auch eine Burg, von der man dann auch noch eine große Aussicht übers Weinsberger Tal hat. Ja.
2: Und in meiner Recherche habe ich auch gelesen, eine Höhle gibt's da. Da wurde anscheinend Sand abgebaut. Warst du da auch mal drin?
1: Nee, tatsächlich habe ich von dieser Höhle auch noch gar nicht gehört.
2: Da müssen wir vielleicht nochmal gemeinsam recherchieren. Vielleicht gibt es nochmal ein anderes Löwenstein, aber ja. Das wusste ich auch noch nicht. Und vielleicht auch spannend für dich, Hanna, da ist auch eine relativ berühmte Motorradstrecke da bei euch, ne? Da
1: ja.
2: Ist ein bisschen kurvig und da gibt es so einen schönen Ausblick. Da treffen sie sich alle.
1: Ja, das stimmt. Die Motorradplatte, da sieht man dann immer sehr, sehr viele Motorradfahrer. Und in den Kurven ist halt auch besonders schön für die Motorradfahrer da, sich reinzulegen.
2: Ja, und bist du gerne aufgewachsen in Löwenstein? Hast du dich wohlgefühlt?
1: Ja, sehr. Also es ist halt auch einfach durch die ländliche Gegend. Es ist sehr ruhig. Man hat entspannt, man hat auch viele Tiere, die dort unterwegs sind. Es ist einfach eine sehr entspannte, entschleunigende Gegend.
2: Jetzt bist du für deinen Freiwilligendienst in eine neue Gegend gezogen. Noch nicht ganz. Ich glaube, am Mittwoch ist es soweit.
1: Ja.
2: Beziehst du hier in Schwäbisch Hall auch dein Quartier. Was sind so deine ersten Eindrücke beziehungsweise vielleicht schon Verbindungen zu dieser Stadt?
1: Also ich muss sagen, bis jetzt finde ich es wirklich sehr, sehr schön hier. Ich war schon mit Klassenfahrten ein paar Mal hier. Wir waren auch schon in der Jugendherberge und haben uns da übers Wochenende ein bisschen was angeguckt. Also es ist wirklich sehr schön. Ich war auch schon auf der Freitreppe und habe mir da was angeguckt. Das ist wirklich sehr, sehr schön.
2: Was war das?
1: Oh, boah, ich weiß es gar nicht mehr.
2: Ach, das war schon länger her. Dann.
1: Ja, es war auch von der Schule aus, haben wir das Buch, glaube ich, gelesen und dann haben wir uns das auf der Bühne angeguckt, ja.
2: Ja, also herzlich willkommen. Jetzt bist du hier, dein erster Tag im Radio. 3 Stunden sind rum und schon am Mikrofon. Wie kamst du eigentlich auf Radio Störfunk? Warum ausgerechnet wir?
1: Also ich wollte auf jeden Fall nach der Schule erstmal was anderes machen, irgendeine FSJ-Richtung, BFD, irgendwas in die Richtung und habe mich dann ein bisschen erkundigt und habe dann auf der Webseite gesehen, dass es Radio gibt und dachte, cool, das ist mal was ganz was anderes und ich hatte auch schon ein Praktikum in einem Radio und fand es eigentlich auch echt schön und dachte, das passt ja dann eigentlich und es ist halt einfach wirklich was ganz anderes und auch sehr kreativ, deswegen dachte ich, ich probiere es mal aus.
2: Ja, probier alles aus und du hast auch in deinem Motivationstext geschrieben, dir macht es Spaß, Texte zu schreiben.
1: Ja.
2: Woher kommt es? Was ist deine Erfahrung mit Texten?
1: Also woher genau es kommt, weiß ich nicht. Ich habe nur von der Kinderkirche, also ich bin auch Kinderkirchenmitarbeiterin, und da waren wir auch auf einer Fortbildung und haben da auch Kreativtexte geschrieben für Kinder und die biblischen Texte dann umgeschrieben. Und ich habe einfach gemerkt, mir macht das Spaß. Das ist was, wo ich wirklich gerne tue, und dachte, das ist eine Richtung, die ich gerne weiterverfolgen würde.
2: Schreibst du auch so Tagebuch oder so Journaling oder sowas?
1: Tatsächlich nicht. Also ich mache es immer mal wieder, weil ich denke, es ist schon eine coole Sache, wenn man dann mal später zurückguckt und sieht, was man so gemacht hat. Und an vieles kann man sich ja auch nicht mehr erinnern. Wenn man dann ein Tagebuch hat und reinguckt, ist ja schon eine schöne Sache. Aber ich bin da einfach nicht konsequent genug, das durchzuziehen. Also ich mache es ein paar Tage und dann vergesse ich es einfach weiterzumachen.
2: Um 10.30 Uhr heute Morgen haben wir kurz schon unsere Bewegungspause gemacht, und da ist mir sofort aufgefallen, Mensch, du bist total agil und dehnbar. Das hängt bestimmt mit einer deiner Hobbys zusammen. Was machst du denn so?
1: Ja, in meiner Freizeit bin ich in der Garde, also im Fasching tätig. Und da ist Beweglichkeit natürlich sehr wichtig, wenn wir da Spagat machen und uns da einfach sehr viel bewegen müssen. Ja.
2: Und das ist so dein Haupthobby, wo du auch viel Zeit und Energie reinstreckst, nehme ich mal an.
1: Ja, auf jeden Fall. Also wir haben leider nur einmal in der Woche Training, aber es ist halt auch sehr viel außerhalb. Dann am Wochenende manchmal Trainingslager, wo man zusammen nochmal weiter trainiert. Ja, ist mein Haupthobby auf jeden Fall. Es macht sehr viel Spaß.
2: Ja, und die Faschingssaison kommt natürlich auch irgendwann, ne? Die kommt schneller als gedacht. Ganz allgemein für dich auch die Frage, Madeline, was macht dich denn glücklich?
1: Auf jeden Fall mein Hobby, die Garde. Es macht sehr viel Spaß, auch mit den Freunden dann dort zu reden, zusammen Sport zu machen, sich zu bewegen. Das ist einfach was sehr Schönes. Dann lese ich auch sehr gerne. Das ist auch einfach was Tolles, in eine andere Welt einzutauchen, Dinge zu sehen, die es so in echt auch vielleicht gar nicht gibt. Das ist einfach was, das mich sehr glücklich macht. Dann auch Zeit mit Familie, Freunde, sowas ist mir sehr wichtig, ja.
2: Und abschließend für dich die Frage, ein Jahr wirst du dich hier entwickeln und deine Erfahrungen machen. Aber Stand jetzt, wo würdest du dich denn sehen in einem Jahr gern? Oder wie sollte vielleicht dein Weg auch weiter verlaufen? Hast du da schon ein Bild?
1: Also ich würde sehr gern nach diesem Jahr weiter studieren in Richtung Media Publishing und dann später einfach mit Büchern und Autoren arbeiten.
2: Wow, also schon sehr klar. Wir sind gespannt, was innerhalb dieses Jahres alles so passiert. Vielen Dank für deinen ersten Einblick, Madeline. Und vielen Dank und herzlich willkommen nochmal, dass du da bist, Madeline Nasser.
1: Danke, dass ich hier sein darf.
2: Als Abschlusssong von dir, was hören wir denn?
1: Lass sie reden von Die Ärzte. Und ich finde es einfach ein tolles Lied. Es macht Spaß zuzuhören. Und ich finde auch die Botschaft schön dahinter, dass man sich nichts von anderen einreden lassen sollte.

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1: 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Die beiden übernehmen ab jetzt das Mittagsmagazin Störmelder von Montag bis Freitags jeweils von 12 bis 13 Uhr. Und jetzt stellen sie sich wie auf unserer Homepage kurz vor. Hey, ich bin Hanna, 17 Jahre alt und komme aus Sindelfingen. In meiner Freizeit drehe ich gern eine Runde mit meinem Motorrad. Ich liebe einfach den Adrenalinkick und die Freiheit, wenn ich unterwegs bin. Ich gehe auch mit meiner Familie in die Berge zum Skifahren. Für mich ist es jedes Mal wie Heimkommen. Mit meinen Freundinnen zusammen mag ich besonders unsere Spaziergänge und das gemeinsame Entspannen auf der Bank neben dem Supermarkt. Hallo, ich bin Madeline, 18 Jahre alt und komme aus Löwenstein. In meiner Freizeit lese ich sehr gerne Bücher, diese dann auch gerne auf Englisch. Außerdem bin ich in dem Karnevalsverein Sulmtalnarren Ellhofen Mitglied und tanze hier in der Garde, mit der wir dann auf Prunksitzungen tanzen und zu Umzügen gehen. Am Wochenende bin ich in der Kinderkirche bei uns im Ort tätig und leite die Kindergottesdienste. Ich bin außerdem ein großer Familienmensch und verbringe gerne Zeit mit meiner ganzen Familie. Wir sagen nochmal ein ganz herzliches Willkommen Hanna und Madeline bei ihrem Freiwilligendienst bei Radio Störfunk. Und wer mehr über ihre Motivation für diesen Freiwilligendienst wissen will, dem empfehle ich störfunk.de. Unter Aktuelles findet ihr ihre Beweggründe. Neuer Grafikdesigner bei Radio Störfunk. Silas Lusk heißt unser neuer Grafikdesigner und er kann im Radio seine Leidenschaften Musik und Design miteinander verbinden. Jetzt ist er offiziell für das kreative Ausleben und das sinnvolle Verknüpfen des Außenauftritts von Radio Störfunk zuständig. Neben dem Sendeplan, den er jetzt gerade gestaltet, ist er unter anderem auch verantwortlich für Flyer, Merchandise etc. Wir sagen herzlich willkommen bei Radio Störfunk Silas Lusk und ein Fun Fact zu ihm, er ist genau ein Jahr jünger als Radio Störfunk. Seinen ganzen Steckbrief könnt ihr unter Störfunk Gesichter nochmal nachlesen. An dieser Stelle noch ein ganz großes Dankeschön an Matthew Owen, der als Grafikdesigner bisher über ganz viele Jahre für Radio Störfunk die grafische Gestaltung innehatte. Vielen Dank dafür und alles Gute.
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1: Die erste Nachricht geht an die Sendung Ohrenschmaus, immer freitags von 11 bis 12 Uhr mit Ralf Drechsel. Hallo Ralf, Katlin Günther hier, ehemalige FSJlerin von 2023 und 2024 bei Störfunk. Opa und ich sind gerade auf der Autobahn durch Störfunks Sendegebiet gefahren und haben Ohrenschmaus gehört. Wir fanden die Musik toll und sie hat uns kurz in Urlaubsstimmung versetzt. Liebe Grüße ins Studio von uns. Dann eine Nachricht für die Sendung Triangel Spezial immer dienstags von 19 bis 20 Uhr, entweder mit Kurt oder mit Werner. Diesmal mit Kurt und Heike und Volker schreiben, hallo Kurt, auch auf unserer Lieblingsinsel sind wir bei dir. Danke für die schöne Spezialsendung. Hier ist es wunderbar und gemeint ist die schöne Insel La Palma. Als letztes schreibt noch Jochen und zwar an die Jubiläumssendung 30 Jahre Radio Störfunk mit Schizophonia immer mittwochs von 20 bis 22 Uhr. Die Jubiläumssendung mit Wolf Sternberg ist gemeint und Jochen schreibt, Moin Wolf, schizophone Grüße aus dem Norden. Wir genießen gediegen den Sonnenuntergang samt störfunkiger Stunden. Bin gespannt, was da noch alles kommen wird. Vielen Dank an eure Nachrichten an studio@störfunk.de. Schreibt uns gerne mehr, wir freuen uns immer darüber.
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1: Samstag, 19. September heißt es wieder Schwalbenfest, organisiert vom Orte Kollektiv. Ab 16 Uhr verschiedene DJs legen für euch auf, ohne Eintritt, für Getränke und wahrscheinlich auch etwas Kulinarik ist gesorgt. Und natürlich findet das wieder statt über den Dächern von Schwäbisch Hall, heißt auf der Terrasse neben dem Neubau in Schwäbisch Hall. 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Montag, 28. September gibt's den Seminar Das mobile Aufnahmegerät Zoom H4 Essential. Von 18 bis 21 Uhr zeigt euch Jan dann alle Tipps und Tricks zum mobilen Aufnahmegerät. Ziel des Seminars ist, dass ihr eine schöne Aufnahme für den Radiobetrieb, aber auch für den privaten Gebrauch machen könnt. 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

Das waren Störfunk News auf Radio Störfunk. In der heutigen Ausgabe haben wir, Madeline und Hanna, uns als die neuen Buftis vorgestellt. Die ganze Sendung gibt es unter störfunk.de in der Mediathek zum Nachhören. Die nächste Ausgabe der Störfunk News hört ihr am 26. September. Am Mikrofon verabschieden sich Madeline und Hanna. Vielen Dank fürs Zuhören.

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0: Und gemeinsam sind wir das Duo Lucy und Chris.
1: Wir freuen uns.
0: Wir freuen uns.
1: La-da-da-da-da-da-da. Hallihallo. Herzlich willkommen zu neuen.
0: Hier bei Radio Störfunk.
1: Unsere Sendung. Heute in großer Truppe. Jetzt passend zum Intro sind Lucy und ich, der Chris hier. Aber Elternvertretung Jens ist wie immer auch da.
2: Natürlich.
0: Und Gründungsmitglied.
3: Hallöchen. Rebecca ist auch am Start.
1: Hey, also heute wirklich in
2: volle
1: große
2: Kapelle.
1: Wirklich. Ist total schön, dass ihr da seid.
2: Jetzt kann man es auch hier wieder aushalten. Ich stelle mir das gerade im Hochsommer vor, da war hier Sauna. Man macht sich ja kein Bild, wenn ja. Man, also was wir hier leisten.
1: Zum Glück und jetzt man Radio nicht.
2: Genau, richtig. Und jetzt hier zu viert, dann werden wir zur Halbzeit reduziert.
0: Ich dachte, man kann es wieder aussteigen, weil der Östrogenspiegel wieder eine annehmbare Höhe hat jetzt.
1: Ein bisschen weniger Testosteron hier. Ja. Es ist total schön, es ist so total erfrischend.
2: Okay. Stimmt, nee, natürlich, genau. Das sinkt natürlich die Temperatur hier.
1: Wir müssen natürlich unsere neuen Traditionen am Laufen halten. Wir müssen erstmal drüber reden, wie es uns überhaupt geht heute. Von dem her, Rebecca, wie geht's denn dir?
3: Ich bin jetzt zum ersten Mal wieder in der Innenstadt gewesen, seit irgendwie so Februar, und habe die Lucy getroffen, und das macht mich gerade sehr froh. Und jetzt sehr spontan, die Lucy und ich, wir saßen da bei dem, wie heißt das, Mimi?
0: Mimi Nudel?
3: Ja, und dann haben
0: Hashtag
3: wir euch
0: kleine Werbung.
3: Und dann haben wir euch gesehen, und ich hätte also überhaupt nicht damit gerechnet, dass ich heute noch im Störfunk lande, wo mein Arbeitsplatz war vor mittlerweile 5 Jahren, wie ich jetzt gerade festgestellt habe. Also oh mein verrückt, Gott. Was hier schon wieder passiert. Da ist man gerade wieder zurück.
2: Arbeitsplatz heißt, du hattest Geld dafür bekommen.
3: Naja, ein Taschengeld.
2: Okay, weil das haben wir noch nicht verhandelt. Was ist da los, Chris?
3: Da muss man dann schon jeden Tag eine Sendung machen.
1: Die Qualitäten
3: nicht nur einmal
1: stimmen.
3: Die Woche.
2: Also jeden Tag wäre gar kein Problem für uns. Uns gehen ja die Themen ganz selten aus. Aber okay.
3: Wie geht's euch so? Wer möchte?
1: Lucy.
3: Lucy, dein.
0: Mir geht's auch gut. Wir haben jetzt seit gestern ein Sofa, und das macht mich sehr glücklich.
1: Hey, herzlichen Glückwunsch.
0: Ja, wenn man chillen will, nicht nur auf dem Stuhl sitzen muss. Ja, und ich freue mich auch sehr, spontan hier zu sein. Ich habe ein Problem damit, in der Öffentlichkeit laut zu schreien. Und dann musste ich mich echt, weil ich wollte aber schon Hallo sagen, ich wollte jetzt auch nicht aufspringen, aber musste ich mich schon kurz überwinden, wenigstens ein Chris, Jens, hallo, rauszupressen.
1: War sehr gut. Ich habe gerade davor niemand anderes getroffen, der hatte, hier wird nach dir gerufen, Chris. So, hat er zu mir gesagt, sonst hätte ich es überhaupt gehört. Mich hat es jetzt sehr gefreut. Also ich nehme jetzt die Frage einfach mal
2: bitte,
1: an.
2: Chris, wie geht's dir denn?
1: Mir? Mir geht's sehr gut, mich freut's voll, dass ihr beide heute da seid. Für mich geht gerade Arbeit wieder so richtig los nach den Sommerferien. Genau, ich muss gerade noch nicht so viel, also es geht so langsam nach oben. Diese Woche ist noch eine entspannte, nächste Woche geht es dann so richtig los. Von dem her geht es mir jetzt gerade richtig gut. Doch, aber nächste Woche wird wieder richtig mal hoch.
2: Glüht wieder der Hochofen im Heimbacher Hof.
1: Genau, Jens, wie geht's denn dir?
2: Du, mir geht's auch ganz, ganz, ganz gut, muss ich sagen, nach einem bescheidenen Wochenstart.
1: Drei Ganzes.
2: Weil, ich finde es einfach so gut, dass es jetzt, im wettermäßig bei einer Temperatur bleibt. Ich bin super wetterfühlig, habe ich gemerkt, oder werde ich im Alter. Und habe dann so Migräne, oder wie andere, konnte ich mir früher nie vorstellen, wie sich Migräne anfühlt. Weiß nicht, ob ich Migräne habe, aber halt so dieses, wenn Leute dann plötzlich mal, so einfach starke Kopfschmerzen und Antriebslosigkeit. Jetzt fit wie ein Turnschuh, passend zur 5. Jahreszeit in Gralsheim, die jetzt vor der Tür steht heute.
1: Und passend zu deinem Geburtstag.
2: Richtig, genau. Deswegen, ich werde gern, wenn ich schon älter werde, dann gern fit. So.
3: Wann ist dein Geburtstag?
2: Am Montag.
3: Oh, okay.
1: Und du bist ja jetzt 39 Jahre jung.
2: Ja.
1: Wie fühlt es sich an?
2: Ich habe gerade festgestellt, dass ich schon, ich weiß nicht, fast 2 Jahre Elternzeitvertretung mache. keine Ahnung. Es fühlt sich nicht an wie die letzten 39 Jahre, 10 Jahre.
1: Ach, sehr schön. Dann würde ich sagen, wir machen einfach Musik. Was mich jetzt ein bisschen geschockt hat in letzter Zeit oder jetzt wahrscheinlich am Sonntag auch wieder schocken wird, liebe Grüße an unsere SonntagshörerInnen, sind Umfrageergebnisse oder Wahlergebnisse, vor allem von der AfD. Von dem habe ich einen Track mitgebracht, und zwar von Fat Tony, Nachos. Viel Spaß.

0: Von hier an blind.
1: Viele Grüße nach Sachsen-Anhalt.
0: Ja. Und vielleicht Magdeburg. Und vielleicht, wo haben sie jetzt die Wahl am Sonntag?
2: Mecklenburg-Vorpommern, glaube ich, oder? Mecklenburg.
1: Und Berlin.
0: Und Berlin, ja, stimmt.
1: Ja.
0: Da sieht es ja nicht so
1: also, schlecht aus. Wir erleben gerade die letzten 4 Tage von Friedrich Merz
0: genau.
1: Amtszeit.
0: So echt geht er weg. Vielleicht, ich sag, vielleicht zaubert die CDU wieder einen Spahn aus dem Hut und sagt, hey.
1: Ich bin ja für Carsten Lindemann als Interimskanzler oder Sepp Maier, falls ihr den kennt. Kennt ihr den? Das ist so ein, dieser Hinterbänkler, das ist auch so ein Arsch. Ich
2: bin für
1: so,
2: Angelo Merte.
0: Angelo Merte
1: wäre auch. Hatten wir schon, war nicht gut. Hatte die AfD geführt.
2: Scheiße.
1: Naja.
0: Naja. Wir jetzt schöne Themen.
1: Genau, gehen wir mal weiter weg als Sachsen-Anhalt.
0: Oder vielleicht auch nicht weiter weg. Mal
2: schauen. Wie ist denn das mit dem, wir haben doch da so ein Nachbarbundesland, da gibt es doch so einen See, wie heißt der nochmal, Lucy?
3: Meinst du den Bodensee?
2: Spaß. Nee, der auch mit B.
3: Der Brombachsee.
2: Brombachsee, warst du da nicht im Urlaub, Lucy?
3: Ja.
2: Ja, wie war das eigentlich?
3: 2 Tage, weil dann ist das Kind krank geworden und wir mussten nach Hause.
0: Oh nein.
3: Ja, aber es war trotzdem schön. Schönes Wetter, das war während der, Sonnenfinsternis. Wir haben sie zwar verpasst, aber...
2: Ich habe sie auch verpasst.
3: Alle sind an Strand, deswegen. Aber ganz ehrlich, wie oft war jetzt schon eine Sonnenfinsternis, wo man dann gesagt hat, es ist erst wieder eine in 80 Jahren.
0: Jedes Mal.
2: Nee, es ist, glaube ich, eine nächstes Jahr in Marokko. Ja.
0: Das wollen die einem nur nicht erzählen.
3: Es sind halt immer so Teilsonnenfinsternis.
2: Nee, aber so eine. So. Das war ja keine komplette hier, oder? War das?
1: Nein.
0: Das war einfach nur ein bisschen anders.
2: Okay, weil ich glaube, man kann halt so, wenn man so auf der ganzen Welt guckt, dann gibt es die schon öfters. Weil nächstes Jahr, glaube ich, in Marokko. Aber so, dass wirklich in Deutschland eine ist, ich glaube echt erst 2081 oder so.
3: Nein, ich kann mich an mindestens 2 Stück erinnern.
2: Nee, aber so eine komplette. Nee, aber eine
1: totale.
3: Totale, ja. Totale, ja.
0: Aber das war jetzt auch keine totale.
2: Okay.
1: Nicht in Deutschland.
0: Ja, genau. Das war so
2: in Spanien
0: da.
2: Ja.
0: Genau. Mhm. Ja, von dem her.
2: Das, aber
0: wie war es, so, wenn du jetzt so danach sagst, wie war der Urlaub für dich?
3: Es war voll schön, also kurz, intensiv. Wir wurden ein bisschen als Babysitter ausgenutzt auf dem Campingplatz.
0: Das ist dreist.
3: 2 ErzieherInnen, ja, und Liam, der sich halt in die Mitte stellt und jongliert. Was denkt der dann, dass dann keine Kinder kommen und mitmachen wollen? Dann war das richtig krass. Habe ich, war 3 Zelte weiter oder 2 Zelte weiter neben uns war mein allererster Freund, den ich seit 10 Jahren, seit der Trennung nicht mehr gesehen habe. War da einfach auch. Und ich war auch mit dem auf dem Campingplatz damals.
2: Aber mit wem, für die, die jetzt zuhören und dich nicht kennen, mit wem warst du denn im Urlaub?
3: Mit meinem Ehemann und meinem Sohn.
1: Sind nicht alle Hörer in der neuen Lore drin?
0: Doch, alle.
3: Ja, doch, alle sind geupdatet hier.
2: Und hast du auch jongliert?
3: Nee, ich kann nicht jonglieren.
1: Oder dein Ex-Freund, hat er dann so mit jongliert?
3: Der hatte voll das krasse Setup.
1: Lass mich auch mal.
3: Der hatte so eine aufblasbare Couch.
0: Alter.
3: Und so Lichterketten um...
1: Das ist vorhin erzählt, ihr habt eine neue, habt ihr denn die Couch mitgenommen?
0: Ja, genau,
1: Luft rauslassen und dann so eine Tasche mitnehmen. Genau, so ganz langsam.
0: Die klauen wir dem heute Nacht.
3: Nee, wir waren ganz friedlich. Also es war gar nicht komisch sogar, den zu treffen, obwohl es schon auch komisch hätte sein können. Es war, ich fand's so lustig und ich hoffe, das hört jetzt niemand, aber ich habe gesehen, dass er sein Glück auf Instagram versucht mit Fitness-Creator-Content und dass er 60 Follower hat und einer dieser 60 Follower ist meine Mutter. Die nach 10 Jahren immer noch nicht loslassen kann. Oder warum? Ich muss ihn mal drauf ansprechen. Ja. Hier wird ausgepackt.
0: Ja, genau. Oder vielleicht will sie ja auch einfach einen schönen Körper bekommen.
1: Einen schönen Körper.
0: Geht zum Content.
1: Ja, ihren After-Baby-Buddy einfach in Form bringen.
3: Das ist bei meiner Mutter tatsächlich ein anderes Thema. Die ist halt immer, seitdem ich denken kann, ist sie auf Diät. Und die hat auch das darf ich jetzt auch mal sagen, sie wird es eh nicht hören, hat sie einfach zu meinem Kind gesagt, weil wir kriegen ja noch eins. Gell? Rios, wenn das Baby dann da ist, dann geht die Mama auch ins Fitnessstudio.
0: Oh nein.
3: Also, ja.
0: Das geht gar nicht.
3: Wenn ich das will, dann mache ich das. Aber dann, weil ich das will so. Und nicht, weil meine Mutter das will oder weil irgendjemand anderes das will.
1: Ja, genau, es gibt ja auch so Influencer, die dann so Tipps für zu Hause geben. Da muss man gar nicht ins Studio. Ja, genau. Hat plötzlich 61 Follower, weil das Kind auf der Welt ist.
3: Ja, nee, aber sie kann, doch, sie kann auch was dafür. Nach 5, was weiß ich, wie alt sie jetzt genau ist, aber kann man sich auch mal... Das kann ich mir halt nicht so gut merken.
0: Hier wird hin und her geschossen.
1: Vor allem hin. Keine Richtung.
3: Da kann man sich, finde ich, schon auch mal weiterentwickeln und drüber nachdenken, dass das vielleicht verletzend ist, wenn man das sagt, weil jeder Körper ja liebenswert ist.
0: Richtig so.
2: Das stimmt. Und das sollte einfach auch nicht die Priorität sein. Es geht ja darum, dass du nach der Geburt irgendwie, dass es dir und dem Baby gut geht erstmal und nicht so, wie man dann genau aussieht. Ja.
3: Kennt ihr den Spruch, nichts schmeckt so gut wie dünn zu sein?
2: Schrecklich.
3: Schlimm, ja. Aber ich glaube, das ist ja das ist halt Leitfaden für viele.
2: Ich habe das Gefühl, es wird, also ich weiß nicht, ob es einfach nur so eine subjektive Wahrnehmung von mir ist, aber ich habe das Gefühl, das wird gerade immer wieder schlimmer. Irgendwie habe ich auch so viel darüber gelesen, dass so, wenn jetzt auch die Rechten und so wieder halt einfach viel mehr, also viel größer werden in der Politik und dann einfach Frauen quasi wieder klein gemacht werden, dass man sich dann auch körperlich wieder kleiner macht, so dass man so denkt, man muss irgendwie so wenig wie möglich sein, auch abnehmen und eigentlich leise sein.
3: Schöne Hausfrau sein, gut aussehen für den Mann und ja, das es macht voll Sinn. Hm. Aber sonst was schön und bombastisch.
0: Okay. Die 2 Tage.
3: Ja, da kann ich noch ganz kurz was erzählen. Und zwar zum Bitte küsst keine kleinen Kinder und keine Babys. Weil mein Sohn hatte also über 41,5 Fieber und wir wussten nicht wieso. Und es hat sich rausgestellt, dass er Herpes hat.
1: Das wäre jetzt nicht von der Grund, warum ich das lassen würde, aber...
3: Ja, aber... Also auch nicht auf die Backe oder auf die Hand oder was weiß ich, wenn das nicht eure Kinder sind.
0: Wer hat ihn geküsst?
3: Wir wissen nicht, wer der Übeltäter also, war.
0: Nee, aber wirklich.
3: Weil Liam und ich haben beides noch nie Herpes und hatten noch nie Herpes. Mhm.
1: Also lasst die Kinder aus dem Mund. Wirklich. Die Kinder von anderen. Alle Kinder.
2: Man sollte generell mit Kindern eigentlich nicht
0: mit fremden Kindern.
2: Was man bei Erwachsenen nicht machen würde, sollte man auch bei Kindern halt nicht machen. Man geht so viel schneller über die Grenzen bei Kindern. Weil man würde jetzt eine fremde erwachsene Person ja auch nicht irgendwie so abknuddeln.
3: Und über den Kopf, über die Haare streicheln.
0: Ja, genau. So mal Bäckchen streicheln.
1: Nur lecken.
0: Hallo.
1: Nur lecken. Am Ohr.
0: So. Da kann ich reinbeißen.
3: Nee, genau.
1: Hört sich nach einem witzigen Urlaub an. Genau. Und was für einen witzigen Song machen wir denn jetzt?
0: Ich habe einen witzigen Song dazu. Okay, und zwar, da kommt einfach nur Brombachsee vor. Und zwar geht es um, ist mal wieder was Politisches, klar, von Burnout Ost-West, Barmkart 100. Und da geht es um unseren alten CSU Minister.
1: Minister, ja.
0: Ministerpräsident. Ministerpräsident.
1: Ah.
0: Viel Spaß.

0: die Hände ineinander, wenn ihr neugierig seid. Fragt die Gang in Blau, denn die kennen sich aus und dann wisst ihr voll Bescheid.
1: Da, da, da, da, da. Ja, Grüße gehen raus an die Polizei. Das ist so schön. Das ist ein Lied von dir, Lucy.
2: Ja. Ich höre das gerne mit Rios. Mhm. Und habe aber letztens auf Instagram gesehen, dass Leute das Nashorn Dicker, also das Rapper Nashorn, von dem der Song ist, dass die den canceln, weil sich das anscheinend anhört wie Frag the Police.
1: Aber eigentlich aber
2: heißt ja Frag the Police.
1: Frag the Police.
2: Ja,
3: von dein Dicker. Freund und Helfer. Und der kann dir doch alle Fragen beantworten.
1: Richtig.
2: Genau.
1: Dass man da Fuck the Police verstehen will.
3: Verstehe ich auch nicht.
1: Das unterstelle ich jetzt mal wieder.
2: Man singt auch gar nicht immer nur das, was man hören will.
1: Das ist ein cooles Lied. Und woher, wie hast du das gefunden?
2: Ich habe das Album angehört von dem. Ich habe nämlich schon mal ein Lied aus dem Album hier gespielt, da wo es quasi um Kinderrechte geht, sage ich jetzt mal. Okay. Ja.
1: Heißt ein bekannter Rapper und dann. Cool, cool.
2: Da haben ja mehrere Musikanten mitgemacht. Also da war auch in dem Lied hat auch Crow und so mitgemacht. Der hat auch ein Feature mit Cito, das ist auch cool, das aber Lied. Ja. Cool.
3: Aber ist das so per se ein Kinderliedmacher oder?
2: Ja, ja. Ja.
3: Ah ja.
2: Aber die Eltern sollen ja auch ihren Spaß dabei haben.
3: Ich fand das Lied gerade sehr amüsant, auf jeden Fall.
2: Wir können ja das Album anhören, wenn wir nach Hause fahren später.
3: Ja.
2: Ja, okay, das war's zu meinem Beitrag.
1: Sehr schön.
4: Okay, dann nehme ich jetzt einmal das Wort in die Hand. Wir haben noch ein paar Themen vor der Brust,
1: oh ja,
4: weil es gibt ja nicht nur die Lucy mit ihrem wahnsinnigen, krassen Abenteuer.
1: Mehr genau, Abenteuer gibt es nicht.
4: Sollen wir einfach, Chris, mit dir weitermachen, weil ja, dein Urlaub, der hängt hier im Raum schon seit, ich weiß nicht, 8 Sendungen.
1: Wenn nicht noch mehr.
4: Selbst als du nicht da warst, habe ich von deinem Urlaub
1: gesprochen, ich gehört, glaube ich. Genau. Dass ich immer darüber erzählen würde.
4: Genau, so der Running Gag schon. Genau, also neu in euer Urlaubsmagazin heute von dem lieben Chris berichtet aus
1: Georgien.
4: Also jetzt nicht mehr, aber erzähl mal.
1: Ich war in Georgien, genau. Ich war die letzten 2 Wochen in Georgien. Nee, letzten, also vor einer Woche bin ich zurückgekommen und dann war 2 Wochen in Georgien. Das war richtig schön, ein tolles, tolles Land, nur zu empfehlen. Es ist total, also so kurz ein paar Facts zu sagen, das ist so ungefähr so groß wie Bayern und da leben so circa 4 Millionen Menschen.
2: Haben die auch einen Brombachsee?
1: Die haben Seen. Brombach heißt da keine. Aber
4: ich habe geguckt.
1: Total schöne. Ich habe wirklich davor, hätte ich an Brombachsee gehen können, wäre ich da hingegangen in Georgien. Wir waren aber an einem anderen See. Wir haben so eine kleine Rundreise gemacht oder wir waren so an 3 Stationen. Zweimal so auf dem Land an einem See jeweils und einmal in der Hauptstadt in Tiflis. Und genau, es war.
4: Was waren deine Highlights?
1: Also Highlights. Also einerseits, wir hatten einen Mietwagen, einen Jeep und das war schon mein Highlight, weil die Straßen da teilweise doch einfach ganz, ganz anders sind. Also klar, so Autobahnen und Landstraßen, die sind in einem okayen Zustand. Man kann da schon gut fahren. Alle Straßen, die so Richtung Feldweg geht oder so Überlandweg, da wird es dann langsam abenteuerlich und so die letzten 2 Kilometer zu so abgelegenen Häusern oder wir waren so über Airbnb Booking, haben wir unsere Sachen gefunden. Die waren dann schon wirklich abenteuerlich, wo dann eigentlich nur noch eine Schlammstraße war, wo man die ganze Zeit durchgedreht ist, wo man einfach ich glaube, so, für sowas würden wir in Deutschland viel, viel Geld zahlen, um irgendwie eine Stunde mal Offroad fahren zu können.
4: Aber hattet ihr da auch Gegenverkehr? Also wenn das Landstraßen sind, da ist doch schon auch Publikum unterwegs.
1: Das ist schon eher Richtung Feldweg. Also vielleicht sind es da mal 2-3 Mal Leute entgegengekommen, aber eigentlich nicht.
3: War der Jeep Allrad? Oder?
1: Ja, zum Glück.
3: Okay. Ein Glück, ja.
1: Das wäre sonst, glaube ich, nicht möglich gewesen.
2: Wichtige Frage.
1: Genau. Ein anderes Highlight war Essen. Ganz klar. Also ich fand das Essen echt total lecker da. Also die machen viel mit Käse, viel so überbacken oder so brotmäßig. Aber was auch total lecker war, war so ein Eggplant ist auf Deutsch?
3: Aubergine.
1: Aubergine, danke. So ein Aubergine-Tomaten-Eintopf. Der war so unglaublich lecker. Also da war ich echt geflasht, weil ich als Vegetarier ist mir so, weiß man ja nie so richtig, was kommt auf einen zu. Und so richtig informiert habe ich mich jetzt davor auch nicht. Aber das war echt total lecker. Ich war sehr, sehr erstaunt.
4: Und ihr hattet ein tolles Ferienhaus, oder?
1: Also wir waren an 2 Ferienhäusern, Die jeweils am See waren. Die waren beide abgelegen, die waren so. Einmal so ein Dreieckshaus und einmal so ein Containerhaus, der so mitten im Nirgendwo war.
4: Also wenig Kontakt zu Einheimischen oder
1: allgemein? Beim einen Jahr, da waren wir so wirklich alleine, beim anderen waren wir in so einem kleinen Dorf, also mit einem Weiler vergleichbar. Also wirklich, da war schon wenig los, aber da konnte man dann ein bisschen mehr mit so den Einheimischen in Kontakt kommen. Genau. Und nur zu empfehlen, schöne Landschaften, total unterschiedliches Land von irgendwie Bergen, die wie in Schottland aussehen, zu Gebirge, zu Canyon-artigen Gegenden. Wenn man Natur und so ein bisschen weniger Leute mag, absoluter Tipp.
2: Wie war das Wetter?
1: Georgien ist recht hoch gelegen, also das ist auf der Höhe ja von Süditalien, Griechenland, von dem her ist es recht südlich, heißt die Sonne, die ballert da schon recht dolle, aber wir waren immer recht weit oben, also einmal waren wir so bei 2000 Metern, das andere Mal irgendwie so, also bei 1400 oder so, und da war es dann so temperaturmäßig voll perfekt, also so irgendwas zwischen 20 und 22 Grad im August. Und in der Hauptstadt war es dann so 30 Grad. Mhm. Da ist es dann wärmer.
4: Und baden im See ging?
1: Wir haben nicht im See gebadet, aber wäre, glaube ich, schon gegangen. Also andere haben gebadet. Genau.
3: Ist Georgien so ein Kaffeeland oder ein Teeland? Oder weder noch, was trinkt man da zum Frühstück?
1: Boah, zum Frühstück gab es das schon, also in der Hauptstadt, da gab es Chai, so türkisch.
3: Schwarztee, ja.
1: So türkischer Kaffee.
3: Achso, Kaffee.
1: Ich glaube eher, ja, guter Kaffee. Hör ich aus dem Hintergrund. Nee, ich glaube eher Kaffee. Aber wir waren aber jetzt nicht so viel frühstücken, wir sind nicht so die Frühaufsteher. Es wird sehr viel Bier getrunken.
4: Gibt es gutes Bier?
1: Es gibt gutes Bier, aber importiert. Alles importiert. Ja. Münchner Löwenbräu, Heineken. Ich habe einmal georgisches Bier ausprobiert. Nicht zu empfehlen. Es gibt aber viel Wein. Wein trinken sie da ganz, ganz viel. Und es gibt guten Wein da. Für alle Weintrinker.
4: Sehr schön. Wer auch gerne Wein getrunken hat und Bier, ist diese Woche leider von uns gegangen, nämlich der gute Ralf Richter. Wir haben ja hier auch mal eine Kategorie gehabt, die Welt wird leichter, also wenn Menschen sterben. Und Ralf Richter, Schauspieldebüt bei Das Boot, und ich habe vorhin erfahren, Chris, du hast das Boot noch nicht gesehen.
1: Doch, ich habe schon gesehen, aber ich habe seitdem ich das Buch gelesen habe, gehört habe, habe ich es nicht mehr gesehen, das muss ich noch.
4: Aber die lange Version, extra lange.
1: Diese 3,5 Stunden.
4: Genau. Es gibt, glaube ich, aber sogar mittlerweile eine 9-stündige, ohne dass irgendwas geschnitten ist.
1: Also, und es gibt jetzt noch eine Serie.
4: Die Serie ist scheiße.
1: Genau, das habe ich auch
4: gesehen. Genau, und da spielt nämlich Ralf Richter nicht mit. Ralf Richter spielt aber in Das Boot mit, und deswegen hören wir jetzt den Titeltrack. Viel Spaß.

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1: A word.
0: Word.
1: Word.
2: Word. Genau. Ist aus dem Film Bang Boom Bang, wie ich heute erfahren habe. Auch ein Film mit Ralle Richter.
0: Mit dem Ralle.
2: Mit dem Ralle, genau.
3: Bang Boom Bang.
0: Mit dem Richters Ralle.
2: Genau, Bang Boom Bang Theory. Sehr zu empfehlen. Ist so ein richtig, also einer der wenigen deutschen guten Comedy-Filme. Wirklich, also gibt's ja echt nicht viel. Sorry.
0: Das ist, sage ich auch, da habe ich, glaube ich, eine Wissenslücke.
2: Da haben wir auch, noch. Ja, genau.
3: Comedy, deutsche Comedy-Filme.
0: Ja, der Film.
2: Bang, bang, bang.
0: Ich habe schon ziemlich viele Otto-Filme geguckt.
3: Ja.
2: Genau. Aber wir haben ja wir haben jetzt doch ein Thema entdeckt, ne, für uns, Urlaub.
0: Urlaub, ja.
2: Mensch,
0: darüber haben wir noch nie geredet.
2: Aber jetzt haben wir ja die Rebecca hier mit sitzen und ich weiß gar nicht, ob Urlaub da der richtige Begriff ist.
0: Du hast vorhin gesagt, du warst lange nicht hier in Hull.
3: Genau.
0: Wo warst du?
3: Ich war in Aotearoa, Neuseeland. Aber ich habe nicht so wirklich Urlaub gemacht, weil ich habe eigentlich die ganze Zeit, als ich da war, nur gearbeitet. Aber es hat sich irgendwie trotzdem sehr, das Leben dort hat sich schon irgendwie trotzdem viel nach Urlaub angefühlt für mich. Ich hatte, glaube ich, also ich war dort ein halbes Jahr und habe im Kindergarten gearbeitet und ich hatte, glaube ich, viermal auch ein verlängertes Wochenende.
0: Du hattest in so langer Zeit vier verlängerte Wochenende insgesamt.
3: Ja.
0: Oder hattest du mal auch Urlaub?
3: Nee,
0: du hast die ganze Zeit gearbeitet.
3: Ja.
0: Okay, krass.
3: Aber aber ich konnte trotzdem richtig viel machen, weil ich hatte irgendwie immer schon recht früh Feierabend und ich habe einfach die Wochenenden genutzt und so. Also, ja.
0: Wie kamst du da drauf, dass du gerade dahin gehst? Warst du da schon mal oder hast du gesagt, ey, da sieht schön aus oder wie ist das entstanden?
3: Ich war in Neuseeland und bin mit einem Camper rumgereist für 2 Monate. Das war so vor so 2,5 Jahren und dann habe ich danach aber angefangen zu studieren und dann hieß es im Studium, dass man ein Praxissemester machen muss in einem Kindergarten, aber man kann das überall auf der Welt machen. Und dann dachte ich, ja, das ist meine Chance, dahin zurückzukehren. Weil als ich dort in Neuseeland war, habe ich gedacht, so, das ist irgendwie ein Land, wo ich mir vorstellen könnte, auch mal zu wohnen. Und wollte es quasi dann einfach mal austesten. Und ich hatte eh immer den Traum, mal am Meer zu leben. Und auch dann, weil ich halt auch Englisch studiere, dann dachte ich, das passt eigentlich ganz gut. Und ich bin sehr froh, dass ich mich so entschieden habe. Es war auf jeden Fall genau das Richtige, ja.
0: Was waren so deine Highlights? Was hast du da gemacht, wenn du jetzt auch früher von der Arbeit zurückkamst oder früh Feierabend hattest? Was kann ich mir vorstellen? Hast du da gemacht?
3: Also so mein Alltag. Also ich habe in Whangarei gelebt. Ist ja auch nicht überall gleich, also in Neuseeland. Und das ist halt so ganz im Norden, also in Northland. Und da gibt es einfach sehr, sehr viele wunderschöne Strände. Ich war oft am Meer. Also ich habe am Anfang mir direkt vorgenommen, wenn ich jetzt am Meer lebe, dann muss ich aber auch immer hin. Und dann war ich mindestens einmal die Woche auf jeden Fall im Meer auch schwimmen. Habe viele Wanderungen gemacht. Ich habe aber tatsächlich auch viele so Art-Workshops und so Zeug gemacht, weil Whangarei ist tatsächlich sehr eine künstlerische Stadt. Ich habe dort Häkeln angefangen und auch Töpfern und so Zeug. Ja, ich habe dann irgendwann mich mit Freunden halt getroffen, aber eigentlich erwacht man immer was draußen. So. Man lebt sehr nach dem Wetter, also wenn das Wetter nicht schlecht ist, dann macht man irgendwas draußen, ja. Genau.
0: Und so vom ganzen Trip, was waren so da deine Highlights oder hast du sowas, wie, wo du sagst, ey, das waren geile Momente?
3: Ja, eigentlich mein Geburtstagswochenende, das war wunderschön. Ich war erst, freitags war das Wetter eben noch schlecht und dann hat man was drin gemacht. Da war ich Lasertag spielen und bowlen mit Freunden und meinen Mitbewohnis. Und dann bin ich campen gegangen in den Bay of Islands. Das ist so eine Stunde nördlich von da, wo ich gewohnt habe. Und das war so eine wunderschöne Insel, da fährt man mit der Fähre hin und da gibt es quasi tagsüber immer so ein paar Fähren, die hinfahren, dann kann man da wandern gehen, dann fahren abends die Fähren zurück, aber ich habe dort übernachtet und das war das einzigste Zelt, also wir hatten die komplette Insel für uns und morgens dann aufgewacht an meinem Geburtstag zum Sonnenaufgang, auf den Hügel hochgelaufen, auf den Pazifik hinausgeschaut und eben keine Menschenseele, nur Schafe und die Natur und das Meer und das war wirklich so das war so schön. Das war irgendwie so, wie ich es mir so ausgemalt hatte, bevor ich nach Neuseeland bin. Und ja, ich glaube, das gehört so mit zu meinen Highlights. Und aber irgendwie auch, dass ich gelernt habe, so für mich selber jetzt, also jetzt nicht nur so auf das Land bezogen, wie schnell ich irgendwie, also ich fand es erstaunlich, wie schnell ich irgendwie dort Anschluss gefunden habe. Und dann auch, als ich gegangen bin, habe ich so einen kleinen Abschiedsspieleabend gemacht und irgendwie habe ich so random unterschiedliche Leute kennengelernt und dann haben die sich da alle so nochmal so als Gruppe gebildet. Und dann bin ich gegangen und jetzt treffen die sich immer noch alle voll viel und die kennen sich so durch mich. Und ich finde es irgendwie voll schön auch so, dass ich irgendwie so weiß, so irgendwie kann ich auch so Menschen miteinander connecten. Und das fand ich irgendwie eine wunderschöne Erkenntnis für mich, dass so, weil ich bin gegangen und es ist mir schwer gefallen, aber irgendwie so ein Teil von mir ist dort geblieben. Mhm. Und das finde ich irgendwie eine schöne Sache auch, ja. Obwohl es jetzt gar nicht so was mit Neuseeland zu tun hat, sondern einfach mit mir persönlich. Mhm. Und auch das Arbeiten im Kindergarten. Ich habe krass viel gelernt. Ich hatte wirklich, also Lucy weiß es noch, weil Lucy, ich habe dich ja noch gefragt, so, boah, wie ist es mit Kindern? Und dann habe ich auch mit deinem Sohn, weil ich so, oh, kann ich mal so testen? Ich hatte richtig Schiss vor Arbeiten mit Kindern, weil ich habe, außer so dein Kind, Lucy, habe ich irgendwie, also gibt es eigentlich keine so kleinen Kinder in meinem Leben. Und ich hatte wirklich Angst, auch dass ich die vielleicht nicht verstehe mit ihrem Englisch oder so, wenn die dann noch so mit Kindersprache. Aber jetzt habe ich das Gefühl, also habe ich eine ganz andere Vorstellung, wie es ist, mit Kindern zu arbeiten und da ganz, ganz viele Ängste auch verloren. Ja.
0: Sehr schön.
3: Und das war auch cool. Ja.
0: Mega.
3: Ja.
0: Willst du da wieder zurückgehen?
3: Bestimmt.
0: Ist das auch so ein Platz, wo du sagst, ey, da kannst du auch mal leben?
3: Das wird sich herausstellen. Das kann ich jetzt gerade nicht antworten.
0: Okay, nee. Sehr schön. Ich habe irgendwann mal, glaube ich, auf Instagram gesehen, dass du noch von deiner Familie, glaube ich, besucht wurdest.
3: Nee.
0: Oder wart ihr gemeinsam reisen?
3: Ich war jetzt auf dem Rückweg in Asien und da hat mich meine Mutter, meine Schwester, haben mich quasi abgeholt in Sri Lanka. Und dann war ich mit denen 3 Wochen in Sri Lanka und dann bin ich heimgeflogen und vor einer Woche bin ich dann jetzt nach Deutschland heimgekehrt. Genau, ja. Ich hab auch ein Lied aus Neuseeland mitgebracht quasi. Mhm. Es gab eine Sendung auch hier im Störfunk, die ich mit meiner Mitbewohnerin gemacht habe. Grüße gehen raus an Beagle Radio, auch wenn ihr das jetzt alle wahrscheinlich nicht versteht, weil ihr kein Deutsch könnt, aber genau, ich habe im April eine Sendung. Das war auch sehr cool, dass meine Mitbewohnerin auch zufällig im Radio aktiv ist in Neuseeland. Und da haben wir auch Lieder gespielt aus Hull. Deswegen muss ich jetzt Lieder spielen aus Neuseeland, denke ich. Haben wir noch die Zeit dafür?
0: Ja, wir haben auf jeden Fall die Zeit. Oder wir machen jetzt kurz die Abmoderation. Wir haben...
3: Es geht so 4,5 Minuten, das
0: Lied. Genau, wenn wir jetzt noch eine Minute Abmoderation machen, dann ist das perfekt am Ende. Dann hören wir zum Rausschmeißen das Lied. Und kennst du, also ist das ein Lied, wo du den Interpreten kennst oder ist das ein großes Lied einfach in Neuseeland oder wie?
3: Es ist von Great South und es ist halt ein Sänger, der singt auf Englisch, aber auch Te Reo, das ist die Sprache der Maoris, also der Ureinwohner. Und das ist, glaube ich, so einer der wenigen Maori-Indie-Künstler. Aber also ich kenne die Person nicht persönlich oder so. Ja, aber ich finde es ein sehr tolles Lied.
0: Sehr, sehr schön. Dann freue ich mich gleich zum Hören. Cool, dass ihr heute da wart.
3: Ja.
0: Jens, cool, dass du da warst in unserer Sendung von Lucy und mir.
1: Oder von Rebecca und mir.
0: Genau,
1: cool, Chris und Jens, dass ihr da wart.
0: Dass wir sie übernommen haben.
3: Vielen Dank, dass ihr so spontan uns einfach eingeladen habt.
2: Ja, war total cool. Und wir haben ein richtig schönes Thema gefunden, fand ich. Es war sehr, sehr vielfältig. Und also ich weiß nicht, wie es euch geht, aber ich gehe jetzt mit ganz, ganz, ganz, ganz glücklich nach Hause.
0: Viel besser, als
2: viel
0: du gekommen bist.
2: Noch besser, genau.
0: Sehr schön. Dann, ciao, ciao. Schön, dass ihr da wart.
3: Tschüss.
2: Ciao.
3: Ciao.

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1: Hello, hello.
2: Hallöchen miteinander.
1: Es ist Sonntag, es ist 14 Uhr und ihr wisst, was das bedeutet.
2: Ja, es ist wieder Zeit für Musik aus.
1: Endlich mal wieder. Wir haben dieses Jahr noch keine Live-Sendung gemacht.
2: Das ist jetzt die erste, genau.
1: Ja, wir haben uns eine extra lange Winterpause gegönnt.
2: In diesem Sinne erstmal frohes Neues euch.
1: Ja, frohes Neues. Wie ist es so euch ergangen?
2: Ja, ich hoffe doch mal gut, oder?
1: Ja, hoffe ich auch.
2: Also so wie uns halt.
1: Ja, also mir geht's gut.
2: Ja, ebenfalls. Das Wetter ist, wobei eigentlich ist es gar nicht so schlecht.
1: Ja.
2: So, es ist nicht zu kalt, es ist nicht zu warm.
1: Man sieht keine Lichtkanten.
2: Ja. Es regnet keine Hunde und Katzen, also von daher angenehmes Mittelmaß.
1: Ja, also wir haben es heute hierher geschafft, weil die letzten Wochen war mit Schneechaos echt schwierig hierher zu kommen.
2: Ey, da sagst du aber was, du.
1: Weil man dann noch so viel zu tun hat wie wir.
2: Ja, kann man nichts machen.
1: Da haben wir uns gedacht, gönnen wir uns eine längere Winterpause und jetzt gibt es 11 Wochen, sondern 11 Monate Vollgas Musik aus.
2: Jawohl, 11 Wochen, nein, 11 Monate. Natürlich, ja. Gerne. Und auch wieder ausfallfrei, am besten.
1: Im Anbetracht der nächsten Wochen fange ich an, das schon wieder zu bezweifeln.
2: Ja, ich auch ein wenig.
1: Aber wir haben natürlich einen wundervollen Pott an Wiederholungen.
2: Immer wieder gerne für euch parat.
1: Ja, ich hätte tatsächlich auch Lust, mal wieder so ein paar uralte Wiederholungen rauszukramen.
2: Ja.
1: Als diese Sendung noch etwas mehr kontextbezogen war.
2: Ja. Müssen wir mal in den Untiefen graben, da finden wir bestimmt noch was.
1: Und dann habe ich natürlich auch wieder Bock, so ein paar Story-Folgen zu machen.
2: Ey, da habe ich auch Bock drauf.
1: Schön mit Hintergrundmusik und vielleicht auch ein bisschen Soundeffekte. Schauen wir mal, was daraus wird. Aber so, ich glaube, die Sendungen haben sehr viel Spaß gemacht letztes Jahr.
2: Ja.
1: Von dem her werden wir das dieses Jahr auch wieder machen.
2: Was auf jeden Fall.
1: Auch wieder dabei ist, ist natürlich die typische Zara House Background Music, die ihr etwas gemutet im Background hört.
2: Aber es gehört einfach zu uns. Das muss einfach sein.
1: Ja. Was auch zu uns gehört, ist diese Art und Weise, wie wir jetzt heute wieder Sendung machen werden. Und zwar hast du einfach wieder in deinen Plattenkoffer gegriffen und einfach mal die nächstbesten Platten rausgenommen.
2: Genau, ich habe jetzt einfach mal so einen kunterbunten Mix an Trance, Techno, Mental, ein bisschen Acid, Hardcore.
1: Ich habe ja auch Frenchcore gehört.
2: Und Frenchcore. Da ist von allem so ein bisschen mal was dabei.
1: Da bin ich gespannt. Wird also ein funky Sonntag heute.
2: Ja, auf jeden Fall.
1: Gut, fangen wir mal mit der linken Platte an.
2: Jawohl. Okay, alles klar. Da haben wir, jetzt Moment, jetzt muss ich kurz selber gucken oder hebst du sie mir kurz einmal hoch, damit ich sehe. Ah, okay, alles klar. Das ist die Prostitution Sonore 02 mit dem Lied, mit dem Interpret Le Basque und das Lied Shaitan. Genau, das habe ich euch jetzt mal mitgebracht und ich würde sagen, dann hören wir doch mal rein und zieht euch warm an, da geht's gleich richtig schön ab. Yeah.

0: So, hallo, seid ihr alle wach? Die Sonne ist auf jeden Fall wach, denn die ist jetzt da und wir sehen Lichtkanten. Ja, und ihr habt gerade im Hintergrund meinen wahnsinnig tollen Nachrichtenton gehört.
1: Ich liebe es. Wir sind auch während der Sendung live zu erreichen.
0: Ja, ja.
1: Schickt einfach eine E-Mail an studio@störfunk.de und vielleicht schauen wir irgendwann mal rein und antworten euch dann.
0: Genau.
1: Des Weiteren findet ihr uns unter der 97.5 in Schwäbisch Hall, unter der 104.8 in Crailsheim.
0: Oder aber auch 24/7 auf www.störfunk.de und da entweder im Livestream oder aber auch in der Mediathek.
2: Wow, yeah.
1: Mediathek ist schon so ein cooles Feature. Ihr könnt 7 Tage lang diese Sendung nachhören. Ja. Bei uns sogar 13 Tage, weil bei Störfunk haben alle Sendungen eine Wiederholung.
0: Ja.
1: Und die läuft bei uns samstags um 22 Uhr.
0: Genau, also das perfekte Warm-up fürs Wochenende.
1: Genau, also ihr chillt zu Hause, vor allem mit so einer Folge wie heute.
0: Ja.
1: Kann man, glaube ich, ganz gut reinstarten.
0: Ich würde auch sagen. Ja, sollen wir gleich weitermachen?
1: Ja, ich wollte jetzt irgendwie noch sagen, dass man uns auch auf Insta folgen kann, aber kann man gar nicht.
0: Nein, so weit sind wir noch nicht. Nee. Vielleicht kommt das irgendwann mal noch.
1: Ja, es sollte eigentlich auch noch ein Logo für diese Sendung geben und nicht nur unseren Mugshot hier im Studio. Das ist, glaube ich, dass das Bild entstanden ist, als wir noch Störflecken gemacht haben.
0: Ich glaube auch. Ja. Ich glaube auch, das war so der zweite oder dritte Störfleck oder so irgendwas, glaube ich. Ach ja, herrlich. Ja, herrlich.
1: Vielleicht bringen wir den Vibe auch mal wieder ein bisschen zurück.
0: Ja.
1: So, weil es sind ja immer noch Tunes mit Kontext hier.
0: Das wäre schon nicht schlecht. Ja. Hätte ich mal wieder Lust drauf.
1: Ja, wir müssen echt einfach mal gucken, dass wir wieder richtig coole Themen finden. Vielleicht auch mal coole Serien oder coole Filme, wo man ein bisschen tiefer reingucken kann.
0: Oh, da habe ich schon was im Petto.
1: Ja.
0: Was richtig, richtig gut ist.
1: Und natürlich auch Videospiele. Ich habe so Bock, wieder über Videospiel-Soundtracks zu reden.
0: Oh ja. Es ist echt schon eine Weile her. Das können wir gerne nochmal machen. Oder mal wieder.
1: Mach mal. Aber wir machen jetzt erstmal weiter mit Musik.
0: Genau. Und ich habe jetzt als nächstes für euch dabei die Druckmittel Records Nummer 1. Und zwar, jetzt muss ich gerade selber schon überlegen, ist es von Achim Loth oder Omnicron? Siehst du das?
1: Achim Loth.
0: Dann ist das von Achim Loth mit Brian's Apotheken Blues. Viel Spaß!

0: Sonne fällt.
1: Oh ja. Aus dem Album Church of Club Music haben wir jetzt gehört einmal Manifesto, Hot Gun und I Wanna Dance With You. Das letzte war was komplett anderes als die ersten zwei. Aber wir haben ja gesagt, es gibt ja echt eine harte Abwechslung so. Ja, sehr, sehr schön. Sehr, sehr schön. Ich habe gerade schon zum Silas im Off gesagt, also das war live auf der Senf in Stuttgart schon echt der absolute Wahnsinn. Das war, ich weiß gar nicht mehr, ob er als erstes, also ob er Opener war. Doch, ich glaube, er war Opener sogar. Das war echt abgefahren.
0: Krass.
1: Das erste Mal, dass ich direkt von Anfang an da war, aber einfach, wie gesagt, nur deswegen, weil ich ihn unbedingt sehen wollte. Und es war schon, es hat sich wirklich gelohnt. Also Sound, Licht, alles. Jetzt gerade aktuell, ja, macht schon immer noch geilen Sound, aber irgendwie finde ich seine Art so ein bisschen zu abgehoben.
0: Ja, ja, er ist so ein bisschen dem Solomoon verfallen.
1: Ja.
0: Ein bisschen abgehoben geworden.
1: Extrem, extrem.
0: Das ist schon lange nicht mehr so underground, wie er früher mal war.
1: Ja. Das hat mich immer so sehr an ihm gereizt.
0: Aber trotzdem, die Platte ist immer noch geil. Wir haben jetzt, glaube ich, auch schon mehrfach gespielt.
1: Ja, auf jeden Fall. Die war schon mehrfach da und
0: ja.
1: Absolut eine Rarität. Weil ich weiß gar nicht mehr, wie viele von diesen Church of Club Music auf Vinyl rausgekommen sind. Müsste ich nochmal gucken. Und das ist jetzt nochmal eine andere. Das ist ja nochmal eine silberne Ausgabe. Also silberne Vinyl-Ausgabe.
0: Nice.
1: Muss ich mal gucken. Lässt sich bestimmt rausfinden.
0: Immer wieder nice Platten bei uns im Studio 2 hier in Störfunk.
1: Jawohl. Ach Gott. Ja, jetzt haben wir schon die dreiviertelste Sendung rumgebracht mit, was? 8 Liedern gefühlt. Aber da waren auch zwischendrin echt lange dabei. Also dieser Brian's Apothekenblues, der ginge, ich glaube, 14 Minuten 39 oder so.
0: Das waren heute sehr lange Platten.
1: Ja, ja, ja. Das hatte ich tatsächlich aktuell nicht mehr so im Visier, dass diese so lang sind.
0: Ja, ich habe es jetzt letztens erst wieder beim Zusammenstellen von Psytrance-Set festgestellt, dass es einfach, die Tracks sind so lang. Also du brauchst theoretisch für ein 1-Stunden-Set Psytrance vielleicht 8 Songs.
1: Ja.
0: Das reicht.
1: Wenn du komplett schön anhängend machst, auf jeden Fall.
0: Ja. Also natürlich nimmt man dann mehr mit, so, weil einfach dann mixt man halt andere Parts raus. Aber sonst, die Tracks, wenn man sie ja so auf Platte holt oder dann richtig die Clubmixes holt, so, die sind ewig lang.
1: Ja, es ist wirklich so. Es ist wirklich so. Das habe ich auch schon gemerkt, wo ich mich da so ein bisschen durchgehört habe. Und dann, ja, okay, gut. Also wenn du es jetzt so machst, dann brauchst du nicht viel.
0: Ach, ich kenne das, ganz anders. Ich spiele ja auch Bass House,
1: beziehungsweise
0: G House. Und da sind die Tracks halt 2 Minuten 30 lang und da musst du halt gucken.
1: Auf jeden Fall.
0: Sobald der eine Track läuft, bist du direkt am anderen Deck dran.
1: Ja, klar.
0: Um dort den nächsten Track auszuwählen, den richtigen Spot zu finden und den dann richtig reinzumischen. Also da bist du echt am Hustlen. Und dann beim Psytrance bist du halt, da kannst du viel rumspielen und.
1: Das stimmt.
0: Ja, hast ein bisschen mehr Flexibilität.
1: Das finde ich auch beim Frenchcore auch so arg. Du hast zwar von den Tracks her echt viel Zeit teilweise.
0: Ja.
1: Aber von der Geschwindigkeit her ist es halt echt, irgendwann passt du dich selber an die und du kommst selber in so einen hektischen Modus rein. Also solltest du aber eigentlich nicht, weil dann kommt der ganze Mist, wenn du denkst, verdammt, jetzt ist es zu schnell und alles. Aber das ist, ja, ich finde schon auch, das ist was mega Anstrengendes zum Auflegen.
0: Ja.
1: Wenn es so in die höheren Geschwindigkeiten reingeht. Oh Gott.
0: Ja, du musst halt die ganze Zeit voll on fire sein.
1: Und, ja, total.
0: Irgendwie. Ich muss auch sagen, dass so Psytrance ist für mich so die einzige Musik, die ich immer fühle.
1: Ja.
0: Also ich kann in jedem Gemütszustand eigentlich Psytrance auflegen. Bei Techno habe ich manchmal so ein bisschen meine Probleme, so in den Groove zu finden. Aber bei Psytrance, das, keine Ahnung, das braucht 5 Minuten und dann bin ich da voll drin und dann baller ich da ein gutes Set hin.
1: Das ist aber bei mir beim Oldschool-Trance und alles genauso. Also
0: ja, das war, ist dann wahrscheinlich auch das, womit du angefangen hast, oder?
1: Genau.
0: Ja, das ist nämlich bei mir auch so. Ich habe ja auch Psytrance angefangen, bin dann erst zum Techno gekommen. Und dann fühle ich mich halt im Psytrance extrem wohl, obwohl ich es echt nicht oft spiele.
1: Ja, klar, verständlich. Ja, gut. Ist aber auch Musik zum Wohlfühlen, also ja. Jetzt mal im Ernst.
0: Ich habe es so genossen, auf der Klamauk, ja, einfach mal wieder Dark Psy spielen zu können. Und ich feiere es jetzt auch, weil ich jetzt nächste Woche auf einem Rave auch Psytrance zocken darf. Und im März bin ich in Gießen und da darf ich dann auch Psytrance zocken. Und,
1: das ist sehr nice.
0: Irgendwie scheint das ganz gut anzukommen.
1: Das freut mich sehr. Ja. Das ist schön zu hören.
0: Ich erzähle euch natürlich dann immer, wenn ich zurück bin.
1: Ja, aber hallo, das wollen wir natürlich wissen. Das muss schon sein.
0: Ja. So, ich war auch noch nie in Gießen, von dem her. Und der liebe Julius, der heute leider nicht da ist, weil der ist nämlich genauso ein Jet-Setter wie wir, der ist nämlich heute in München. Von dem her, Grüße nach München.
1: Grüße. Ja. Ich hoffe, du hörst uns zu.
0: Und der Julius wird mich begleiten nach Gießen. Von dem her kann der dann auch...
1: Ach, sehr, sehr fein. Dann könnt ihr im Duett erzählen.
0: Genau, dann kann er aus der Beobachterperspektive erzählen, während ich erzähle, wie es hinter den Turntables war.
1: Ja, ja, das ist sehr interessant. Du kannst dann auch aus der Beobachterperspektive quasi erzählen, wie der Julius sich dazu so bewegt hat.
0: Ja, genau. Das analysieren wir dann gemeinsam.
1: Genau, da gibt es die gegenseitige Analyse Musik zu Tanz.
0: Ich weiß nicht, vielleicht kriege ich es ja auch hin, dieses Set aufzunehmen und dann können wir das hier so ein bisschen auseinanderklamüsern.
1: Ja, das wäre natürlich richtig toll.
0: Mal ein bisschen was Neues.
1: Ja, das kriegen wir doch bestimmt hin, würde ich sagen.
0: Was Neues ist auch die nächste Platte.
1: Ja.
0: Die ist mir direkt ins Auge gefallen, weil sie einfach so wunderschön rot ist.
1: Das ist was Neues, Altes. Und zwar ist es
0: Narcotech.
1: Narcotech.
0: Das ist Weasel Busters.
1: Genau. Und als erstes hören wir Matt Weasel mit Discotech, wenn ich das richtig im Kopf habe, oder?
0: Ja.
1: Alles klar. Na dann, viel Spaß.

0: Wow, was für eine Sendung.
1: Absolut. Was eine Geschwindigkeit. Was eine Dynamik.
0: Ja, wir gehen hier volle Kanne raus am Sonntagnachmittag. Leute, es ist 14.54 Uhr und 50 Sekunden. Das heißt, unsere Sendung endet hier bald. Wir haben jetzt noch einen Track hier auf der Platte.
1: Jawohl. Und zwar Live Extract Zone von, ich habe keine Ahnung, ist es italienisch? Giugio?
0: Ja.
1: Narcotech?
0: Live Extract.
1: Ja.
0: Viel Spaß damit. Wir hören uns vielleicht nächste Woche, vielleicht aber auch erst übernächste Woche.
1: Das sehen wir dann spontan.
0: Aber dann mal wieder in Vollbesetzung.
1: Genau. Und jetzt aufdrehen und Sonne und Musik genießen.

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0: Willkommen bei Lost Songs auf Radio Störfunk. Heute nochmal live.
1: Ja.
0: Nächste Woche gibt es Pause, kündigen wir gleich jetzt mal an.
1: Nächste Woche Retorte.
0: Ja, weil wir sind ein bisschen im Wasser, im Warmen, am Strand, in der Sonne und auch unter Wasser. Deswegen heute bei Lost Songs das Thema
1: Urlaub, Wasser, Urlaub, Sonne, Wasser, Spaß, ja. Whatever. Ich habe Wasser rausgesucht. Ja, die ersten zwei Songs sind schon draußen. Breath oder Brief, wie auch immer man das sagt, Tomato, Tomato, Potato, Potato. Ja. Breath Underwater von Placebo und Underwater Love von Faith No More, haben wir schon gehört.
0: Ja. Geil. Tipo, topo. Hier gleich ein Tipp. Viele haben ja schon gedacht und ich auch, dass Faith No More nie mehr live auftritt, weil der Sänger, der hat schon ein bisschen psychische Probleme, ist allerdings letztes Jahr mit seinen anderen Bandprojekten unterwegs gewesen. Und dann wurde angekündigt, Faith No More tritt auf mit System of a Dawn, ich glaube auf der Südamerika-Tour. Und jetzt haben sie angekündigt, sie spielen nächstes Jahr als Headliner bei Rock am Ring und Rock im Park.
1: Da bin ich sehr gespannt, ob es wirklich stattfindet. Falls ja, ist natürlich schon eine Empfehlung wert, weil man die wahrscheinlich nicht mehr aufzählen wird.
0: Ich freue mich drauf und ich hoffe, dass er neben den Festivals dann vielleicht auch noch das ein oder andere Konzert in Deutschland spiele. Falls nicht, muss ich halt da an diesem Freitag nach Nürnberg zu Rock im Park, weil die will ich auf jeden Fall nochmal sehen. Übrigens an dem Freitag Rock im Park spielen auch die Hosen nochmal.
1: Ach komm.
0: Ja, von dem her, das lohnt sich dann schon, weil dort gibt es auch Tagestickets.
1: Noch?
0: Ja. Schreibt uns Mädels ins Studio, was ihr so vorhabt an Live-Musik, wo ihr hingehen wollt, weil geht zu Konzerten, geht vor allem zu Konzerten von kleinen Bands.
1: Richtig.
0: Für die braucht es noch viel mehr und hier unser Tipp gleich für das beste Konzert im ganzen Umkreis der nächsten Zeit. Samstag in einer Woche im Lemmys in Bad Friedrichshall AOP.
1: AOP, AOP, ja,
0: da sind wir vom Urlaub zurück, da müsst, also ich muss dahin, ich will dahin.
1: Welches Datum ist es?
0: Samstag, lass mich googeln, im Kalender, das ist
1: was denn, wie denn, wo denn?
0: 3. Oktober. Nee, halt, das ist ja noch September. 26. September.
1: Ah, da hätte ich wahrscheinlich Zeit. Ja. Außer der Iva ist da gerade da. Grüße gehen raus, falls er zuhört.
0: Ah, sehen wir mal. Ja, also, genau. AOP Lemmys, 26. September, Samstag in einer Woche. Geht hin. Tickets unter 15 Euro.
1: Ja, und rockmäßig gerne auch einen Tipp von mir. Einfach mal gucken auf der Seite von der Stadt. Ja, Ellwanger ist da auch ein guter Tipp. Da sind immer irgendwie Konzerte. Ich habe da jetzt schon ein paar Leute kennengelernt und kriege halt immer die Meldungen ins WhatsApp. Und bin da sehr erstaunt, was da alles so los ist. Ja.
0: Gerade ist relativ viel los wegen der Landesgartenschau. Da spielen einige Bands und ich glaube, bevor die jetzt demnächst
1: zumachen. Manche gehen auch mit dem Auftritt.
0: Ja, der Helge. Aber Labras Banda spielt, ich glaube, Montag in einer Woche. Ist Labras Banda in Ellwangen auf der Landesgartenschau.
1: Das siehst du mal.
0: Ja. Kostet dann nur das ganz normale, ne? Ja, und kostet nur das ganz normale Eintrittsgeld für die Landesgartenschau. Das Konzert ist dann praktisch gratis mit dabei.
1: Ja. Ja, quasi. So, jetzt geht's weiter mit Musik.
0: Natürlich sagen, geht's jetzt weiter und zwar ein Dreierpack von mir, weil das ist jetzt alles mehr oder weniger, ich würde schon sagen, Punkrock, Punk, Hardcore.
1: So.
0: Sehr kurze Songs. Wir fangen an mit Newfound Glory und zwar ein Coversong Rockaway Beach von Ramones im Original.
1: Ja, ist im Original halt das Beste, aber so ist das.
0: Sehr geile Coverversion. 2 Minuten. Dann die neue Single von The Pill.
1: Sehr gut.
0: Nighttime Routine.
1: Grüße gehen raus.
0: So wie The Pill halt drauf ist, 1 Minute in die Fresse.
1: Ja, Vollgas.
0: Hört euch den Song an, die bringen das neue Album demnächst raus. Ja. Und direkt hinterher von unserem Lieblingsgast heute live im Studio.
1: Der aber Mimi. Inkognito, der will nichts sagen. Nee, der will nichts sagen. Glotzt.
0: Aber er hat schon einen Wunsch rausgehauen.
1: und der Pommesgabel hat er auch gemacht.
0: Ja. Grindfuckers hat er sich jetzt nicht gewünscht. Aber für den Mimi spielen wir Wahlkampf von Die Toten Hosen.
1: So sieht's aus. So,
0: ein schneller Dreierpack, 5 Minuten.
1: Haus raus, die Musik. Bude.

0: die Toten Hosen im Auftrag der Wahlrettung.
1: Richtig.
0: Geil.
1: Jetzt hat man auch mal gelernt, wie man es genau macht. Einfach zurückschieben das
0: Zurückschieben.
1: Ding. Zurückschieben.
0: Ja, funktioniert das meistens.
1: Die Möwe verjagen und dann geht's weiter.
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1: Richtig. Oder unter UKW 97,5 in Schwäbisch Hall oder 104,8 in Greilsheim Rock City.
0: So sieht es aus. Und falls ihr mal eine Sendung verpasst, nicht nur unsere, sondern jede Sendung auf Störfunk, eine Woche lang in der Mediathek zum Nachhören.
1: Richtig.
0: Ja, da klickt auf die Mediathek, sucht euch den Tag raus, sucht euch die Stunde raus und hört die Sendung einfach nach.
1: Ja, und unsere fantastische Sendung, wie zahlreiche weitere, gibt es auch in der Wiederholung. Uns gibt es sonntags um 15 Uhr nochmal zu hören.
0: Genau. Ja. Und auch diese Sonntagssendung dann eine Woche in der Mediathek.
1: Richtig.
0: Aha. Ihr habt also viele Chancen, falls ihr da was verpasst.
1: Wenn es einer hören will, kann er es schon.
0: Ja. Dann kann er es, ja. Hört nicht nur Lost Songs, sondern hört auch die anderen Sendungen.
1: Denn sie sind sehr gut.
0: Ja, der Sender ist vor allem sehr, sehr gut.
1: So, da haben wir schon ein paar Empfehlungen, haben wir schon im Ärmel, wenn es sein muss. Ja.
0: Dann, komm, hau raus.
1: Ja, also.
0: Was hast du denn?
1: Krach.

0: brutal. Nirvana, Mann, haben wir schon lange nicht mehr gehabt vom Album Incesticide, ja, der Song Dive. Wir haben ja das Thema heute Wasser und Meer und so weiter. Und von mir habt ihr gerade gehört 11 Pictures mit dem Song Dive, dann Ash mit dem Song Shark und dann Nirvana mit dem Song Dive. Dive, Shark, Dive.
1: Geil.
0: So sieht's aus. Geile Mucke, Krach gemacht, so ist richtig. Das ist ja hier keine Radiosendung für
1: Weicheier.
0: Schlagerhörer.
1: Ja. Das natürlich auch nicht. Und heute gefällt es mir sehr gut. Und heute machen wir ja mehr oder weniger.
0: Es ist sehr gut.
1: Ja. Die Sendung passiert ja heute on the run, mehr oder weniger.
0: Richtig, richtig, richtig. Und warum machen wir den ganzen Quatsch?
1: Warum machen wir den ganzen Quatsch? Weil heute Nacht fliegen wir
0: richtig
1: in Urlaub.
0: Genau.
1: Das ist unser erster
0: Urlaub dieses Jahr für mich.
1: Dein erster?
0: Ja.
1: Mein erster nicht, aber unser erster so gemeinsamer Pärchenurlaub, gell? Wir waren jetzt, sagen wir mal, auf dem Hausboot.
0: Ey, hoffentlich gibt es da kein Konfliktpotenzial.
1: Da bin ich gespannt. Aber wir gehen mit unseren lieben Traumfrauen.
0: Richtig, Grüße gehen raus.
1: Ja. An die Simi,
0: Tina.
1: Und an die Simi. Und wir starten heute Abend und sind dann mal eine Woche in Ägypten.
0: Richtig, schaukle die Eier.
1: Ja.
0: Und tauche ab.
1: Gucke nach Haie.
0: Ja. Gucke, und wenn du mal so einen Tiger Shark mit der Hand gefangen hast, ne?
1: Ah,
0: ja, super Sache. Super,
1: weißt du, was Sache ist? Wenn dir danach irgendwas fehlt, ist es nicht so gut gelaufen.
0: Ja, ich vermute, er gewinnt, also der Hai. Deswegen lieber doch nicht versuchen.
1: Die Haie, ich bin immer froh, wenn ich mal einen sehe unter Wasser, weil die sind sehr, sehr, sehr selten geworden. Vor
0: mittlerweile,
1: allem
0: ja.
1: Auch im Roten Meer ist fast alles abgefischt, was da so rumschwimmt. Das heißt, vielleicht, wenn man Glück hat, sieht man mal am Riff entlang ein kleiner Baby-Weißspitzehai. Aber ein bisschen größere Sache sind sehr, sehr selten geworden.
0: Ja, schade. Traurig.
1: Ja.
0: Traurig.
1: Deswegen guckt, unterstützt die Meere, unterstützt da, wenn ihr da Bock habt. Es gibt so viel zum Unterstützen, aber ich kann zwei Organisationen empfehlen. Das eine wäre Sea Shepherd. Da kann man immer Gutes tun, wenn man da Merch kauft oder auch direkt spendet. Oder dann die neue Organisation vom Captain Paul Watson, und zwar die Captain Paul Watson Foundation.
0: Genau, und wer hier vor Ort was tun will, kann gerne in die NABU-Ortsgruppe eintreten oder für den NABU spenden,
1: ja.
0: Weil da gibt es echt tolle Tipps und tolle Sachen, wie man zum Beispiel seinen Garten gestalten kann. Oder wie man mehr Vögel anlockt, dass man da mehr sieht, was da los ist, wie man einen Igel über den Winter Dings baut und so weiter und so weiter. Gibt es viele Tipps, kann ich nur empfehlen.
1: So sieht es aus. Jetzt haben wir gleich nochmal einen Live-Tipp, und zwar die Soap Girls.
0: Unsere lovely Soapies.
1: Kommen Grüße. Ja dieses Jahr nicht nach Schwäbisch Hall. Das hat mit der Zimmerei oder anderen Lokalitäten in Schwäbisch Hall dieses Jahr nicht geklappt. Aber sie waren jetzt, ich glaube, fast zwei Monate in USA auf Tour. Da ist das wohl sehr gut gelaufen. Und ab morgen sind sie dann in Europa unterwegs. Und zwar morgen spielen sie in Den Haag in den Niederlanden. Dann am Samstag sind sie in Hamburg. Am Mittwoch in Essen. Sonntag in der Woche in Leipzig. Dann wieder Frankreich, Belgien, Amsterdam. Dann kommen sie nach Ulm am Donnerstag, 8. Oktober, 9. Oktober beim Nürnberg Pop Festival. Und am 10. Oktober, das ist dann nicht so weit von hier weg, bei Darmstadt in Mühltal spielen sie das letzte Deutschlandkonzert.
0: Ja, Nürnberg wäre näher sogar.
1: Ja. Nürnberg ist näher, aber das ist ein Festival.
0: Festival, ja, muss man gucken. Ja, da müsste man gucken, was da sonst noch so spielt.
1: Mal gucken. Und dann gehen sie tatsächlich Anfang November wieder zurück in die USA und setzen dort die Tour fort.
0: Whiskey a Go-Go. Also,
1: ja, Whiskey a Go-Go, ein legendärer Laden in West Hollywood.
0: Ja, genau.
1: Und da scheint es sehr gut zu laufen. Weitere Termine sind geplant dann in England und in Japan. Deswegen, da hauen wir jetzt einen Song raus, Breathe. Das ist unter Wasser auch sehr wichtig.
0: Ja,
1: wenn man
0: vor allem richtig.
1: Aufhat.
0: Also nicht das Ding aus dem Mund rausnehmen und dann versuchen zu atmen.
1: Mhm.
0: Keine gute Idee.
1: Nee.
0: Und vor allem je tiefer, je schneller die Lunge voll mit anderen Sachen außer Luft. Ja. wenn man so einen Würfelbecher und einen Hai aus der Lunge rausholt, das ist meistens scheiße.
1: So gut,
0: oder Tinderfisch, dann nicht gut. Nicht gut, ja.
1: Deswegen
0: Ding drin lassen.
1: Ja, und der schöne Song von den Soap Girls, Breathe, vom Album In My Skin und direkt in der Erde. Lasse ich mich jetzt mal selber überraschen. Da haben wir ausgesucht It's Getting Boring by the Sea.
0: Das kann uns gar nicht passieren.
1: Das kann nicht passieren. Dieser Song ist von den Blood Red Shoes und dann da noch hinterher Red Sea, Black Sea von Shearwater.
0: So, sehr gut. Und wer uns sagen kann, wie das Ding im Mund heißt beim Taucher eigentlich, ja?
1: Der gewinnt heute
0: der noch was. Der kann immer noch was gewinnen, ja. Was wir das letzte oder das vorletzte Mal schon verlosen wollten.
1: Ja, genau.
0: Da hätten wir noch was da.
1: Schreibt mal eine Mail
0: ins Studio. Wackens und Co. Ja. Unterschrieben, ja?
1: Studio.
0: Wer Bock hat, einfach melden, wie heißt denn das Ding da? Das ist ja. Da, wo man schnaufen tut.
1: Studio@störfunk.de.
0: So sieht's aus.
1: So, hier die Subgirls.

0: Der hat aber mal die Luft kalter, hä?
1: Schön. Joxe kann das auch. Ihr seid immer noch bei Lost Songs mit DJ Joxe, der im Radio Störfunk den Atem an Lenken halten kann. Joxe, machen wir dann ein bisschen Apnoe?
0: Apnoe drauf, wer tiefer kommt.
1: Nicht tiefer, länger.
0: Also ich kann sagen, ich gewinne, aber ich tauche halt nicht mehr auf.
1: Ja, da gibt es ja mehrere Disziplinen, also Tiefe oder Dauer.
0: Gucken wir mal, ich habe schon lange geübt. Früher konnte ich das tatsächlich gut, aber jetzt mittlerweile bin ich sehr kurzatmig. Ich vermute, ich werde ertrinken.
1: Okay, ja? Das wollen wir nicht.
0: Deswegen, aber wir können es auch probieren.
1: Wir probieren es mal unter gegenseitiger Aufsicht und ansonsten springen wir mit Gerät rein.
0: Und ich habe da noch einen Vorschlag, also als Gegenwettbewerb, toter Mann.
1: Toter Mann?
0: Ja, da bin ich stark.
1: Auf der Rückenlehne.
0: Ja, so wie ich habe in meinem Status so ein Bild gehabt. Ja, das war genau so mein, das Bier auf der Bauch und dann mein toter Mann. Kann ich stundenlang machen.
1: Okay, das will ich sehen. Ich werde Bilder machen und alle, die dieses Bild haben wollen, schreiben mich an. So, Grüße gehen
0: das
1: raus.
0: Ist privat. Ja,
1: Grüße gehen raus an unseren lieben Rechercheur.
2: Der Rechercheur.
1: Der Tom Gembus hat uns geschrieben. Und zwar, er hat tatsächlich schon öfters in den letzten paar Sendungen, hat er sich immer der Holy Diver gewünscht. Und heute können wir spielen, heute passt er ja sehr gut zum Thema. Tom, der kommt gleich und gleichzeitig hat der Tom das Gewinnspiel gewonnen, weil er hat uns ein Bild geschickt und zwar steht da dran, ja, Mundstück, das ist das Ding, was man sich in den Mund steckt, da hat er recht. Und das hängt dann nämlich am
0: Lohnautomat
1: an. Wir lassen es gelten.
0: Wir lassen es gelten.
1: Und als Gewinn würde ich sagen, Tom, wir nehmen dich mit zu den Soap Girls. Da, nach Mühltal, wenn du Bock hast, am, was haben wir gesagt, 10. Oktober, 9. Oktober. Tom, guck du nochmal.
0: Samstag
1: auf jeden Fall. Dann machen wir den Fahrdienst für dich und sammle dich irgendwo an der Autobahn ein bei Bad Friedrichshall, wenn du da Bock hast. Ansonsten, ja, 10. Oktober, ich sehe es nochmal, Samstag, 10. Oktober. Wenn du keine Zeit hast, dann gewinnst du verschiedene Autogramme von Bands, die wir beim Summerbreeze gesehen haben.
0: Naja, meine Süße zum Beispiel, sehr geil.
1: Du glaubst nicht Autogramme.
0: So sieht's so aus.
1: Also Grüße gehen raus an dich und uns freut es sehr, dass dir's wieder gut geht.
0: Und da man meine Youths gerade hatte, kommt jetzt der Jingle Fuck Up nochmal, der so schön
1: und
0: ist.
1: Und dann hören wir uns der Holy Diver an, gell?
0: Genau. Wobei mir eigentlich da Neibabbeler wollte, weil der soll langsam aufhängen.
1: Komm, heute spielen wir durch.
0: In voller Länge.
1: In voller Länge und dann kommen wir nochmal zurück.
2: Leck mich am Arsch.
1: Ciao.
2: Oh, geht nicht, verdammt, also
1: Holy Diver. Was ist los?
2: Ja, das ist der Jingle geht.
1: Also Holy Diver.
2: Habe ich gelöscht wahrscheinlich.
1: Ach so,
0: jetzt können wir doch neu babbeln, weil es so langsam aufhängt. Da rauscht schon im Hintergrund.
1: Das ist so schön. Wir hören jetzt auf zum Babbeln. Top Gamers, Holy Diver für dich.
0: Genau, so sieht's aus.

0: Hey, hey! So, das war's schon wieder mit der heutigen Sendung. Lost Songs auf Radio Störfunk.
1: Wer hätte es gedacht, die Stunde ist schon wieder vorbei.
0: Ein schönes Motto war es heute. Es ging viel um Meer, um Atmen, um Unterwasser, um Strand.
1: Genau. Alles und der letzte Song war von Ian Brown. Oh, ja. Wer es nicht weiß, seines Zeichens Sänger von den Stone Roses, die eigentlich nur zwei Alben gemacht haben, aber sehr prägsam waren, zusammen mit den Happy Mondays, ja, waren die eigentlich sehr prägend in der, wie soll ich sagen, P-Szene, wo sie viel Drogen eingeschmissen haben, in Manchester.
0: Aha.
1: Ja, da kommen die raus. Ja, und sind auch da wieder verschwunden. Aber der Ian Brown hat natürlich solo weitergemacht. Und das war ein Solo-Song von ihm. Dolphins Were Monkeys. Woher das jetzt kommt, weiß ich auch nicht. Ob es möglicherweise mit Drogen zu tun hat, keine Ahnung.
0: Geiler Song. Und zum Dio gibt es noch was zu sagen. Und zwar wird er offiziell als Erfinder der Manu Cornuto, der Pommesgabel, aufgeführt.
1: Angeblich.
0: Ja, da sind wir aber mal gespannt, weil wir haben andere Informationen. Und zwar also das erste Bild, das dokumentierte Foto, wo einer die Pommesgabel zeigt, ist am 21. Dezember 1969 in Schwäbisch Hall entstanden.
1: Schwäbisch Hall.
0: Da war damals Black Sabbath in Hall vom Club Alpha organisiert und da haben die ein Bild gemacht in der Johanniter Halle damals. Also da war es schon keine Kirche mehr. Und da sieht man, wie der Butler Gieser von Black Sabbath das Zeichen macht in der Johanniter Kirche. Also ist fraglich, ob es der Dio tatsächlich vorher schon mal gemacht hat oder ob das dann doch Black Sabbath war, weil da hat der Dio dann auch irgendwann nicht
1: schön. So, wir verabschieden uns
0: in Urlaub.
1: Macht's gut.
0: Nächste Woche eine Wiederholung und dann sind wir wieder live am Start.
1: Richtig. Und jeder einmal Pommesgabel.
0: Juhu.

0: Ja, von der portugiesisch-angolanischen Gruppe Barracas Som Sistema, die Kuduro, den Tanz und die Musik aus Angola in Europa bekannter gemacht haben. Von Angola handelt auch der folgende Beitrag, der sich einem Fotoprojekt, dem Projekt Minenopfer in Angola, Sometimes People in Luanda Shine, widmet. Im Interview sprachen wir mit Francis Müller von der Zürcher Hochschule der Künste über die Hintergründe.
1: Das ist entstanden, das hat eigentlich meine Mitdozentin Bittenstetter von der Zürcher Kunsthochschule. Sie ist auf diesen Tanz Kuduro aufmerksam geworden, der in den Vorstädten Luandas praktiziert wird, wo unter anderem auch Behinderung stark thematisiert wird. Also dort gibt es einerseits Behinderte, die mittanzen und zugleich imitieren unversehrte Behinderte. Sie ist auf dieses Phänomen aufmerksam geworden und fand das eigentlich grundsätzlich sehr, sehr interessant, was da abgeht. Wir sind dann auf das Phänomen der Tretminen in Angola gestoßen, was damit auch zusammenhängt, oder? Weil Angola hatte, nachdem es von der portugiesischen Kolonialherrschaft befreit wurde, vieles ziemlich direkt, eigentlich einen fast 30-jährigen Bürgerkrieg, der eigentlich so was wie ein verlagerter Ost-West-Krieg damals war. Und das Land wurde ja enorm mit Tretminen versehen, oder? Die dazu geführt haben, dass ein beträchtlicher Teil einer ganzen Generation kriegsversehrt ist. Wir haben dann aufgrund von diesen verschiedenen Spuren, die wir da entdeckt haben, haben wir dann gefunden, wir gehen ein Forschungsprojekt ein. Das war ein Forschungsprojekt bei unserer Schule im Zusammenhang von Global, also so von, ja, dieser Begriff, der einerseits eben globale Phänomene und gewisse lokale Ausprägungen zeigt, und haben das so eingegeben. Das ist dann eigentlich angenommen worden. Wir sind dann eigentlich so ein bisschen der Hypothese folgend, dass ja die sehr schwachen Hilfeleistungen in Angola dazu führen, dass Objekte auch verfremdet werden von Behinderten, von Kriegsopfern und so weiter. Und das war so ein bisschen auch die Leithypothese. Also einerseits hatten wir so diese Kuduru-Geschichte im Sinne, und zugleich auch so, hat man eigentlich so Kreativstrategien sozusagen, suchten wir.

0: wird denn in Angola von staatlicher Seite aus für Menschen mit Behinderung, was wird da unternommen? Wie ist die allgemeine sozioökonomische Situation von Menschen mit Behinderung?
1: Ja gut, man muss sehen, nur 30% der Bevölkerung in Angola haben überhaupt Zugang zu medizinischer Grundversorgung und 40% zu Trinkwasser. Also das heißt, die Situation ist tatsächlich katastrophal und sie ist auch katastrophal, die Situation genau der Leute, die wir auch fotografiert haben, die eben dastehen und dieses Selbstbewusstsein ausstrahlen. Wenn man dann dahinter sieht, wie sie wohnen, wie sie leben, dann ist es eine unglaubliche Armut, das muss man schon sagen. Angola hätte eigentlich die Ressourcen, um selbst Prothesen herzustellen. Aber es gibt eine Produktionsstätte von Prothesen in ganz Angola. Weil das Problem grundsätzlich in Angola ist eigentlich, dass durch diesen fast 30-jährigen Bürgerkrieg sämtliche Produktionsgrundlagen im Land eigentlich vernichtet wurden und als Folge alles importiert wird. Und heute, das ist tatsächlich so, also Luanda ist die Hauptstadt von Angola, ist die teuerste Stadt der Welt. Luanda ist teurer als Zürich, also irgendwie eine Pizza und ein Bier kostet dort schnell mal 30, 40 Dollar. Eine Busfahrt kostet 1 Dollar, oder? Und eine Monatsrente von Kriegsveteranen sind 20 Dollar. Also muss man sich vorstellen, vom Museum, vom Vorstadtviertel ins Zentrum muss man den Mikrobus vielleicht 2-3 Mal wechseln und sonst jeweils 1 Dollar. Das heißt, mit der Fahrt zurück ist man dann irgendwie auf vielleicht 6 Dollar, 7 Dollar und das ist ein Drittel einer Monatsrente, also einer minimalen. Das heißt, es sind ökonomisch völlig paradoxe Zustände, oder? Also auch wenn man da sieht, was Lebensmittel dort kosten, ich spreche jetzt nicht von Supermärkten für Experts, sondern ich spreche für die Leute dort. Also es sind ganz paradoxe Situationen, die dazu führen, dass zum Beispiel Mobilität so gut wie unmöglich ist, oder? Sie haben Rebenta, einen behinderten Kudurista, der kein Trade-in-Opfer, sondern ein Polio, also Kinderlähmung. Opfer, mit ihm haben wir dieses Bild gemacht auf der Ilia, dieser Halbinsel am Strand. Und er war das erste Mal überhaupt am Meer, oder? Und das ist ein junger Mann, der ist Mitte 20, oder? Und das sind irgendwie 4 Kilometer Luftlinie, oder? Das heißt, Behinderten sind von dieser extrem eingeschränkten Mobilität in sehr hohem Maße betroffen und bewegen sich folglich auf extrem kleinräumigen Zirkeln.

interessant oder grundsätzlich ist diese Geschichte mit eben familiären Solidaritäten und staatlichen Hilfeleistungen und so. Und ich glaube, da muss man schon auch aufpassen, dass man eben so familiäre Solidaritäten nicht zu stark romantisiert. Also wir hatten Francisco, das war einer unserer interviewten, fotografierten Probanden. Das war eigentlich erst interessant, weil der ist am Wochenende bei der Familie und durch die Woche ist er in einem Heim, also betreutes Wohnen. Und für ihn war das eigentlich extrem entspannend durch die Woche, weil er sagt, er hat dort eigentlich viel mehr Freiheit. Er konnte zum Beispiel, er kocht total gerne, oder? Und zu Hause die Mutter, die möchte ihn nicht kochen lassen, weil sie sagt ihm, das sei gefährlich und so. Und im Heim darf er das, oder? Also von dem her, ich glaube, das ist sicher noch ein wichtiger Punkt. Man darf das nicht zu stark romantisieren. Und was sonst sicher noch eine Grunderkenntnis ist oder einfach ein interessanter Punkt ist, dass eigentlich die Behinderten, die wir in Luanda interviewt haben, die haben alle durchgehend ein relativ intrinsisches, starkes Interesse an kreativer Tätigkeit gezeigt. Und in Malange, also in der Kleinstadt, 400 Kilometer im Landesinnen, war das eigentlich deutlich mehr. Der Wunsch war eigentlich nicht irgendwie kreative Tätigkeit, sondern mein eigenes Haus und mein eigenes Land. Also viel materialistischer sozusagen, oder? Und das fand ich jetzt irgendwie noch interessant. Man kann auch nicht sagen, dass die quasi jetzt ärmer sind dort. Das ist eine andere Form von Armut jetzt in Luanda, in diesen Superbahnräumen als auf dem Land. Eben auch Luanda ist super arm, aber die Leute zeigen eigentlich sowas wie einen starken Wunsch nach Selbstverwirklichung, oder? Es gibt ja diese Maslow'sche Pyramide, die besagt, dass der Wunsch nach Selbstverwirklichung erst eintritt, wenn man quasi alle anderen Bedürfnisse, also materielle und so weiter, befriedigt hat. Und die würde deutlich widerlegt. Also auch Leute, die in absoluter Armut leben, haben dort einen starken Wunsch gezeigt nach kreativer Tätigkeit und gewissermaßen auch nach Selbstverwirklichung.

0: Was ist eigentlich eine Behinderung und wer ist behindert? Laut dem deutschen Sozialgesetzbuch sind Menschen behindert, wenn, Zitat, ihre körperliche Funktion, geistige Fähigkeit oder seelische Gesundheit mit hoher Wahrscheinlichkeit länger als 6 Monate vom für das Lebensalter typischen Zustand abweichen und daher ihre Teilnahme am Leben in der Gesellschaft eingeschränkt ist. Zitat Ende. Behinderung kann damit auf 3 Ebenen auftreten, körperlich, geistig und seelisch. Ein klassisch-medizinisches Modell, das sozioökonomische Faktoren, die Behinderungen verursachen können, gänzlich ausblendet.
1: Behinderung ist tatsächlich ein Thema, das schon seit Jahrhunderten, mindestens seit 2 Jahrhunderten, die Menschen beschäftigt. Man müsste vielleicht aus Sicht der Disability Studies sagen, es geht da nicht so sehr um Behinderung im engeren Sinne, sondern eher um die verschiedenen Impairments, so heißt das im Englischen, Beeinträchtigungen, Krankheiten, chronische Beeinträchtigungen oder auch Störungen, Auffälligkeiten, Anderssein und so weiter. Nun ist es so, dass der übliche Blick auf Behinderung doch eher eingeschränkt ist. Gemeinhin beschäftigt man sich mit dem Thema, weil man Behinderung als Problem begreift, das einer Lösung bedarf. Und diese Lösung heißt dann üblicherweise Fördermaßnahmen, Rehabilitationsprogramme anwenden, den Menschen helfen, ihr schweres Schicksal zu bewältigen und ihnen eine Anpassung an die Gesellschaft zu erleichtern. Die Disability Studies begreifen diesen Ansatz eher als, ich nenne das mal pointiert, reduktionistisch, als einseitig. Sie betrachten den Ansatz auch eher als individualistisch. Die Maßnahmen setzen nämlich an dem Individuum an. Sie fragen nicht nach den gesellschaftlichen Rahmenbedingungen. Und das ist eigentlich der Ansatz der Disability Studies. Nach den Umweltbedingungen, gesellschaftlichen Bedingungen, auch kulturellen Bedingungen zu fragen, unter denen Behinderung überhaupt erst entsteht. Und auch nach der Geschichte der sozialen Differenzkategorie zu fragen.
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1: Die Disability Studies haben 2 eigene Modelle von Behinderung entwickelt, das soziale und das kulturelle Modell von Behinderung. Und beide Modelle sind im Kern konstruktivistisch orientiert. Das heißt, man geht davon aus, dass Behinderung nicht einfach vorhanden ist, sondern gemacht wird. Sie ist ein Effekt von gesellschaftlichen, ökonomischen, sozialen, rechtlichen, kulturellen Praktiken. Die Disability Studies werden ja nicht ohne Grund, ist im englischen Namen so bezeichnet, weil sie tatsächlich ursprünglich im angloamerikanischen Raum entstanden sind. Etwa zeitgleich mit den internationalen Behindertenbewegungen, zunächst in den USA, zeitlich parallel in Großbritannien und auch mittlerweile in anderen Ländern. Und in Deutschland hat man sehr spät eigentlich die Disability Studies als wissenschaftliche Disziplin entdeckt, obwohl wir ja hier in Deutschland schon sehr früh, nämlich Ende der 70er Jahre, eine ziemlich lebendige Behindertenbewegung hatten und auch immer noch haben. Auch im Rahmen der Behindertenbewegung sind bereits früh, also ab Anfang der 80er Jahre, Studien, Publikationen, Essays von Menschen mit Behinderung publiziert, also veröffentlicht worden.

0: Laut dem World Disability Report der WHO aus dem Jahr 2011 leben rund 80% aller Menschen mit einer Behinderung im globalen Süden. Nun würde mich mal interessieren, wie weit werden die Lebensrealitäten von Menschen im globalen Süden hier in den Disability Studies mit reflektiert? Oder anders gesagt, handelt es sich bei den Disability Studies um eine Disziplin, die vor allem von weißen Akademikerinnen im Norden praktiziert wird?
1: Das ist eine berechtigte Frage. Ich würde auch sagen, bezogen auf den deutschsprachigen Raum, muss ich die leider bejahen. Obwohl, wenn es jetzt um die Genderfrage geht, fällt mir immer wieder auf, dass der Anteil von weißen Frauen sozusagen mit Behinderung oder auch ohne, die sich für die Disability Studies interessieren und darin auch forschen und arbeiten, doch beträchtlich hoch ist. Also der weiße Mann ist, habe ich den Eindruck, zumindest in Deutschland durchaus auch unterrepräsentiert. Aber wenn man jetzt nach Deutschland guckt, stellt man auch fest, dass auch Migrantinnen und Migranten in den Disability Studies sich noch sehr schwer tun. Also es gibt sie sehr selten. Das Thema Migration, Herkunft und so weiter. Das Thema also Race spielt im deutschsprachigen Raum noch keine so große Rolle, wie es eigentlich sinnvoll und nötig wäre. Wenn man jetzt global guckt, also sich den internationalen Diskurs anschaut, dann muss man einfach sagen, da ist viel mehr los. Und zwar gibt es so ein Nord-Süd-Gefälle zugunsten des Nordens, was jetzt die institutionellen Strukturen betrifft. Das muss man schon einräumen. Aber die Probleme des Südens werden diskutiert. Das ist auf jeden Fall der Fall. Zum Beispiel will ich mal einbringen, relativ viele Aufsätze zu dem Thema Katastrophen, Katastrophenschutz und die besondere Verletzlichkeit von Menschen mit Behinderung in diesen Situationen. Das ist in den letzten Jahren sehr intensiv diskutiert worden. Auch der World Disability Report der Weltgesundheitsorganisation ist meines Erachtens ein gutes Beispiel, wie die Disability Studies auch in den internationalen Organisationen Einfluss gewonnen haben. Soweit mir bekannt, waren daran beteiligt eine ganze Reihe von Kollegen, die im internationalen Raum bekannt sind als Experten für Behinderungsfragen und gleichzeitig auch prominente Vertreterinnen und Vertreter der Disability Studies.
0: Und das war ein Interview mit der Soziologin Anne Waldschmidt, Professorin für Disability Studies an der Uni Köln.

0: Behinderung wird in den Mainstream-Medien eher selten thematisiert. Und wenn Menschen mit Behinderung in Spielfilmen oder Reportagen auftreten, ist ihre Darstellung oft einseitig und klischeebehaftet. Die Internetplattform www.leitmedien.de versucht hier Aufklärungsarbeit für Journalistinnen und Journalisten zu leisten. Im Interview sprachen wir mit Lili Masur von leitmedien.de.
1: Leitmedien.de ist eine Plattform, die Tipps gibt für Journalistinnen und Journalisten, die über Menschen mit Behinderung berichten wollen. Und wir versuchen, eine neue Perspektive in den Medien zu erreichen, weil wir beobachtet haben, dass es eigentlich immer so zwei Perspektiven gibt. Einmal die Opferdarstellung oder einmal die Heldendarstellung. Und wir wollen eben zeigen, es gibt da noch ein ganz viel vielfältigeres Bild, was man da eigentlich transportieren kann. Das Projekt Leitmedien gibt es jetzt seit 2012. Das haben wir gestartet zu den Paralympics 2012, weil wir so beobachtet haben, dass der Gründer von den Sozialhelden, der das Projekt leitmedien.de auch mitgegründet hat, der wurde in den Medien immer so dargestellt als jemand, der etwas trotz seiner Behinderung macht. Er selbst sitzt nämlich im Rollstuhl. Und dann haben wir überlegt, so, warum denn eigentlich trotz seiner Behinderung, warum denn nicht eigentlich einfach mit seiner Behinderung? Dann haben wir angefangen, uns anzuschauen, wie wird denn eigentlich generell in den Medien über Menschen mit Behinderung berichtet? Und dann haben wir gesagt, okay, wir geben einfach mal den Journalisten und Journalistinnen Tipps mit an die Hand, weil da gibt es doch eigentlich einige Sachen, die sich immer wiederholen. Und mittlerweile ist es so, dass wir eben vor allem über unsere Seite leitmedien.de Artikel schreiben und über Social Media, über Facebook und Twitter aktuelle Medienberichterstattungen analysieren. Und zudem auch noch Workshops geben für Journalisten, also bevor sie quasi dann ihr Projekt starten, ihren Beitrag schreiben wollen, dass wir denen dann vorher schon mal so ein paar Tipps geben.

0: kann sagen, dass manche Behinderungen immer in einer bestimmten Art und Weise präsentiert werden. Also zum Beispiel, wenn über Autisten berichtet wird, dann ist oft die Rede von dem IT-Spezialisten. Aber nicht alle Autisten sind IT-Spezialisten. Oder es wird zum Beispiel im Kontext von Gewalt auch berichtet. Also zum Beispiel, jemand ist Amokläufer gewesen und ach ja, er war auch übrigens Autist. Vielleicht ist es gar nicht so wichtig, das dazu noch zu erwähnen, weil Autisten sich da sehr schnell diskriminiert auch fühlen, weil dann Leute sagen, ach ja, der ist Autisten, vielleicht ist er ja auch gewalttätig. Das gilt auch für schizophrene Menschen zum Beispiel auch. Das ist so ein Bild. Oder zum Beispiel bei Menschen mit Trisomie 21, also Down-Syndrom, die werden oft in Gruppen dargestellt, auch in Gruppen fotografiert. Dann ist manchmal die Rede von den Sorgenkindern oder die geistig Behinderten. Und sie selbst sagen, nee, wir wollen den Begriff geistig behindert gar nicht. Wir sind Menschen mit Lernschwierigkeiten. Wir kriegen manche Sachen eben langsamer hin, aber wir kriegen sie auch hin. Und ja, wir spielen auch nicht alle immer nur zusammen Theater, sondern es gibt auch Einzelpersonen von uns, die ihr Leben ganz selbstbestimmt zum Beispiel in einer WG leben oder in der Arbeit arbeiten oder so. Es gibt schon so klischeehafte Bilder, die immer wieder vorgeholt werden.
1: Warum ist es so gefährlich, Stereotype und Klischees einseitig in den Medien zu verbreiten?
0: In Deutschland haben wir eben noch die Situation, dass Menschen mit und ohne Behinderung in getrennten Lebenswelten aufwachsen. Das heißt, wir haben in der Schule kaum Kontakt miteinander, auch am Arbeitsplatz und auch in der Freizeit. Und dadurch ist es eben auch so wichtig, das Bild, was die Medien präsentieren, beeinflusst eben auch die Art und Weise, wie wir einander wahrnehmen. Und wenn ich dann immer nur zeige, jemand leidet, jemand ist passiv, jemand braucht Hilfe, dann kann ich mir vielleicht als Arbeitgeber auch nicht vorstellen, so jemanden einzustellen. Kann ich mir als, sagen wir mal, jemand in der Freizeit nicht vorstellen, mit jemandem im Rollstuhl auch Spaß haben zu können, sondern dann denke ich immer nur an diese eine Perspektive, dass er hilfebedürftig ist. Und deswegen, wenn man da eben ein anderes Bild zeigt in den Medien und sagt, okay, Dinge sind möglich, Menschen mit Behinderungen sind vielfältige Personen, dann ja, schafft das eben auch Berührungsängste ab.

0: Von der Darstellung von Menschen mit Behinderung in den Medien gibt es aber durchaus auch positive Beispiele. So widmet sich eine Fachzeitschrift aus Essen seit rund 25 Jahren dem Thema Behinderung und Dritte Welt. Wir sprachen mit einer der Redakteurinnen, Gabriele Weigt, über die Entstehungsgeschichte der Zeitschrift Behinderung und internationale Entwicklung.
1: Die Idee, eine Zeitschrift zu gründen, lag damals darin begründet, dass es in Deutschland so gut wie keine Informationen zum Thema Mensch mit Behinderung in Entwicklungsländern oder damals haben wir auch noch von der Dritten Welt gesprochen, gab. Es gab, wie gesagt, eben kaum Informationen und so begann die Zeitschrift eigentlich auch gar nicht als Zeitschrift, sondern als Newsletter. Und die Idee ist entstanden und Ideengeber war der Gerd Freihoff, der damals bei der Bundesvereinigung Lebenshilfe gearbeitet hat und in dem Netzwerk der Bundesarbeitsgemeinschaft Behinderung und Dritte Welt mit aktiv war. Und die Bundesarbeitsgemeinschaft Behinderung und Dritte Welt hatte am Ende der 80er Jahre, ist sie gegründet worden und hatte zu dem Zeitpunkt regelmäßige Symposia durchgeführt. Und im Rahmen eines dieser Symposia kam dann der Gerd mit dem Vorschlag, einen Newsletter ins Leben zu rufen, um einfach auch über das Thema Mensch mit Behinderung in Entwicklungsländern zu informieren. Behinderung wurde tatsächlich sehr lange vernachlässigt in der Entwicklungspolitik und das zog sich eigentlich bis ins neue Jahrtausend. Man kann heute auch immer noch nicht sagen, dass das Thema Behinderung ein wichtiger und normaler Bestandteil von Entwicklungsvorhaben ist. Wir sind auf einem Weg dahin, dass das Thema an Bedeutung gewinnt. Man muss aber schon noch sagen, dass es noch nicht den Stellenwert hat in der Entwicklungszusammenarbeit, wie es eigentlich bräuchte. Als Meilenstein zu einer Verbesserung der Situation kann man die UN-Konvention über die Rechte von Menschen mit Behinderungen betrachten. So generell stellt eben die UN-Konvention für Menschen mit Behinderung einen ganz, ganz wichtigen Meilenstein dar. Aber auch in der Entwicklungszusammenarbeit ist das ein ganz wichtiger Meilenstein gewesen, weil das Bundesministerium für wirtschaftliche Zusammenarbeit und Entwicklung, das BMZ, nämlich aufgrund der UN-Konvention einen Aktionsplan erarbeitet hat für die Inklusion von Menschen mit Behinderung in der deutschen Entwicklungszusammenarbeit, der im Februar im letzten Jahr vorgestellt worden ist.
0: Wie bekommt ihr eure Autorinnen und eure Themen und wie verläuft die Zusammenarbeit mit den Autorinnen im Süden?
1: Ja, das ist eine schwierige Frage. In der Tat haben wir sehr viele Autorinnen und Autoren aus dem Ausland. Wir haben auch die Entwicklung gehabt, dass wir tatsächlich jetzt, das ist vielleicht für deutsche Leserinnen und Leser nicht so toll, dass wir dann doch auch viel mittlerweile auf Englisch abdrucken. Aber da fehlt uns einfach die personelle Kapazität, die Artikel in das Deutsche zu übersetzen. Und andererseits ist es auch nochmal auch ein bewusster Akt, dass die Zeitschrift, die auch international gelesen wird, dass eben auch fremdsprachig oder englischsprachige Leserinnen und Leser die Zeitschrift lesen können. Ja, die Autorengewinnung ist für uns immer eine Herausforderung, weil wir jedes Mal neu auf die Suche gehen müssen, wahrscheinlich so wie jeder andere Redakteur auch. Und das ist nicht so ganz einfach, weil wir auch versuchen, immer neue Themen, neue Fragestellungen, die wir uns stellen und die wir bearbeitet haben möchten. Zum Teil versuchen wir das, dass wir Calls herausschicken, in der Hoffnung, dass sich eben Personen melden. Ein anderer Weg ist, dass man gezielt Personen anspricht und fragt, ob sie einen Beitrag dazu leisten können, dazu schreiben können. Und wie auch die IZ3W ist es bei uns so, dass die Autorinnen und Autoren das auch ehrenamtlich machen müssen oder in ihrer Arbeitszeit, weil wir da auch nicht in der Lage sind, dafür ein Honorar zu zahlen.

0: Geschätzte 10% der Bevölkerung in Pakistan haben eine Behinderung. Die politische Organisation Milestone setzt sich seit rund 20 Jahren für die Verwirklichung ihrer Rechte ein. Im Interview sprachen wir mit einem der Aktivisten von Milestone, Shafiq Urrahman.
1: Your organization Milestone, when was it founded?
0: Was macht Ihre Organisation Milestone und wann wurde sie gegründet?
1: What are you doing actually?
2: Actually, this is very unique organization of Pakistan, which started by the person with disability children. We were at the age of 13 or 14 years of age.
3: Milestone ist in Pakistan einzigartig. Die Organisation wurde von Kindern mit Behinderungen gegründet. Wir waren 13, 14 Jahre alt. Wir gingen damals auf eine spezielle Schule für Kinder mit Behinderungen und haben dort viel Diskriminierung erfahren. Wir wurden ausgestellt und für die Einwerbung von Spenden missbraucht. Das hat uns gar nicht gefallen.
2: So we didn't like that kind of charity approach. So we decided to make our own group. In 1993 we started Milestone.
3: 1993 beschlossen wir, eine eigene Gruppe zu gründen. Wir hatten überhaupt keine Mittel, trafen uns viele Jahre lang in einem öffentlichen Park. Später haben wir dann an verschiedenen Universitäten studiert. Milestone entstand aus einer echten Grassroots-Bewegung.
2: To get education from different universities and colleges. So it was the starting of Milestone from very, very grassroots level. We all are from middle-class families, not rich people. But now, Milestone is good known organization, a leading organization in Pakistan.
3: Heute, nach 20 Jahren, zählen wir zu den bekanntesten Organisationen in Pakistan, die sich für die Rechte von Menschen mit Behinderung einsetzen. Und wir arbeiten auch auf internationaler Ebene mit großen Organisationen zusammen. Wir haben 15 feste Mitarbeiterinnen, 11 von ihnen haben eine Behinderung ganz unterschiedlicher Art. Heute sind wir die Stimme der Menschen mit Behinderung und setzen uns dafür ein, dass Pakistan den Disability Act umsetzt.
2: So it's now became the voice of persons with disabilities as we contributed to making the Pakistan Disability Act, like American Disability Act. Pakistan is also going to have Disability Act. Also we... A very, very interesting thing what we did in 2005.
3: Als es 2005 das große Erdbeben gab, haben wir auch Rettungsaktionen für die Menschen mit Behinderung durchgeführt. Es war das erste Mal in der Geschichte, dass Menschen mit Behinderung denjenigen halfen, die von der Gesellschaft im Stich gelassen werden. Denn bei jeder Katastrophe oder in Kriegen sind Menschen mit Behinderung immer die Letzten, um die man sich kümmert. In Pakistan gibt es zudem viele Probleme mit Extremisten wie den Taliban, die oft Menschen mit Behinderung als Schutzschilde missbrauchen. Daher machen wir auch Fortbildungen für die Armee und die Regierung. Wir gehören keiner Religion an. Wir kommen in die Moscheen, Kirchen und Tempel gar nicht rein. Die sind ja nicht barrierefrei. Milestone hat das Ziel, die Welt friedlich zu verändern.
2: So we also educate Pakistan Army, Pakistan Government, and also we request a militant that this is not our war at all. We are not even the part of any, you know, the religious practice, because mosque, church, temples are not accessible for wheelchair user. So we are not part of any ideology at all. So Milestone has a clear vision that we want to change the world in peaceful manners from very, very grassroots level.

0: say that in Pakistan there's a
1: gibt es in Pakistan einen Bedarf an Selbstorganisation
0: of people with special needs.
2: In government level still government has you know the belief that they can fix us. They have rehabilitational mind.
3: Die Regierung in Pakistan geht immer noch davon aus, dass man uns heilen kann und wir uns verändern und der Norm anpassen müssen. Wir klären die Regierung auf, dass wir unseren eigenen Weg haben. Vor der UN-Konvention ist jeder Mensch perfekt. Die Regierung richtet immer noch Sonderschulen und getrennte Wohnräume ein. Sie behandeln uns wie Kranke und nicht wie Menschen.
2: We have natural DUIN, which is very respectable. Everyone is perfect in front of, UN convention or any good religions. Everyone believes that everyone is perfect.
0: How would you describe in general the?
1: Wie ist die ökonomische Situation von Menschen mit Behinderung in Pakistan?
2: Oh, it's a very interesting question. Actually, in Pakistan, we have a very strong family system. We have 170 million population in Pakistan.
3: In Pakistan haben wir ein starkes Familiensystem. 170 Millionen Menschen leben hier. Allerdings sehen es die Familien nicht gerne, wenn Angehörige mit Behinderung arbeiten. Sie halten das für eine Beleidigung der Familienehre. Man glaubt, dass die Familie sich um die Person kümmern müsse. Das ist sehr diskriminierend. Zum Beispiel gehen Angehörige mit Behinderung beim Erbe und Besitz leer aus. Laut Gesetz haben wir zwar das Recht, aber es wird nicht angewandt. Aus ökonomischer Sicht sind wir die ärmsten Menschen in Pakistan. Jeder ist bereit zu spenden, aber man sieht uns nicht als gleichberechtigt an.
2: Because in Pakistan, poverty situation is very worse in the world. Also, they are not providing the, you know, our share in property, inherited property. Persons with disabilities are not considered as to get inherited property. By law, we can have all rights, but practically, they are not implemented. And economically, I think we are the most poorest people in Pakistan because we have no ownership of anything. People can give us money as charity very easily. Nobody is ready to accept us as equal dignity.

0: already mentioned the Disability Act in Pakistan. Could you
1: was beinhaltet der pakistanische Disability Act?
0: What does it mean and how are you going to purchase this new law?
2: Disability Act is in the process actually. It's not accepted by government yet, but we are doing the demonstrations to educate government that this is act for the insurity of the basic human rights of persons with disabilities.
3: Der Disability Act ist noch nicht umgesetzt. Wir organisieren Demonstrationen, damit das geschieht. Er enthält die grundlegenden Menschenrechte für Menschen mit Behinderungen, wie sie auch die UN-Konvention enthält, die Pakistan unterzeichnet hat. Auch dafür haben wir oft vor dem Parlament demonstriert. Ein Problem ist aber, dass Menschen mit Behinderung in Pakistan keine gute Ausbildung haben und ihre Rechte einfach nicht kennen.
2: To express their rights. Society or government always treat us like pity.
3: Die Gesellschaft schaut mit Mitleid auf uns. Manche glauben, indem man uns hilft, kommt man ins Paradies. Mit dem Disability Act hoffen wir auf gleiche Rechte und Inklusion und wir wollen gleich behandelt werden. Die Leute glauben immer, dass Menschen mit Behinderung gut sind. Wir wollen auch schlecht sein können. Ich bin kein guter Mensch, nur weil ich eine Behinderung habe. Ich will einfach nur ein Mensch sein.
2: We want to do bad things, we want to do good things. We're taking their responsibilities. But people believe that disabled persons are very good people, which are not. I'm not a good person at all. I don't want to be a good person. I want to be human as human beings are.
0: You already mentioned the cooperation with international organizations. How is
1: wie verläuft die Zusammenarbeit mit den internationalen Organisationen?
2: Yes, I got your point. Actually, yeah. The problem is European organizations or the American or the Japanese organization, whenever they invest in Pakistan in social sector, they try to get results due to their culture or due to their political interest.
3: Das Problem ist, dass die internationalen NGOs Ergebnisse in ihrem Interesse haben wollen und manchmal ignorieren sie dabei die pakistanische Kultur und das System. Dann können wir keine guten Ergebnisse liefern. Hinzu kommt, wenn das Projekt beendet ist, gibt es kein Geld mehr und die Aktivitäten müssen wieder eingestellt werden. Bei Milestone haben wir die Philosophie, dass wir Geld zum Arbeiten brauchen, aber nicht für Geld arbeiten. Die NGOs finanzieren gerne Meetings oder Fortbildungen, aber viele unserer Aktionen haben wir mit sehr wenigen Mitteln selber durchgeführt. Sie können die Behindertenbewegung nicht direkt unterstützen. Soweit ich weiß, gibt es auf der Welt keine Organisation, die politische Demonstrationen finanziert, aber ohne diese politische Arbeit würde es keine Veränderung geben.
2: There is no organization who can support for the demonstrations. But without that kind of involvement, a country could not change. This is also reality.

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0: 24. April 1986. Ein Turbinenexperiment soll durchgeführt werden. Man will testen, wie viel Energie die Turbinen beim Auslaufen noch erzeugen können, wenn das elektrische Netz außerhalb der Anlage ausfällt. Der Auslaufstrom sollte ausreichen, um die Kühlung des Reaktors aufrechtzuerhalten, bis die Notdieselaggregate anspringen. Sicherheitseinrichtungen wie die automatische Notabschaltung und das Notkühlsystem werden außer Kraft gesetzt. Der Test sieht vor, den Reaktor nicht abzuschalten, sondern auf eine Leistungsabgabe zwischen 700 und 1000 Megawatt herunterzufahren, um eine Wiederholung des Experiments nach einem eventuellen Fehlschlag zu ermöglichen. Unterhalb des 700 Megawatt Niveaus ist der Reaktor instabil und schwer zu kontrollieren. Das geforderte Niveau kann von der Bedienungsmannschaft nicht gehalten werden. Die Leistung fällt bis auf 30 Megawatt ab. Dem Operateur gelingt es, den Reaktor auf eine Leistung von 200 Megawatt hochzufahren und scheinbar zu stabilisieren. Zur zusätzlichen Kühlung des Reaktors werden alle Umweltpumpen angeschaltet. Die dadurch verminderte Dampfbildung bewirkt ein Absinken der Reaktorleistung. Die automatische Steuerung versucht, die verstärkte Kühlung zu kompensieren. Um ein weiteres Absinken der Leistung zu verhindern, wird ein Teil der Steuer- bzw. Absorberstäbe entfernt. Eine gewisse Menge an Absorberstäben muss eingefahren sein, um die Stabilität der Energieabgabe zu gewährleisten. Wenn die operationale Reaktivitätsreserve beim RBMK-Typ auf einen weniger als 15 Stäbe entsprechenden Wert absinkt, muss der Reaktor laut damaliger Vorschrift sofort abgeschaltet werden. Zum Zeitpunkt des Unfalls beträgt die Abschaltreserve 6 bis 8 Stäbe. Die Kettenreaktion gerät außer Kontrolle. Das Notsystem wird manuell aktiviert. Die Leistung steigt innerhalb von Sekunden von 200 auf 520 Megawatt. Der Versuch, die unkontrollierte Kettenreaktion durch Einschieben weiterer Absorberstäbe zu unterbinden, scheitert. Die Führungskanäle sind durch die große Hitze bereits verformt. Die Leistungssteigerung führt aufgrund des für den RBMK-Reaktortyp charakteristischen positiven Void-Koeffizienten zu einem erhöhten Gehalt an Dampfblasen im Kühlmittel, der wiederum die Reaktivität erhöht. Durch die plötzliche Leistungsexkursion kommt es zur prompt kritischen Reaktion. Die Leistung schnellt auf 300.000 Megawatt, also auf das Hundertfache der Nennleistung, hoch. Der Reaktor geht durch. Druckröhren bersten, es kommt zu Kühlwasserverlust. 26. April, 1.23 Uhr.
1: 26. April, 1986.
0: Der Reaktor explodiert.
1: Im ukrainischen Lenin-Atomkraftwerk Tschernobyl wird ein Experiment gestartet.
0: Wegen der großen Hitze gerät der Graphitblock in Flammen.
1: Es soll geprüft werden, wie lange die Turbine mit der Restwärme des abgeschalteten Reaktors weiterläuft.
0: Die Brennstäbe schmelzen.
1: Der Reaktor wird zuerst zur Leistungsspitze gebracht und soll dann heruntergefahren werden.
0: Durch die Explosion und den nachfolgenden fast zwei Wochen dauernden Brand wird ein großer Teil des radioaktiven Inventars in die Atmosphäre geschleudert.
1: Damit der Probeablauf des Reaktors nicht unterbrochen wird, werden die Sicherheitssysteme mit Absicht außer Funktion gesetzt.
0: Die radioaktive Wolke nimmt ihren Lauf, um weite Landstriche auch noch in großer Entfernung zu verseuchen.
1: 26. April, 1.23 Minuten, 40 Sekunden. Es kommt zum Turbinenstillstand. Der Kühlwasserzufluss ist eingeschränkt, die automatische Abschaltung unterbrochen. Es entwickelt sich ein Hitzestau. Innerhalb von Sekunden steigt die Leistung des Meilers um ein Vielfaches an. 6 Sekunden nach der Notabschaltung ereignet sich der größte anzunehmende Unfall. Der Block 4 des Atomkraftwerkes Tschernobyl explodiert. Die 256 Arbeiter der Nachtschicht dürfen das Kraftwerk nicht verlassen. 27. April 1986.
0: Erst am Nachmittag des 27. April beginnt in der nächstgelegenen Stadt Pripyat die Evakuierung der Bevölkerung.
1: Die Telefone funktionieren nicht.
0: Laut Plan für ca. 3 bis 4
1: Tage. Behörden informieren die Bewohner darüber, dass sie für 3 Tage in Zelten untergebracht werden.
0: Die Evakuierung in einem 30 Kilometer Umkreis des havarierten Reaktors beginnt erst am 4. bzw. 5. Mai, da die Maifeierlichkeiten am 1. Mai auf Anordnung der Regierung noch stattfinden sollten. Schutzmaßnahmen werden keine getroffen.
1: Die Löscharbeiten im Kraftwerk dauern an.
0: Die Bevölkerung ist nicht oder nur sehr spärlich über die Katastrophe informiert.
1: Von Hubschraubern aus wird Sand, Stahl, Blei und Lehm auf den brennenden Reaktor geworfen. April. In Schweden, Norwegen und Finnland wird erhöhte Radioaktivität gemessen. Eine schwedische Militärforschungsanstalt schließt einen Unfall in einem russischen Atomkraftwerk nicht aus. Die sowjetische Atomenergiebehörde bestreitet eine Reaktorkatastrophe. 28. April 1986, 21 Uhr. Die sowjetische Nachrichtenagentur TASS teilt mit, dass es im Kernkraftwerk Tschernobyl einen Unfall gegeben habe.
2: Die Sowjetunion hat zugegeben, dass es in einem Atomkraftwerk in der Ukraine zu einem Unglücksfall gekommen ist. Die amtliche Nachrichtenagentur TASS berichtete, bei dem Unglücksfall in der Nähe der ukrainischen Stadt Kiew seien auch Menschen zu Schaden gekommen. Bei dem Unglück sei ein Kernreaktor beschädigt worden. Damit haben sich Spekulationen bestätigt, wonach die in Finnland und Schweden festgestellte Radioaktivität auf einen Unglücksfall in der Sowjetunion zurückzuführen ist.
1: 28. April, 23 Uhr. Ein dänisches Laboratorium für Nuklearforschung gibt bekannt, dass im Atommeiler Tschernobyl ein GAU stattgefunden habe, wobei eine Reaktorstufe vollständig geschmolzen sei. Beim Durchschmelzen des Reaktorkerns werde die gesamte Radioaktivität an die Außenwelt abgegeben.
3: Die Meldungen aus dem Unglücksgebiet sind spärlich. Einige Korrespondenten haben mit der ukrainischen Hauptstadt Kiew telefonieren können, die etwa 130 Kilometer südlich von Tschernobyl liegt. Nach diesen Informationen herrscht in Kiew keine Ausnahmesituation. Das Stadtbild soll ruhig sein, von Evakuierungsmaßnahmen ist angeblich nichts zu beobachten. Außerdem gibt es keine Angaben über Ausmaß und Ursache des Unfalls. Die sowjetische Presse meldet heute das Unglück mit keiner Zeile. Die kurze TASS-Meldung ist bislang nirgendwo nachgedruckt. Auch die Rundfunknachrichten, soweit überschaubar, sind noch nicht auf das Unglück eingegangen.
1: 29. April 1986. In Deutschland erfolgt die erste offizielle Meldung darüber, dass sich in der Sowjetunion offenbar ein ernster Atomunfall ereignet hat. Mehr als 40 Stunden sind seit dem GAU vergangen. Bundesforschungsminister Riesenhuber teilt mit, dass aufgrund der Windverhältnisse nicht damit zu rechnen sei, dass die freigesetzte Radioaktivität auf die Bundesrepublik zutreibt. Bundesinnenminister Zimmermann schließt eine Gefährdung der bundesdeutschen Bevölkerung aus. Zitat, denn eine Gefährdung besteht nur im Umkreis von 30
4: bis 50 Kilometern. Obwohl wir über keine genauen Informationen verfügen, ist die Lage bei uns unter Kontrolle, weil wir über die Daten unserer Messstellen verfügen und sachverständige Wissenschaftler haben, die daraus die richtigen Schlussfolgerungen ziehen. Nach den vorliegenden Erkenntnissen bestand und besteht keine Gefahr für uns.
1: Bundesinnenminister Zimmermann schließt eine Gefährdung der bundesdeutschen Bevölkerung aus.
4: Die kurzzeitig angestiegene Radioaktivität in der Luft ist inzwischen gesunken und hat vielerorts bereits wieder den Normalwert erreicht. Nach den vorliegenden Erkenntnissen bestand und besteht keine Gefahr für uns, weil wir über die Daten unserer Messstellen verfügen.
5: Liebe Mitbürgerinnen und Mitbürger,
4: weil wir über die Daten unserer Messstellen
5: und besteht
4: keine Gefahr für uns.
5: Bestand und besteht keine Gefahr für uns. Keine Gefahr für uns. Für uns.
4: Jetzt sind Besonnenheit und rationales Handeln gefragt.
1: Es soll eine 30 Kilometer Sicherheitszone um das Kraftwerk gezogen werden. Mehrere 10.000 Menschen seien aus diesem Bereich zu evakuieren.
6: In Moskau wurde eine Regierungsmitteilung über eine Havarie im Kernkraftwerk Tschernobyl in der Ukraine veröffentlicht. Eine der Reaktoren wurde beschädigt.
7: Die Sowjetunion hat offenbar unter dem Druck der Meldungen aus aller Welt über das Kernkraftunglück in Tschernobyl heute Abend in einer Regierungserklärung Einzelheiten erstmals genannt. Danach sind zwei Tote zu beklagen in dem Kernkraftwerk Tschernobyl. Es ist ein Kraftwerksblock direkt betroffen, aber das gesamte Kraftwerk ist abgeschaltet worden. Drei umliegende Ortschaften sind evakuiert worden und den Betroffenen, wie es in dieser Regierungserklärung heißt, wurde angemessene ärztliche Hilfe zuteil.
1: 30. April 1986, 17 Uhr. Der Reaktorbrand ist angeblich gelöscht.
8: Der Kommentator des sowjetischen Fernsehens sagt zu dem Foto, das vor knapp einer Stunde gezeigt wurde, das Bild beweise deutlich, dass Berichte westlicher Agenturen über massive Zerstörungen oder ein Feuer falsch seien. Die im Westen verbreiteten Gerüchte, wonach Tausende von Menschen tot seien, werden von dem Sprecher dementiert.
1: Mittwoch, 30. April 1986, äußert sich Norbert Schäfer, stellvertretender Sprecher der Bundesregierung.
9: Die Bundesregierung stellt fest, dass eine Gefahr für die Bundesrepublik Deutschland nicht besteht und auch nicht eintreten wird. Eine gesundheitliche Gefährdung für die Bevölkerung der Bundesrepublik Deutschland ist nach allen vorliegenden Erkenntnissen ausgeschlossen.
0: 1. Mai 1986. Die radioaktive Wolke aus Tschernobyl erreicht die Bundesrepublik. Unsere AKWs sind sicher, sagen die Minister Zimmermann und Riesenhuber im Fernsehen.
10: Es regnete dann, der Regen ist auf mich niedergeprasselt und erst später habe ich das dann erfahren. Mir ist ein Wolk zusammengebrochen, weil ich immer an die Perfektheit eigentlich unserer Technik geglaubt habe.
11: Wäsche reingeholt oder nochmal gewaschen. Man weiß nicht, wo es sitzt und was man dann damit tun muss. Man hat nicht gedacht, dass sowas hier passieren könnte.
12: Bis die es gesagt haben, wo es alles schlimm war, dann war es schon spät.
0: Die Becquerel-Werte in der Luft, im Boden, in der Milch und in den Lebensmitteln steigen von Tag zu Tag. Der Schrecken wird mess- und damit fassbar. Viele Menschen ziehen ihre Schuhe vor der Wohnungstür aus, kaufen Haarmilch und Äpfel aus Südafrika, schnuppern nicht mehr am Flieder. Für einige Wochen wird alles anders, gerät alles ins Rutschen. Tag für Tag gehen Tausende auf die Straße. In Wackersdorf treibt die Polizei Demonstranten mit Wasserwerfern und Hubschraubern auseinander. Bayerisches Giftgas und Radioaktivität aus der Sowjetunion, Horrorszenen aus dem Atomstaat. Keiner will mehr Atomkraftwerke. Die Atomlobby steht mit dem Rücken an der Wand.
1: 2. Mai 1986. Die ständige Vertretung der UdSSR bei der Internationalen Atomenergiebehörde IAEA in Wien meldet, dass der Unfallreaktor zum Stillstand gebracht worden sei. Kettenreaktionen fänden nicht mehr statt.
0: Am 2. Mai 1986 äußert sich Professor Erich Oberhausen, Vorsitzender der Strahlenschutzkommission beim Innenminister.
9: Aus Gründen der Vorsorge sollte jede mit einfachen Mitteln durchführbare Maßnahme ergriffen werden, um die Strahlenexposition durch diese praktikablen Maßnahmen zu minimieren.
0: 2. Mai 1986. Die Presse meldet, die Reaktorkatastrophe habe 2 Tote und 197 Verletzte gefordert. Davon befänden sich 18 in kritischem Zustand.
1: Die Unruhe in der Bevölkerung wächst.
0: Widersprüchliche Verhaltensempfehlungen der Regierung tragen nicht zur Beruhigung bei.
1: Freitag, 2. Mai 1986 äußert sich Professor Erich Oberhausen, Vorsitzender der Strahlenschutzkommission.
9: Frischmilch aus Molkereien sollte nur dann an die Bevölkerung ausgegeben werden, wenn die Aktivitätskonzentration der abgegebenen Milch den Wert von 500 Becquerel pro Liter Jod 131 nicht überschreitet.
0: Am 2. Mai 1986 äußert sich Professor Erich Oberhausen, Vorsitzender der Strahlenschutzkommission beim Innenminister.
9: Ich bin kein Molkereifachmann. Die Messwerte, die an den von uns der Strahlenschutzkommission empfohlenen Richtwert herangehen, stammen aus dem, was gestern Abend bzw. heute früh gemolken wurde. Wenn ich richtig informiert bin, steht das, was da gemolken wurde, frühestens morgen, übermorgen zur Auslieferung an. Ich nehme an, dass bis dahin die Messungen gegriffen haben.
0: Am Freitag, den 2. Mai 1986, äußert sich Franz Kroppenstedt, Staatssekretär beim Bundesinnenministerium.
9: In Gebieten, wo eine relativ hohe Aktivität ist, würde ich Müttern mit Kindern empfehlen, auf Trockenmilch auszuweichen, bis die Maßnahmen angelaufen sind.
1: Sonntag, 4. Mai 1986, äußert sich Dr. Wolfgang von Geldern, parlamentarischer Staatssekretär im Bundeslandwirtschaftsministerium.
9: Möglich, dass nicht nur unsere Frischmilch, sondern auch unsere Ernte zu einem Teil radioaktiv verseucht ist und deshalb vernichtet werden muss.
0: Am Dienstag, den 6. Mai 1986, äußert sich Dr. Wolfgang von Geldern, parlamentarischer Staatssekretär im Bundeslandwirtschaftsministerium.
9: Frische Trinkmilch, die von Molkereien angeboten wird, kann ohne Bedenken getrunken werden.
1: 3. Mai 1986. Bei der Explosion wurde etwa ein Viertel der radioaktiven Stoffe sofort aus dem Reaktor nach außen gestoßen, der Rest gelangte innerhalb der folgenden 14 Tage in die Atmosphäre. Die strahlende Wolke verteilte sich in 3 Windrichtungen. Am 26.04. über Skandinavien, am 27. und 28.04. über Westeuropa, am 29. und 30.04. über den Balkan. Am stärksten betroffen sind weite Regionen von Weißrussland, Russland und der Ukraine. Die höchste Strahlenbelastung innerhalb der Bundesrepublik wird in Bayern gemessen.
0: 3. Mai.
9: In Berlin demonstrieren 15.000. In Frankfurt am Main 5.000. In Hamm 1.500. In Stade 2.000. In Stuttgart 4.000. In Würgassen 1.500 Menschen.
1: 4. Mai 1986.
13: 20.000 demonstrieren in Wackersdorf,
14: 1.000 in Borken,
13: 8.000 in Freiburg,
14: 2.000 in Gießen.
0: Am Montag, den 5. Mai 1986, äußert sich Hartwig Möbes, Sprecher des Bundesgesundheitsministeriums:
15: Der Kleingärtner soll sein Gemüse und seinen Salat selbstverständlich ernten, ordentlich waschen und dann verzehren.
1: Montag, 5. Mai 1986, äußert sich Dr. Burkhard Hirsch, innenpolitischer Sprecher der FDP-Bundestagsfraktion:
15: Tatsächlich gibt es ja erhebliche Unterschiede zwischen der Versicherung, das alles sei mehrere tausend Kilometer entfernt, und der Aufforderung, keine Frischmilch zu trinken und den Feldsalat zu meiden. Merkwürdig mutet auch das Bild eines mit Geigerzählern untersuchten Lastwagens an, der dann abgeräumt wird, wobei dann das offenbar radioaktiv kontaminierte Wasser in die öffentliche Kanalisation oder in den Boden läuft. Die wechselnden Erklärungen von Bund und Ländern ergeben eine eindrucksvolle Dokumentation.
0: Am selben Tag sagt Innenminister Zimmermann:
15: Besser als die Bundesregierung, gestützt auf die Messergebnisse der Länder, gestützt auf die Empfehlungen von Reaktorsicherheits- und Strahlenschutzkommission, besser kann sie nicht informieren. Wenn es eine Vielfalt der Meinungen in dieser offenen Gesellschaft gibt, dann liegt das am System dieser offenen Gesellschaft. Vor allem am föderalistischen System, weil für viele dieser Dinge die Länder und auch kommunale Behörden unterhalb der Länderebene auf der Ebene der Kreise zuständig sind.
0: 6. Mai 1986. Die Presse meldet 2 Tote und 154 Personen in Krankenhäusern. Am Dienstag, den 6. Mai 1986, äußert sich Dr. Wolfgang Schäuble, Kanzleramtsminister:
16: Wir haben natürlich den Begriff Krisensitzung, Krisenstab und Ähnliches schon deshalb vermieden, weil unsere Bürger dann aus solchen Begriffen natürlich ableiten würden, es liege eine konkrete Gefahrenlage vor, von der ich noch einmal sagen muss, sie hat zu keinem Zeitpunkt vorgelegen.
1: Während Kanzleramtsminister Schäuble beteuert, eine konkrete Gefahrenlage läge nicht vor, veröffentlicht die nordrhein-westfälische Landesregierung eine Zeitungsanzeige mit konkreten Verhaltensempfehlungen.
17: Ihre Kinder sollten vorerst Sandkästen meiden und beim Spielen auf Wiesenflächen möglichst wenig Hautkontakt mit dem Boden bekommen. Gegen Spielen im Freien bestehen im Übrigen keine Bedenken. Waschen oder duschen Sie Ihre Kinder nach dem Spiel im Freien.
1: Mai 1986.
18: Demo mit 10.000 Menschen in Bremen.
1: Die Presse meldet 2 Tote, 100 Verstrahlte, 18 davon in kritischem Zustand.
0: 8. Mai.
19: 5 Robin-Wood-Aktivisten besetzen einen Strommast beim AKW Stade. Auf einer in 50 Meter Höhe montierten Plattform harren sie 7 Tage aus.
20: 6.000 kommen zum Endlagerspektakel in den Gorlebener Wald.
1: 9. Mai.
21: Schülerstreik in Berlin. Im Wendland brennen Barrikaden. Am Zaun der Atomanlagen kommt es zu schweren Auseinandersetzungen zwischen Grenzschützern und AKW-Gegnerinnen.
1: Staat und Medien verurteilen die Gewalt auf das Heftigste. Sie meinen aber nicht die Gewalt, die sich gegen die Gesundheit der Bevölkerung richtet. Sie reden nicht von der Radioaktivität. Sie zeigen nicht Wasserwerfer, Gasgranaten, Knüppelschläge und Bisse von Polizeihunden. Staat und Medien kritisieren die Gewalt, die von Teilen der Protestierenden ausgeht.
0: 10. Mai 1986. Die Internationale Atomenergiebehörde meldet, der Brand im Reaktor sei zwar gelöscht, die Temperatur im Reaktor sei aber noch ziemlich hoch. Ein ukrainischer Regierungsbeamter meldet, die Löscharbeiten würden fortgesetzt und der Brand sei noch nicht gelöscht.
1: 10. Mai.
22: Weit mehr als 100.000 Demonstranten, unter anderem in Essen, Darmstadt, Salzgitter, München, Breisach, Neckarwestheim, Wackersdorf.
23: In Hamm blockieren Bauern den Hochtemperaturreaktor.
24: Landshut 37, Grafenrheinfeld 11 und Kahl am Main 13. Deutlich zurückgegangen ist der Vergleichswert in München. Am Umweltministerium liegt die Gamma-Dosisleistung derzeit bei 15 Mikroröntgen pro Stunde. In Südbayern sind damit insgesamt die Werte gegenüber der natürlichen Umgebungsaktivität noch erhöht.
25: Es wird weiterhin empfohlen, Kinder und Tiere nicht zu lange im Freien zu lassen und danach gründlich zu waschen. Auch die Filter der Klimaanlagen sollten ausgewechselt werden.
26: Strahlendosen zu keiner gesundheitlichen Gefährdung der Bevölkerung führen.
25: Er rät, die nächste Zeit mit Tiefkühlkost, Vollkornprodukten und schon seit längerem gelagerten Käse zu überbrücken. Zumindest so lange, bis die kurzzeitige radioaktive Höchstbelastung zurückgegangen sei.
2: Das Bayerische Umweltministerium gab wiederum andere Ratschläge.
3: Daraus wurden wegen der hohen Belastung des Bodens mehrere Vorsorgemaßnahmen empfohlen. So sollen Kleinkinder keine Sandkästen sowie Spiel- und Sportplätze benutzen. Freibäder werden oder bleiben vorerst geschlossen.
1: 11. Mai 1986.
4: Die Polizei vertreibt 4000 AKW-Gegner von den Feldern beim Schacht Konrad und nimmt zahlreiche Personen fest.
0: 13. Mai 1986. Laut sowjetischen Behörden sei die Gefahr der Kernschmelze gebannt. 13. Mai.
23: 40.000 Menschen fordern in Hamburg die sofortige Stilllegung aller Atomanlagen. In Bremen ziehen 4.000 Kinder durch die Stadt.
0: 14. Mai 1986. Die Presse meldet 6 Tote.
1: 14. Mai 1986.
4: 50 AKW-GegnerInnen besetzen den Infopavillon im AKW Esensham.
0: 15. Mai.
23: Mastbesetzung in Würgassen.
1: 16. Mai 1986.
4: 8.000 in Heidelberg, 6.000 in Trier, 5.000 in Tübingen, 3.000 in Ulm, 500 in Grafenrheinfeld.
1: 17. Mai 1986. Die Presse meldet 13 Tote.
0: 17. Mai.
23: Große Demonstrationen unter anderem in Landshut, Berlin, Hamm.
1: 18. und 19. Mai.
4: 50.000 beteiligen sich in Wackersdorf an den Pfingstaktionen. Ein WGS-Hubschrauber schießt Gasgranaten in die Menge. Mehr als 600 Menschen werden durch Gas, Knüppelschläge und Hundebisse zum Teil schwer verletzt. In der Region herrscht Ausnahmezustand. Massive Polizeikontrolle, Hausdurchsuchungen und Festnahmen sollen die Bevölkerung einschüchtern.
0: Proteste werden in einem Beweissicherungsvideo der Polizei wie folgt kommentiert.
5: Zu massiven Sicherheitsstörungen kam es im Bereich der gesamten WAW mit Schwerpunkt zwischen Tor 1 und Tür West. Von militanten Störern wurden mehrere Löcher in den Zaun gesägt. Hier drangen bis zu 50 Personen in das WAW-Gelände ein, verließen jedoch beim Anrücken von Wasserwerfern bzw. Zugriffskräften wieder den Bereich und zogen sich ins angrenzende Waldgelände zurück.

Während der Nachmittagsstunden befanden sich sämtliche Wasserwerfer im Einsatz. Es wurden CN- und CS-Reizstoffe eingesetzt. Mehrere Gruppen der Störer hatten sich gegen die Wasserwerfereinwirkung durch Tücher, Taucherbrillen und wasserfeste Kleidung geschützt. Einige trugen ABC-Schutzmasken. Zur Verbesserung der Reizstoffwirkung wurden daneben ständig Reizstoffwurfkörper CN und CS verworfen und verschossen. Rädelsführer der Demonstranten verständigten sich über CB-Funkgeräte untereinander. Melder waren mit dem Fahrrad unterwegs.

Sanitätstrupps der Störer waren ebenfalls mit Schutzmasken ausgerüstet und versorgten die Demonstranten mit dem nötigen Augenspülmittel. Diese Gruppe von militanten Störern versuchte mit einem Bolzenschneider die Stahlstreben des Bauzaunes zu durchtrennen. Die Störaktionen setzten

0: freiwillig im Fernsehen. Das ist nur das Allerschlimmste. Zuerst dann ist gesagt worden, wir haben das angezündet. Ja, die haben uns ja vergast, halbwegs. Aufs Rote Kreuz haben die das Gas absichtlich drauf geworfen. Ohne jede Warnung. Und sowas soll keine Gewalt sein. Gewalt geht hier von der Polizei aus. Und die müssen, weil es der Staat die Regierung anschafft. Das ist die Tatsache.
1: Plötzlich werde ich als Einheimischer dauernd kontrolliert. Sehe ich aus wie ein Verbrecher.
2: Eine Wehr, eins, auf und Widerstand. Eine Wehr,
3: aus Terroristen.
2: Auf und Widerstand. Eine Wehr, eins, auf und Widerstand.
4: Eine Wehr, eins, auf und Widerstand.
5: Die Gerechtigkeit ist auf unserer Seite, das Recht auf der Arbeit.

0: Bayerns Innenminister Hillermeyer.
1: Gleichwohl sollte für die Bevölkerung dies eine Warnung sein, dass eben der Missbrauch ihres normalen, auch zum Teil verständlichen Widerstandes immer wieder missbraucht wird und dadurch den Chaoten aus der ganzen Bundesrepublik und aus dem Ausland die Möglichkeit zu Gewalttätigkeiten gegeben wird.
0: Bayerns Ministerpräsident Franz Josef Strauß.
2: Bei dieser Auseinandersetzung in Wackersdorf geht es nicht um die Frage für oder gegen die Kernenergie. Da geht es nicht um die Frage für oder gegen die Demonstrationsfreiheit. Da geht es darum, dass Hunderte, ja, es waren wohl fast an die 1000 kriminell gewalttätige kommunistische und anarchistische Gruppen, unterstützt von einer 3- bis 4-fachen Zahl von Helfershelfern, abgedeckt und abgeschirmt, zum Teil sogar Frauen und Kinder sozusagen als Geiseln um sie herum, versucht haben, Bürgerkrieg zu proben, den Aufstand zu proben, den Staat als eine lächerliche Größenordnung hinzustellen und sich selbst zu Herren des Geschehens zu machen.
0: 22. Mai.
3: 800 Atomgegner blockieren in Berlin die Eingänge zum KWO-Gebäude. In Lüneburg bilden 2000 Menschen eine Kette um das Rathaus, wo der Stadtrat über Atommülltransporte debattiert.
4: 24. Mai.
5: Tausende in Mülheim-Kärlich, in Frankfurt-Main, in Berlin. Blockade der deutsch-französischen Grenze.
0: 25. Mai.
3: In Biblis versammeln sich 25.000, in Wackersdorf 8.000 Menschen. Dort kommt es wieder zur Auseinandersetzung.
0: Am 27. Mai 1986 wird gemeldet, die Gefahr einer Kernschmelze sei auch einen Monat nach der Explosion noch nicht gebannt. Der Reaktor soll mit einem Betonfundament versehen werden. Die Sarkophag-Idee ist geboren.
4: 28. Mai 1986. Die Presse meldet 19 Tote. 29. Mai.
5: Demonstration zum schnellen Brüter in Kalkar mit 5000 Teilnehmern.
4: 31. Mai 1986. Die Presse meldet 23 Tote, 35 Personen schweben in Lebensgefahr.
0: 31. Mai.
3: In Frankfurt besetzen AKW-Gegner das Dach der Atomfabrik Nukem. In Grafenrheinfeld werden die Zufahrten zum AKW blockiert.
4: 5. Juni 1986. Die Presse meldet 25 Tote, 30 Personen in Lebensgefahr, 18.000 Menschen für 2 bis 3 Tage in Krankenhäusern.
0: 6. Juni.
3: Revolutionäre Pyrotechniker fackeln etliche Maschinen von in Wackersdorf engagierten Baufirmen ab. Der Sachschaden geht in die Millionen. Seit der Reaktorkatastrophe in Tschernobyl haben Unbekannte im gesamten Bundesgebiet Dutzende Anschläge auf Zulieferfirmen und Infrastruktur der Atomindustrie verübt. In Schleswig-Holstein sind mehrere Strommasten angesägt worden.
4: 7. Juni.
5: Noch einmal machen sich 100.000 auf den Weg nach Brockdorf. Die Polizei lässt eine richtige Demonstration nicht zu, treibt am Bauzaun die Kundgebungsteilnehmer mit Tränengas und Knüppeln auseinander. In Kleve stoppen mehrere Hundertschaften den Hamburger Konvoi. Nach einem Scharmützel an der Sperre schlagen die Ordnungshüter zu. Bei 95 Fahrzeugen zerschlagen sie die Scheiben, zerstechen die Reifen. Einige PKW brennen aus. Am selben Tag demonstrieren trotz Verbot erneut 30.000 Menschen in Wackersdorf. Die extrem brutalen Polizeieinsätze hinterlassen 60 schwer und mehr als 300 leicht verletzte AKW-GegnerInnen. Rund 70 Menschen werden festgenommen. 7.000 DemonstrantInnen kommen nach Hamm, 10.000 zu einem Anti-Atom-Kinderfest nach München.
0: 8. Juni.
3: Der Hamburger Kessel. Auf dem Heiligen Geistfeld formieren sich 1000 Menschen, um gegen die Vorfälle des Vortages zu demonstrieren. Sie werden von Polizisten umzingelt und bleiben 15 Stunden eingekesselt.
4: 12. Juni.
5: Demonstration gegen den Atomstaat in Hamburg mit 50.000 Teilnehmern.
0: 14. Juni.
3: Vor dem Hessischen Landtag in Wiesbaden versammeln sich 10.000 zum Anti-Atom-Protest.
4: 21. Juni.
5: Vergleichsweise heftige Proteste von AKW-Gegnern begleiten die Aktionärsversammlung der Neckarwerke, Mitbetreiber des AKW Neckar-Westheim.
0: 2. Juli.
3: Bayerns Innenminister Hillermeyer will für 100.000 Mark Gummigeschosse und für 1,4 Millionen Mark neue CN- und CS-Gaspatronen kaufen. Der Haushaltsetat für überörtliche Polizeieinsätze soll von 2,5 auf 50,7 Millionen steigen.
4: 15. bis 17. Juli.
5: Unterstützt von AKW-Gegnern am Boden besetzen eine Frau und fünf Männer den Kühlturm des Hochtemperaturreaktors in Hamm-Üntrop.
0: 26. und 27. Juli.
3: Größtes Anti-Wahnsinns-Festival in Burg Lengenfeld mit über 100.000 Besuchern. Alles, was in der deutschen Pop- und Rockszene Rang und Namen hat, ist auf der Bühne vertreten.
4: 27. Juli.
5: Nach einem Bericht der Nachrichtenagentur AP sind seit Jahresbeginn 178 Brand- und 27 Sprengstoffanschläge verübt worden. Mindestens 72 der gemeldeten Aktionen sollen laut Innenstaatssekretär Sprange im Zusammenhang mit der Kampagne gegen den Bau bzw. Betrieb kerntechnischer Anlagen stehen.
0: 18. August 1986. Die Presse meldet 31 Tote.
4: 7. September. Ein Polizeihubschrauber nimmt am WAA-Gelände die Verfolgung von angeblichen Brandstiftern auf. Auf der Bahnstrecke übersieht der Pilot einen herannahenden Zug. Helikopter und Lok kollidieren, gehen in Flammen auf. Der Zugführer kann sich durch einen Sprung retten, fünf Polizisten werden mit schweren Verletzungen ins Krankenhaus eingeliefert, einer von ihnen stirbt. 10. Oktober 1987.
5: Bei den Aktionstagen gegen die WAA Wackersdorf kommt es von Seiten der Polizei zu den schwersten Ausschreitungen der gesamten Widerstandszeit. Trotz eines Verbots marschieren 30.000 WAA-Gegner zum Bauzaun. Vor dem Zaun, der schon längst festungsartig ausgebaut ist, mit betoniertem Wassergraben, meterhohem massiven Stahlzaun, mit aufgesetzter Stacheldrahtkrone, prügelt dann eine Sondereinheit der Berliner Polizei auf alles ein, was sie erwischen kann. Alte und junge Menschen, Bundestagsabgeordnete, Pressevertreter und das, obwohl alles völlig friedlich und gewaltfrei abgelaufen war. Alle Anzeigen gegen diese Polizisten werden ohne Anklage eingestellt.
6: Aus allem, was wir wissen, aus allem, was uns Experten sagen, wissen wir, dass ein sofortiges Abschalten unserer Kernkraftanlagen eine totale wirtschaftliche Verelendung und Massenarbeitslosigkeit bedeutet.
0: 16. Dezember 1987.
4: Eine schadhafte Armatur im Atomkraftwerk Biblis A bringt Mitteleuropa 8 Tage vor Weihnachten an den Rand einer nuklearen Katastrophe. Menschliches Versagen fällt zusammen mit unzulänglicher Siemens-Technik. Nach einer unplanmäßigen 4-tägigen Abschaltung wird der Reaktor wieder angefahren. 3 Arbeitsschichten lang übersieht die Betriebsmannschaft, dass ein Absperrventil zwischen dem radioaktiven Primärkreislauf im Inneren der Sicherheitshülle und dem außen gelegenen Notkühlsystem sich nicht ordnungsgemäß geschlossen hat. Die Automatik kann das Problem nicht erkennen. Als der Fehler nach 15 Stunden endlich auffällt, wird versucht, das defekte Ventil durch Manipulation der Druckverhältnisse in der Leitung zu schließen. Statt den Reaktor sofort abzuschalten, öffnen die Techniker mit einem Motor ein zweites, hinter dem ersten liegendes Absperrventil derselben Leitung. Dadurch entsteht eine Verbindung zwischen dem radioaktiven Primärkreislauf und den Systemen außerhalb der Sicherheitshülle. Das unter hohem Druck stehende Wasser des Primärkreislaufes schießt durch das selbst produzierte Leck. 107 Liter radioaktives Kühlwasser laufen aus. Das Auslaufen von Kühlwasser jedoch kann eine Kernschmelze zur Folge haben. Das verklemmte Ventil löst sich nicht. Nur mit Glück kann das zweite Ventil trotz des hohen Drucks wieder geschlossen und die Anlage heruntergefahren werden. Nur mit Glück kommt es nicht zur Katastrophe. 1 Jahr nach dem Unfall stirbt der Reaktorfahrer der Bedienungsmannschaft an Leukämie. Bundeskanzler Kohl.
6: Weil ich gar nicht davon halte, eine Denkpause zu machen, denn das würde ja unterstellen, dass wir vorher nicht gedacht haben. Bevor Wackersdorf überhaupt in eine Baugenehmigung ging, ist sehr viele Jahre über Wackersdorf diskutiert worden.
7: Es ist auch Tschernobyl passiert seither.
6: Tschernobyl ist aber in der Ukraine passiert.
0: 31. Mai 1989. nachdem der Düsseldorfer Energiekonzern Faeber als wichtigster Anteilseigner der Deutschen Gesellschaft für Wiederaufarbeitung von Kernbrennstoffen, DWK, eine Zusammenarbeit auf dem Gebiet der Wiederaufarbeitung mit der französischen Nuklearfirma Cogéma vereinbart und auch die Bundesregierung die deutsch-französische Zusammenarbeit abgesegnet hat, vollzieht die DWK selbst den Baustopp für die WAA im Taxöldener Forst und lässt die Arbeiten einstellen. Das Ende der WAA Wackersdorf ist besiegelt. 15. April 1991. Die Presse meldet 31 Tote. Dagegen steht erstmals eine Schätzung einer sowjetischen Selbsthilfeorganisation. 7.000 von insgesamt 600.000 Liquidatoren seien gestorben.
4: 19. April 1991, jetzt auch offiziell. 576.000 Menschen haben Strahlenschäden erlitten. In den 90er Jahren des 20. Jahrhunderts kristallisieren sich die Transporte abgebrannter Brennelemente in die Zwischenlagerhallen in Ahaus und Gorleben als neue Aktionsbereiche der Atomkraftgegner heraus. Vorher galt nur der Transport der Brennelemente in die Wiederaufarbeitungsanlagen La Hague und Sellafield als Entsorgungsnachweis, der zum Betrieb von Atomanlagen unerlässlich ist.
0: 14. Januar 1993. Die Presse meldet, mehr als 600.000 Liquidatoren leiden überdurchschnittlich häufig an Nervenkrankheiten und Schädigungen des Immunsystems. Die Selbstmordrate liegt bei 18%, das 20-fache über dem Landesdurchschnitt. 26. April 1993. Die Presse meldet, 80 Fälle von Schilddrüsenkrebs bei 1 Million Kindern unter 15 Jahre in Gommel. Normal wäre ein Fall bei 1 Million pro Jahr.
4: 15.10.1993. Die Presse meldet, rund 800.000 Kinder in Weißrussland sind direkt durch Tschernobyl geschädigt worden. Die Zahl von Schilddrüsenkrebs bei Kindern sei um das 50-fache gestiegen. 1994 gibt es Planungen, abgebrannte Brennelemente vom AKW Philippsburg nach Gorleben zu transportieren. Im Vorfeld kommt es zu massiven Protesten in Süddeutschland und im niedersächsischen Wendland. Der Transport wird im November 1994 gerichtlich untersagt. Im April 1995 ist es dann soweit, der erste Castor-Transport nach Gorleben findet statt. Im Vorfeld hat es unzählige Gegenaktionen gegeben. Bereits im Januar werden in Zügen der Deutschen Bahn immer häufiger die Notbremsen gezogen, Reisende mit Flugblättern informiert. Im April demonstrieren Tausende in Philippsburg und Gorleben. Der Transport wird vom bis dahin größten und teuersten Polizeieinsatz der Bundesrepublik begleitet. Rund 30 Millionen Mark soll er gekostet haben. Im Laufe des Jahres wird die Auseinandersetzung wieder härter. Anschläge auf Bahnanlagen sorgen zu massiven Repressionen durch den Atomstaat. Im August wird der mehrere Millionen Mark teure Verladekran in Dannenberg von Unbekannten unbemerkt zersägt. Seitdem muss er ununterbrochen bewacht werden. 24. April 1995.
5: 100 Demonstranten verhindern mit einer Blockade den Transport von 2000 Tonnen radioaktiver Molke in eine Sondermüllverbrennungsanlage bei Ingolstadt. Das Pulver stammt aus der Zeit nach dem Tschernobyl-Unfall.
4: 11.01.1996. Die Presse meldet, Schilddrüsenkrebs bei Kindern in Ukraine, Weißrussland und Russland um rund 200% höher als in den 80er Jahren. Die Weltgesundheitsorganisation WHO schätzt, dass in den drei Ländern etwa 4 Millionen Menschen von dem Atomunfall betroffen waren, 1 Million Menschen wegen Folgeschäden in medizinischer Behandlung ist. Der nächste Transport steht im Mai 1996 an. Diesmal soll strahlender Müll aus der Wiederaufarbeitungsanlage La Hague nach Gorleben transportiert werden. Die Proteste fangen schon im April an, wieder gehen Zehntausende auf die Straße. Die Innenminister Kanter und Glogowski rufen die Polizei zur Gewalt gegen Demonstranten auf. Ein Strommast kippt auf das letzte Straßenstück zwischen Verladekran und Zwischenlager. Es gibt Bombendrohungen. Der Transport braucht für das 20 Kilometer lange Straßenstück 6 Stunden.
0: Am 4. Februar 1997 kommt es beim Transport hochradioaktiver Abfälle aus Deutschland zu einem ernsten Unfall. Kurz hinter der deutsch-französischen Grenze bei Appach entgleist ein Zug, der drei Behälter mit 180 Tonnen Atommüll aus dem AKW Lingen Richtung Sellafield transportieren sollte. In einigen Städten kommt es zu spontanen Demos. In den ARD-Tagesthemen reimt der Kommentator: Macht die verdammten Meiler dicht, bevor der Castor wirklich bricht. Ende Februar wird wieder Atommüll transportiert. Diesmal von Neckarwestheim nach Gorleben. Wieder demonstrieren mehrere 10.000 Personen. Über 30.000 Polizisten und BGS-Beamte sind im Einsatz. Wieder braucht der Transport länger, um ins Zwischenlager zu kommen. 1998 wird bekannt, dass die Außenhüllen der Castor-Behälter radioaktiv kontaminiert sind. Bundesumweltministerin Merkel will zunächst beschwichtigen. Doch nach und nach wird bekannt, dass sie schon länger von der Kontamination wusste. Letztlich muss sie die Transporte verbieten. Über 3 Jahre lang rollt kein Atommüll, weder in die Zwischenlager noch in die WAAs.
8: In der Bundesrepublik sind nach der Bundestagswahl vom 27. September 1998 mit SPD und Grünen zwei Parteien in der Regierung, die sich den Ausstieg aus der Nutzung der Atomenergie mehr oder weniger nachdrücklich auf die Fahnen geschrieben hatten. Jedoch wollen die Parteien recht bald von den Gutachten nichts mehr wissen, die sie vor den Wahlen in Auftrag gegeben hatten. Rechtsgutachten, die belegen, dass die Atommeiler aus den verschiedensten Gründen zwingend abgeschaltet werden müssten. Zum einen wegen der absoluten Unterversicherung im Falle nuklearer Katastrophen, zum anderen wegen der mit dem Grundgesetz nicht zu vereinbarenden Gefährdung der Bevölkerung durch die bereits im Normalbetrieb abgegebenen Radioaktivitätsmengen der AKWs. Und nicht zuletzt wegen der seit Anbeginn fehlenden Möglichkeit, die strahlenden Abfälle auf Millionen von Jahren sicher zu verwahren. Statt sich auf diese Gutachten zu beziehen, heißt es plötzlich, ein sofortiger Ausstieg führe zu untragbar hohen Entschädigungsforderungen seitens der AKW-Betreiber. Ein Ausstieg sei nur im Einvernehmen mit der Atomlobby möglich. Es ist vom sogenannten Atomkonsens die Rede. Der Kampf um diesen Ausstiegsvertrag gegen den vermeintlichen Widerstand der Opposition wird medienwirksam inszeniert. Der Atomausstieg als grandioses Täuschungsmanöver der Öffentlichkeit. Ein Etikettenschwindel, um die Unterstützung der Anti-Atom-Bewegung auszutrocknen. Und trotzdem wird die Wahrheit sogar schon vor dem Abschluss der Vereinbarung von der Atomlobby sehr offenherzig ausgesprochen.
0: Aus der Wochenzeitung Die Zeit vom 24. September 1999. Ein Interview mit ENBW-Chef Goll.
4: Die Zeit fragt:
8: 35 Jahre sind also schon ein großzügiges Angebot?
4: Goll:
0: Das aber vertretbar ist, wenn wir sicher sein können, dass wir die Reaktoren dann auch ungestört betreiben können und wenn wir dadurch einen ideologischen Streit beenden, der die Gesellschaft spaltet.
4: Die Zeit:
8: Weil jeder Atomtransport,
4: Goll,
0: zu einem kleinen Bürgerkrieg ausartet, richtig. Deshalb schätze ich die Position von Bundeskanzler Schröder, der ja sagt: Wenn ich den Kernenergiegegnern deutlich mache, dass der Ausstieg kommt, dann rückt die Frage nach dem definitiven Ende in den Hintergrund. Die Frage nach dem definitiven Ende in den Hintergrund. Hintergrund.
4: 25.04.2000. Die Presse meldet: Mehr als 15.000 Tote, etwa 50.000 Menschen arbeitsunfähig. Die Zahl der Invaliden habe sich nach Angaben des Präsidenten der Tschernobyl-Liga seit 1991 verzwölffacht.
0: 2000 fangen die Atomkraftbetreiber an zu quengeln. Ihre Lagerbecken sind voll, ohne Transporte werden sie an ihrem Müll ersticken und müssten die Meiler abschalten. Die Bundesregierung erklärt den Castor-Skandal für aufgeklärt. Zukünftig müssen die Castor-Behälter beim Beladen ein Plastikhemd tragen, das nach der Beladung abgestreift wird. So soll die Kontaminierung verhindert werden. Innerdeutsche Transporte in die Zwischenlager Ahaus und Gorleben werden der Proteste wegen für unmöglich erklärt. Doch ein Transport in die WAAs ist auch nicht möglich. Die französische Regierung besteht darauf, dass erst deutscher Atommüll aus La Hague zurücktransportiert werden muss. 2001 kommt es dann zur Einigung. 12 Castor-Behälter aus La Hague sollen im Frühjahr nach Gorleben transportiert werden. Im Gegenzug erlaubt Frankreich den Transport abgebrannter Brennelemente nach La Hague. Atomkraftgegner warnen, dieser eine Transport diene lediglich als Türöffner für eine Fülle an neuen Transporten. Der grüne Bundesumweltminister Trittin appelliert an die nationale Verantwortung. Wir Deutschen müssen unseren Müll wieder zurücknehmen und sollen ihn nicht den Franzosen überlassen. Er verschweigt, dass bereits zwei Wochen nach dem Rücktransport nach Gorleben neue Transporte in die WAAs geplant sind.
4: 14. Dezember 2001, kurz nach 13 Uhr. Im Sicherheitsbehälter des Siedewasserreaktors Brunsbüttel zerfetzt eine Wasserstoffexplosion eine Rohrleitung über eine Länge von 3 Metern. Zwei Thermoelemente registrieren an dem zerstörten Rohr binnen weniger Sekunden einen Temperatureinbruch um fast 60 Grad. Brandmelder in unmittelbarer Umgebung des Störfallbereichs sprechen an. Leckagemessungen zeigen den Verlust von bis zu 260 Litern Kühlwasser aus dem primären Kühlkreislauf in nur 4 Minuten an. Die sogenannte Körperschallüberwachung, mit der Erschütterungen in der Anlage registriert werden sollen, schlägt an. Druck und Temperatur im Sicherheitsbehälter steigen während und nach der Störfallmeldung deutlich an. Sogenannte Drehmomentschalter, die den Betriebsmannschaften in der Warte im Normalbetrieb signalisieren, wenn Ventile und andere fernbediente Armaturen nicht einwandfrei arbeiten, senden ohne erkennbaren Anlass Signale. Nur eine simple Rückschlagklappe verhindert, dass radioaktiver Wasserdampf unkontrolliert ausströmen kann. Ein Splitterschutz im Sicherheitsbehälter verhindert, dass die Wucht der Detonation das Rohr vollständig aus der Verankerung reißt. Über dem Reaktordruckbehälter fehlt aus Platzmangel ein Splitterschutz. Wäre das Rohr hier geborsten, werden Experten der Gesellschaft für Anlagen- und Reaktorsicherheit, GRS, später feststellen, hätten Trümmer den Sicherheitsbehälter durchschlagen können und radioaktiver Dampf wäre in die Reaktorhalle und von da auch in die Umgebung abgeblasen worden. Schlimmstenfalls hätte eine radioaktive Wolke binnen Minuten die 20 Kilometer entfernte 35.000 Einwohnerstadt Itzehoe und etwas später die 1,7 Millionen Bewohner Hamburgs erreichen können. Die diensthabende Betriebsmannschaft stoppt den weiteren Kühlwasserverlust, indem sie die betroffene Leitung kurzerhand abriegelt. Man kommt zur Auffassung, dass der Reaktor zur Überprüfung des Vorfalls heruntergefahren werden müsse. Das havarierte AKW bleibt jedoch auf Anordnung der Geschäftsführung der Betreiberfirma HEW am Netz. Ein Abschalten würde aufgrund der winterlich hohen Strompreise Millionenverluste bedeuten. Trotz drängender Nachfragen der Kieler Aufsichtsbehörde beharrt die Kraftwerksleitung auf ihrer Theorie von der spontanen Dichtungsleckage. Erst 2 Monate später, am 18.02.2002, wird das AKW nach massivem Druck seitens des Energieministeriums Schleswig-Holsteins vom Netz genommen. Im Bewusstsein der bundesdeutschen Bevölkerung ist Tschernobyl so gut wie gar nicht mehr zugegen. Tschernobyl wurde erst staatlicherseits verharmlost und später persönlich verdrängt. Doch sind die Folgen hier wirklich nicht mehr zu spüren? In den entfernteren Gebieten ist der Zusammenhang zwischen dem aus Tschernobyl entstandenen Leid und der radioaktiven Belastung durch die Reaktorkatastrophe nur schwer bewusst zu machen, noch schwerer zu beweisen. Krebserkrankungen lassen sich nachweislich durch radioaktive Belastungen auslösen. Ob auch andere Erkrankungen durch die Erhöhung der sogenannten Hintergrundstrahlung ausgelöst werden können, ist nicht bekannt. Wenn Menschen an Krebs erkranken, lässt sich im Einzelfall nicht darlegen, was der Auslöser hierzu gewesen ist. Schließlich gibt es verschiedenste Faktoren, die eine Erkrankung verursacht haben können. Was sich allgemein gefasst belegen lässt, ist eine ansteigende Zahl von Krebserkrankungen. In der Bundesrepublik haben nur wenige Wissenschaftler Arbeiten veröffentlicht, die diese Zusammenhänge verdeutlichen. Dr. Alfred Körblein vom Umweltinstitut München untersucht Daten zur Neugeborenensterblichkeit, der Geburtenrate und der Fehlbildung, die von amtlichen Stellen ermittelt wurden. Er hat nach Verbindungen zum Zeitverlauf der äußeren Strahlenbelastung und der Belastung über die Nahrungsmittel durch Cäsium und Strontium nach Tschernobyl gesucht. Körblein entwickelt mathematische Modelle, die die Zusammenhänge beschreiben. Er findet einen signifikanten Anstieg der Sterblichkeit von Neugeborenen in praktisch allen untersuchten Datensätzen für das Jahr 1987. In den höchst belasteten Regionen um Tschernobyl gilt das auch noch für das Jahr 1988. Bezüglich der bayerischen Fehlbildung findet Körblein einen hochsignifikanten Zusammenhang mit der Cäsium-Bodenbelastung in den bayerischen Landkreisen im November und Dezember 1987. Dr. Hagen Scherb und Evelyn Weigelt, beide aus dem GSF-Forschungszentrum für Umwelt und Gesundheit in Neuherberg, untersuchen die Zunahme der Neugeborenensterblichkeit, Totgeburten und Fehlbildung in Deutschland, Europa und in hochbelasteten Regionen nach Tschernobyl. Innerhalb der GSF sieht man diese Arbeiten nicht gerne. Professor Dr. Albrecht M. Kellerer, der Direktor des Instituts für Strahlenbiologie in der GSF, hat die Arbeiten von Scherb und Weigelt mehrfach scharf angegriffen. Er muss den beiden Autoren zwar ein korrektes statistisches Vorgehen bescheinigen, wirft ihnen aber vor, die wirklichen Ursachen zu ignorieren. Er ist der Auffassung, dass es sich um Erhöhungen handelt, die durch drei verschiedene Ursachen zustande kommen. Erstens veränderte und eingeschränkte Lebens- und Ernährungsbedingungen, zweitens gravierende Angstzustände, drittens häufigere und intensivere ärztliche Untersuchungen und vollständigere Berichte über Erkrankungen in den kontaminierten Gebieten. Scherb und Weigelt haben sich gegen die Weisung, ihre Analysen der perinatalen Säuglingssterblichkeit und Fehlbildungen nach Tschernobyl einzustellen, zur Wehr gesetzt, um ihre Arbeiten veröffentlichen zu können. Auch diese beiden Autoren können mit einem anderen mathematisch-statistischen Ansatz als Dr. Körblein in zahlreichen Datensätzen zur Neugeborenensterblichkeit und Totgeburten in Deutschland und Europa sowohl in niedrig- als auch hochbelasteten Ländern und Regionen bedeutende Trendänderungen im zeitlichen Zusammenhang mit der Tschernobyl-Katastrophe aufzeigen. Auch Scherb und Weigelt untersuchen die Fehlbildungsdaten, die in Bayern im Auftrag des dortigen Umweltministeriums erhoben wurden. Sie lassen die Abschätzung zu, dass es in Bayern nach Tschernobyl zu 1000 bis 3000 zusätzlichen Fehlbildungen zwischen Oktober 1986 und Dezember 1991 gekommen sein könnte. Die Analyse der Totgeburten führt zu ebenso erschreckenden Ergebnissen. In Bayern, den neuen Bundesländern, West-Berlin, Dänemark, Island, Lettland, Norwegen, Polen, Schweden und Ungarn gibt es nach ihrer Analyse ein erhöhtes Aufkommen an Totgeburten von etwa 3200 Fällen zwischen 1986 und 1992. Das Gewicht dieser Analysen ist hoch, weil die Trendänderungen in so vielen verschiedenen Ländern, in denen ganz unterschiedliche Institutionen die relevanten Daten gesammelt haben, zum selben Zeitpunkt und im selben Sinne erfolgen und sogar die Dosis-Wirkungsbeziehungen angegeben werden können.

0: Doch wurde etwas aus Tschernobyl gelernt? Die Antwort muss wohl aller Beteuerungen zum Trotz Nein lauten.
1: Die sogenannten Störfälle in Biblis 1987,
0: Brunsbüttel 2001,
1: die ständigen Verletzungen der Vorschriften durch die Betreiber auf der einen Seite
0: und die wegsehenden Aufsichtsbehörden auf der anderen Seite sprechen eine deutliche Sprache. Daran ändert auch der Atomnonsens einer rot-grünen Regierung nichts. Die AKW bleiben auf lange Zeit am Netz, Betreiber haben eine Bestandsgarantie für den reibungslosen Betrieb ihrer Anlagen.
1: Aus Tschernobyl wurde nichts gelernt.
0: Nicht in Europa und in den USA und nicht in Russland oder sonst wo.
1: Dass der einzige Weg, der sofortige Ausstieg aus der Atomenergie sein kann, scheint bisher den wenigsten klar geworden zu sein.
0: Siemens betreibt nach wie vor sein Atomgeschäft. Die Bundesregierung gibt Hermes-Bürgschaften für den Bau neuer Atomkraftwerke.
1: Nicht in Deutschland, aber dafür weltweit.
0: Finnland hat mit dem Bau des europäischen Druckwasserreaktors EPR begonnen. Frankreich plant neue Reaktoren in der Normandie.
1: Die EU hat mehrere hundert Millionen Euro für einen neuen Reaktor im rumänischen Cernavoda beschlossen.
0: Die USA denken laut über den Neubau von Atomkraftwerken zur Überwindung der Energiekrise nach. Und auch in Deutschland tönen FDP und Union immer wieder:
1: Nach dem Regierungswechsel wird der sogenannte Atomausstieg abgeschafft.
0: Ein Wiedereinstieg ist alles andere als ausgeschlossen.
1: Tschernobyl? Längst vergessen.
0: Es liegt an uns allen, ein zweites Tschernobyl zu verhindern. Der Widerstand hat gezeigt, es geht.
1: Von über 90 geplanten Atomkraftwerken in Deutschland wurden nur 19 in Betrieb genommen.
0: Eine Wiederaufarbeitungsanlage gibt es nicht. Der Entsorgungspark in Gorleben ist nach wie vor nicht in Betrieb.
1: Kein einziger Atommülltransport rollt ohne spürbaren Protest.
0: Es bleibt abzuwarten, ob es der Atomlobby über die Regierenden gelingt, die Bevölkerung ausschließlich mit Rententhemen und Sozialabbau zu beschäftigen. Ob die Einzelnen so mit existenzsichernden Tätigkeiten beschäftigt sind, dass der Widerstand undenkbar wird.
1: Es bleibt abzuwarten, ob die Frage der Nutzung der Atomenergie nicht mehr gestellt wird.
0: Es bleibt abzuwarten, ob es dem Atomstaat gelingen kann, der Anti-Atom-Bewegung über teure Gerichtsverfahren den Garaus zu machen.
1: Es bleibt zu hoffen, dass die Menschen der Atomenergienutzung ein Ende machen, bevor die nächste Betriebsmannschaft beim nächsten Störfall von ihrem Glück verlassen die unumkehrbare Fehlentscheidung trifft.

0: betriebliche Nutzung der Kernenergie in der Bundesrepublik Deutschland.
1: Wenn man von den Politikern verlangt, sie sollen jedes Restrisiko ausschließen, dann muss ich in aller Deutlichkeit sagen, da muss der Flugbetrieb verboten werden, muss der Autoverkehr eingestellt werden, muss der Eisenbahnverkehr eingestellt werden.
0: Die friedliche Nutzung der Kernenergie in der Bundesrepublik Deutschland.
2: Wir haben eine Sicherheitstechnik, die extrem anspruchsvoll ist. Und es war immer die deutsche Strategie gewesen, durch alle Bundesregierungen und durch alle Entscheidungen der Genehmigungsbehörden, dass Sicherheit den wirklichen Vorrang haben soll. Und es hat sich in den vergangenen Jahren wirklich auch gezeigt, dass wir diese Sicherheit erreichen.
0: Die friedliche Nutzung der Kernenergie in der Bundesrepublik Deutschland.
3: Ich glaube, dass ich die erfolgreichste Umweltpolitik Europas in den letzten 4 Jahren betrieben habe, wie mir alle europäischen Partner bezeugen.
0: Die friedliche Nutzung der Kernenergie in der Bundesrepublik Deutschland ist also ethisch verantwortbar, weil unsere Sicherheitsanforderungen zu anspruchsvoll sind und Sicherheit für uns höchste Priorität hat. Höchste Priorität hat. Höchste Priorität hat. Höchste Priorität hat. Höchste Priorität hat.
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2: Willkommen zu Störfunk Live. In der heutigen Sendung hört ihr einen Mitschnitt des Freien Radio Stuttgart vom 16. Dezember 2018. In der Sendereihe Radio Schauen war Klaus Baumann bei Folge 44 zu Gast. Klaus Baumann ist wissenschaftlicher Mitarbeiter an der Uni Stuttgart und promovierte 2009 in Philosophie zur Formbestimmung von Arbeit. Seine Forschungsschwerpunkte sind Gesellschaftstheorie und Philosophie der Ästhetik. Er referierte im Philosophischen Café zum Thema Arbeit und Muße, die implizite Bildungstheorie von Karl Marx, und beantwortete Fragen aus dem Publikum.
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4: Und heute lädt das Freie Radio für Stuttgart wieder ein zum Philosophischen Café. Heute zum Thema Arbeit und Muße, dem gesellschaftlichen Mangel an angemessen vergüteter Erwerbsarbeit. Zum Trotz scheint Arbeit in nahezu allen Poren des gesellschaftlichen und individuellen Lebens vorzudringen. Selbstoptimierung lautet das neoliberale Credo, an sich selbst arbeiten, aber auch die Beziehungsarbeit nicht vernachlässigen. Dazu referiert zum Anfang der Philosoph Klaus Baumann. Das Duo Oliver Biella und Florian Vogel kommentiert zur Auflockerung mit Energy Folk Jazz, und das Publikum ist herzlich eingeladen, mitzudiskutieren, mitzusprechen. Wer noch spontan sich aufraffen kann, ins Freie Radio für Stuttgart zu kommen, Stöckachstraße 16a, ein paar einzelne Stühle wären noch frei, in gemütlicher Atmosphäre sich jetzt einen Kopf zu machen zu Arbeit und Muße. Zum Anfang gibt es noch was von Konserve, und zwar Martin Keller Quintett, die gebratene Ameise. Und danach schalte ich dann um live ins Studio.
5: Die gebratene Ameise. Arbeitsspaß.

Bei den fleißigen Ameisen herrscht eine sonderbare Sitte. Die Ameise, die in 8 Tagen am meisten gearbeitet hat, wird am 9. Tag feierlich gebraten und von den Ameisen ihres Stammes gemeinschaftlich verspeist. Die Ameisen glauben, dass durch

Aber trotzdem ist es einmal vorgekommen, dass eine der fleißigsten Ameisen kurz vorm Gebratenwerden noch folgende kleine Rede hielt.

Meine lieben Brüder und Schwestern, es ist mir ja ungemein angenehm, dass ihr mich so ehren wollt. Ich muss euch aber gestehen, dass es mir noch angenehmer sein würde, wenn ich nicht die fleißigste

0: dazu denn? Schrien die Ameisen ihres Stammes. Und sie schmissen die große Rednerin schnell in die Bratpfanne. Sonst hätte dieses dumme Tier noch mehr geredet.
1: So, und jetzt live ins Foyer des Freien Radios für Stuttgart zu Radio Schauen 44, Philosophisches Café zur Arbeit und Muße.
2: Ja, herzlich willkommen. Heute zu Gast Klaus Baumann, wissenschaftlicher Mitarbeiter an der Universität Stuttgart im Fachbereich Philosophie zum Thema Arbeit und Muße. Das Ganze wird so aufgebaut sein, dass wir 4 Redeblöcke machen, eben damit es einfach im Vorfeld klar ist, mit jeweils so einem 10- bis 15-minütigen Impulsvortrag und einer anschließenden Diskussion hier im Studio und zwischendurch immer mal wieder kommentiert und aufgelockert von dem Duo Oliver Bjeller und Florian Vogel. Herzlich willkommen, Klaus Baumann, du hast das Wort.
3: Ganz herzlichen Dank für die Einladung. Ja, ich beginne gleich mal mit der schönen Anregung mit den gebratenen Ameisen. Und zwar liegen ja bekanntlich zwischen den gebratenen Ameisen und den gebratenen Täubchen, die einem in den Mund fliegen, auf der einen Seite mühevolle Arbeit, wie wir gehört haben im Stück, oder eben Klassenkampf, aber dazu später. Zweifellos aber ist Arbeit der Fluch der trinkenden Klassen, wie Oscar Wilde einmal behauptet hat. Ob Adam und Eva den trinkenden Klassen zugerechnet werden können, müssten allerdings Theologen klären. Doch zweifellos gilt ihre Vertreibung aus dem Paradies als Archetypus des Fluchs der Arbeit. Im Schweiße ihres Angesichts mussten Adam und Eva arbeiten. Gottes Fluch und menschlich-autoritäre Drohung liegen indes sehr nahe beieinander. Die christliche Maxime des Apostel Paulus, wer nicht arbeiten will, der soll auch nicht essen, findet sich ebenfalls in der Sowjetverfassung von 1936 wieder. Jahrtausende lang ist Arbeit mit Strafe und Mühe konnotiert gewesen. Schon Aristoteles sah Musetätigkeiten gegenüber der Arbeit als ehrenwerter an. Erst mit dem Entstehen der bürgerlich-kapitalistischen Gesellschaft bekam Arbeit, wenn auch umkämpft, ein tendenzielles positives Image. Noch heute kann Paul Lafargues Forderung von 1883 eines Rechts auf Faulheit sehr provozieren. Gegenwärtig muss ein Großteil der Bevölkerung überhaupt froh sein, noch einer Erwerbsarbeit nachgehen zu können. Psychologen warnen aktuell vor dem Phänomen der Arbeitssucht. Und nicht nur Führungskräfte sollen den unwiderstehlichen Drang nach Arbeit verspüren, sondern auch Kreativarbeiter, Angestellte sollen bis zur Erschöpfung arbeiten. Zwei Hauptthesen möchte ich im Folgenden vertreten. Erstens, die Frage, welche Tätigkeiten als Arbeitstätigkeiten bezeichnet werden und welche als Muse gelten, verweist auf ein gesellschaftliches Kampffeld. Kleiner Zusatz dazu, nicht nur in politischen oder gewerkschaftlichen Kämpfen, sondern auch in Kämpfen um Worte und akademischen Begrifflichkeiten drücken sich in der Regel reale Herrschafts- und Machtverhältnisse aus. Zweite These, es ist weniger die Arbeit, die eine allseitige Fähigkeitsentwicklung und freie Bildung von uns Menschen ermöglicht, vielmehr ist es Muße und disponible Zeit. Diese zweite These werde ich in Auseinandersetzung mit Karl Marx verfolgen, der ja bekanntlich dieses Jahr vor 200 Jahren geboren wurde, aber bezüglich vieler seiner Theoreme immer noch erstaunlich aktuell geblieben ist. Ich komme jetzt zum ersten Block, und zwar zu den Problemen mit dem Begriff Arbeit und die vielfältige Verwendungsweise des Wortes Arbeit im Alltag und in den Wissenschaften. Die Verwendung des Wortes Arbeit ist notorisch vielfältig. Wir reden im Alltag davon, dass wir zur Arbeit gehen und zugleich aber auch von Gartenarbeit. Im ersten Fall ist die Erwerbsarbeit gemeint, während im zweiten Fall beispielsweise vom Unkrautjäten im eigenen Vorgarten die Rede ist. Gleichwohl wissen wir in der Regel, was dabei angesprochen ist. Das Wort Arbeit wird des Weiteren vielfach metaphorisch verwendet, so etwa in der Physik. Mit der physikalischen Definition Arbeit ist gleich Kraft mal Weg scheint es so, als ob physikalische Vorgänge arbeiten würden. Und es scheint damit sogar wissenschaftlich gerechtfertigt, wenn etwa ein Schreiner davon spricht, dass das Holz noch arbeitet. Als Metapher kommt Arbeit beispielsweise auch in der Psychologie vor. Dort wird etwa von Trauerarbeit oder von Beziehungsarbeit gesprochen. Die metaphorischen Verwendungen an und für sich sind aber nicht das Problem. Problematisch ist nur, dass oftmals vergessen wird, dass wir es mit Metaphern zu tun haben. Dies kann dann zum Nährboden von Ideologien werden. Ideologien, die wir vor allem im politisch-ökonomischen Bereich antreffen. Ein Beispiel dafür wäre der bekannte Werbeslogan einer Bank, der lautet: Lassen Sie Ihr Geld arbeiten. Wie sieht es dagegen im sozialwissenschaftlichen Bereich aus? Die allermeisten der philosophischen und sozialwissenschaftlichen Konzeptionen greifen in der Regel auf folgende Definition zurück. Arbeit ist eine zweckbestimmte, instrumentelle Tätigkeit. In diesem Sinne wird Arbeit von selbstzweckhaften Tätigkeiten abgegrenzt, wie etwa Muße oder Spielen, beziehungsweise von Tätigkeiten ohne Ziel und Zweck, wie zum Beispiel Stolpern. Da nun aber eine solche Konzeption von Arbeit sehr weit gefasst ist, die sie im Prinzip alle zweckorientierten Handlungen einschließt, werden zumeist weitere Kriterien hinzugezogen, um den Terminus Arbeit näher zu spezifizieren, wie etwa Arbeit als entlohnte Tätigkeit oder Arbeit als Güterproduktion, als Tätigkeit für andere Menschen oder als Tätigkeiten im Rahmen des gesellschaftlichen Leistungsaustausches. Doch unabhängig davon, wie Arbeit näher spezifiziert wird, besteht weitestgehend Einigkeit darüber, dass Arbeit keine selbstzweckhafte, sondern eine zweckbestimmte Tätigkeit ist. Der in der sozialwissenschaftlichen Konzeption von Arbeit dominierende Ansatz ist der sogenannte methodologische Individualismus. Dieser spitzt das Modell von Arbeit noch weiter zu. Als Ausgangspunkt oder als Ursache der Arbeitstätigkeit wird ein intentional begabter Akteur, zum Beispiel ein Individuum, vorgestellt. Der Akteur ist dabei mit Willen und Bedürfnissen ausgestattet. Er verfolgt einen Zweck und möchte diesen Zweck verwirklichen mittels Arbeitstätigkeiten. Dies unter anderem auch mit Einsatz bestimmter gegenständlicher Mittel, wie zum Beispiel Werkzeugen. Das klingt ja zunächst sehr plausibel. Damit sind aber auch begriffliche Probleme verbunden. Denn in diesem üblichen Modell arbeiten Individuen separiert, angetrieben von ihren jeweiligen Bedürfnissen mit bestimmten Präferenzen. Erst anschließend interagieren und kommunizieren sie miteinander, was je nach Konzeption zu diversen institutionellen Resultaten führen kann, wie zum Beispiel einem marktförmigen Tauschhandel oder einem Gesellschaftsvertrag. Gemäß der methodologischen individualistischen Methode stellen die Akteure also erst nachträglich den wie auch immer gefassten sozialen, ökonomischen, kulturellen oder gesellschaftlichen Zusammenhang her. Das Individuum erscheint dabei als ein Sozialatom. Die Gesellschaft erscheint als ein sekundäres Phänomen oder sie ist gar Nicht-Existenz, wie zum Beispiel im Neoliberalismus, der nur Individuen, Familie und Staat kennt. Bezüglich der Frage, woher denn jene Bedürfnisse und Präferenzen kommen, die den individuellen Anstoß zum Arbeiten geben, gibt es zwar verschiedene Antworten, deren Begründungen enden aber zumeist in anthropologischen und dogmatischen Setzungen. So werden beispielsweise die einzelnen konkreten Bedürfnisse auf naturhafte Bedürfnisse wie Essen, Trinken, Schutz oder Ähnliches zurückgeführt. Die gesellschaftliche Formbestimmtheit der konkreten Bedürfnisse wird dabei vernachlässigt. Oder es werden ganz allgemeine Aussagen über das Wesen des Menschen getroffen, wie zum Beispiel: Der Mensch strebe nach Erfolg oder nach Macht, beziehungsweise er würde von Natur aus Produkte tauschen oder Handel treiben. Die begriffliche Konstruktion des individualistischen Modells zeigt hier seine problematische Seite. Die Begründungen enden in der Regel in dogmatisch gesetzte Wesensaussagen oder in bestimmten Naturalisierungen. Geschichtliche Entwicklungen werden dabei verschleiert und die gesellschaftliche Vermitteltheit bleibt weitestgehend unberücksichtigt. Diese Problematik des methodologischen Individualismus bezogen auf Arbeit lässt sich am Beispiel der Romanfigur Robinson Crusoe verdeutlichen. Diese Figur ist ja historisch betrachtet die literarische Vorlage des methodologischen Individualismus. Wenn man sich den Roman von Daniel Defoe von 1719 genauer vor Augen führt, zeigt sich, dass die terminologische Konzeption von Arbeit, wie sie der methodologische Individualismus vorstellt, gewissermaßen einen Konstruktionsfehler beinhaltet. Als Robinson auf jener Insel zu arbeiten begann, auf der er gestrandet war, hatte er nämlich Werkzeuge zur Verfügung, die er nicht selbst hergestellt hatte und die in einer Kiste angeschwemmt wurden. Um diese Werkzeuge verwenden zu können, musste er über ein spezifisches, praktisches Wissen darüber verfügen. Robinson musste auch schon über bestimmte Kompetenzen und Fertigkeiten verfügen, die ihm von irgendwoher beigebracht worden sind. Es lässt sich somit behaupten, dass Robinson viele ideellen und sachlichen Gegebenheiten seiner englisch-europäischen Gesellschaft mit auf die Insel brachte, in Form von Werkzeugen, spezifischem Know-how und praktischen Fähigkeiten. Auch in der Art und Weise, wie Robinson seine Arbeit organisiert hat, drückt sich ein bestimmter gesellschaftskultureller Hintergrund aus. Er legte beispielsweise einen Kalender an mit einer Einteilung von 7 Tagen. Gegenüber dem Ansatz des methodologischen Individualismus zeigt also sogar schon das fiktionale Beispiel des Robinson, dass es nur im Medium der gesellschaftlichen Arbeit überhaupt möglich ist, auch als isolierter oder vereinzelter Akteur zu arbeiten, zu produzieren oder unter Mitteleinsatz zweckorientiert zu handeln. Als Zwischenfazit lässt sich folgender Merksatz festhalten. Um überhaupt arbeiten zu können, musste immer schon gearbeitet worden sein. Wenn von Arbeit die Rede ist, ist also immer zugleich von gesellschaftlich bestimmter Arbeit die Rede. Das Arbeiten findet statt auf der Grundlage der gesellschaftshistorischen Entwicklung mit synchroner wie diachroner Arbeitsteilung und Kooperation. Nicht nur sozialwissenschaftliche Konzeptionen blenden die je spezifische gesellschaftliche Formbestimmtheit der Arbeit aus, sondern auch relativ breite Strömungen und Traditionen des Marxismus. In der marxistischen Diskussion wird Arbeit traditionell unter Berufung auf Friedrich Engels als, Zitat, erste Grundbedingung alles menschlichen Lebens und mit dem frühen Marx als ein Prozess, Zitat, der Selbsterzeugung des Menschen gefasst. Die radikale Konsequenz einer solchen anthropologischen Fassung der Arbeit ist allerdings, dass ein menschliches Individuum, das ja ein Gattungsexemplar des Menschen ist, es hiernach gar nicht unterlassen kann zu arbeiten, ansonsten wäre dieses Exemplar ja kein Mensch. So verstanden wäre Arbeit eine unfreiwillige Tätigkeit, die den einzelnen Individuen quasi von Natur aufgezwungen wäre, also wie bei den Ameisen. Auch hier haben wir es also mit Naturalisierungen zu tun. Im nächsten Block werden wir sehen, wie es denn beim späten Marx aussieht, bei dem es meines Erachtens anders ist.
2: Ja, dann vielen Dank für diese erste Einführung in den Begriff Arbeit. Jetzt von mir direkt mal die erste Frage. Kannst du nochmal den Begriff der gesellschaftlichen Formbestimmtheit nochmal erklären, damit es nochmal klarer ist, was damit gemeint ist? Und dann öffnen wir hier das für die Fragen im Publikum. Wir haben auch ein Mikro dann, dass Sie die Fragen auch über den Äther stellen können.
3: Ja, also vielen Dank für die Frage. Die einzelnen Arbeitstätigkeiten, bei denen ja Arbeit sozusagen auch, man könnte ja sonst von gesellschaftlichen Tätigkeiten oder einzelnen Tätigkeiten sprechen, bei denen die Arbeit sozusagen eine Form gibt, nämlich die Tätigkeiten werden als Arbeitstätigkeiten bezeichnet. Da stellt sich beispielsweise ja immer auch die Frage, woher können die Leute denn dieses oder jenes, das sie bei ihrem Arbeiten mitbringen müssen, wie Fertigkeiten, die ja, Fähigkeiten, die sie haben und so weiter. Die sind ja zumeistens erlernt. Erlernt in Lehr- und Lernsituationen, im gesellschaftlichen Miteinander und so weiter. Auch die Mittel, die eingesetzt sind, beispielsweise Werkzeuge, aber auch der eigene Körper, der oft als Mittel dient, muss ja in bestimmter Weise ausgebildet werden, beziehungsweise die Werkzeuge in einer bestimmten Art und Weise hergestellt werden, dass sie überhaupt zweckdienlich sind für diese und jene Tätigkeiten. In der Regel produzieren wir immer schon beim Arbeiten nicht die Mittel unmittelbar, die wir auch für dieses Arbeiten unmittelbar gebrauchen und lernen erst im Arbeitsprozess wieder, wie wir diese Mittel gebrauchen. Also wir haben es mit einer ganzen Struktur zu tun, die uns überhaupt befähigt, bei einzelnen Tätigkeiten überhaupt arbeiten zu können. Und diese gesellschaftliche Struktur, die unbedingt notwendig ist und das Potenzial und auch die Vermittlungen dieser Fähigkeiten und Fertigkeiten bereitstellt, das ist sozusagen die gesellschaftliche Formbestimmung. Und die ist historisch ja jeweils anders in der Sklavenhaltergesellschaft. Deswegen konnte Aristoteles am Anfang, habe ich ja das gebracht, auch von Muse als Ehrenwerter, als gegenüber Arbeiten das bezeichnen, weil in der Sklavenhaltergesellschaft für Aristoteles waren die Menschen, die dort gearbeitet haben, ja keine Menschen, sondern hat die Natur gearbeitet. Die Sklaven waren quasi Natur. Die Natur hat von sich aus gearbeitet. Und deswegen, wenn ich jetzt als zivilisierter Mensch, würde ich mich ja der Natur angleichen und habe dann wiederum keine Kultur nach Aristoteles sozusagen. Und in der bürgerlichen Gesellschaft ist es anders. Und das sind diese historischen Formbestimmtheiten.
2: Gibt es jetzt im Publikum direkt auch Fragen dazu? Dann gebe ich das Mikrofon gerade nach hinten.
4: Ja, hallo, ich heiße Wilfried. Du hast ziemlich am Anfang eben nochmal den Begriff Muse im Zusammenhang mit der Arbeit erwähnt. Da denke ich weiter an Müßiggang, kennt kaum noch einer. Was ist Müßiggang? Es gab mal einen Leitartikel im Spiegel vor 2-3 Jahren, Müßiggang. Ich würde gerne, ich weiß nicht, ob das in einem deiner Blöcke vorgesehen ist, etwas von einem akademischen Philosophen hören und würde ich mir wünschen, Zukunft der Arbeit in unserem Land. Ich behaupte einfach mal als Nicht-Württemberger und Nicht-Badener, dass wir hier in dem Bundesland leben, wo möglicherweise weltweit das Ansehen der Arbeit an erster Stelle steht. Und wer hier Müßiggänger ist, der wird möglicherweise überwiegend diskriminiert.
3: Ja, vielen Dank für diese Frage. Ja, in der Tat, Muse und Müßiggang, dazu werde ich im späteren Blog noch ausführlich kommen. Aber wir können jetzt schon festhalten, dass es einen gewissen Unterschied zwischen Muse und Müßiggang gibt und dass es in der Tat so ist, dass es eben mit gesellschaftlichen Wertungen, mit Urteilen zu tun hat, welche Tätigkeiten als Muse-Tätigkeiten und welche als Arbeitstätigkeiten sozusagen privilegiert angesehen sind und welche nicht und so weiter. Und das sind politische, gesellschaftspolitische Prozesse, die das sozusagen werten, ob Muse-Tätigkeiten

0: ist, sozusagen. Also, dass ihnen diese Anerkennung fehlt. Und das sind gesellschaftspolitische Auseinandersetzungen, mit denen wir es zu tun haben, aber darauf werde ich später noch genauer eingehen.
1: Und die Zukunft der Arbeit.
0: Und die Zukunft der Arbeit, ja. Da müssen wir vielleicht am Schluss alle zusammen diskutieren, weil da endet einfach die Kompetenz eines Wissenschaftlers. In die Zukunft zu schauen, ist Kaffeesatz lesen, aber da können wir uns natürlich gerne allgemein drüber unterhalten. Und dann bin ich einfach nur eine Stimme von vielen. Ja.
2: Danke. Vielleicht noch eine ergänzende wissenschaftliche Frage. Gibt es Wissenschaftler, die auch davon ausgehen, dass es eine nicht zweckbestimmte Tätigkeit gibt, die als Arbeit bezeichnet werden kann?
0: Gute Frage. Also ich würde mal so sagen, dazu hätte ich auch noch was Ausführliches machen können, aber das ist vielleicht vorab zur Klärung vielleicht ganz gut. Diese Formbestimmungen Arbeit und Muße in Bezug auf Tätigkeiten sollten wir nicht so verstehen, dass es sortale Bestimmungen sind, also dass wir sortieren können, die und die Tätigkeiten gehört zur Arbeit und die Tätigkeit gehört zur Muße, sondern es ist vielmehr so, dass wir gleichzeitig eine Perspektive auf ein und dieselbe Tätigkeit werfen können und sowohl die ein und dieselbe Tätigkeit unter der Frage der Muße als auch unter der Frage der Arbeit diskutieren können. Nehmen wir mal an, wenn Jimi Hendrix auf Woodstock Star Spangled Banner spielt und dabei sich treiben lässt und improvisiert, dann kann man sagen, ja, die Improvisation selber, dass sich da treiben lässt, es war ja im Flow sozusagen, das ist Muße. Allerdings ist er ja mit dem Lohnversprechen angetreten, in Woodstock aufzutreten, auch wenn er keinen Lohn dann schließlich erhalten hat, aber dass er da dafür Geld am Schluss bekommt für den Auftritt. Also Arbeit oder sogar Erwerbsarbeit. Ein und dieselben Tätigkeiten können je nach Perspektive als dieses und jenes bewertet werden. Nehmen wir mal genau zweckhafte Tätigkeiten und selbstzweckhafte Tätigkeiten. Ein anderes Beispiel wäre spazieren gehen. Wenn wir spazieren gehen, um des Spazierengehen Willens, dann liegt der Zweck dieser Tätigkeit im Spazierengehen selbst drin, ist sozusagen selbstzweckhaft. Wenn aber jetzt der Arzt zu mir sagt, geh doch eine halbe Stunde täglich spazieren, um damit dein Blutdruck in Ordnung kommt, dann ist das eine zweckbestimmte Tätigkeit. Und zwar, der Zweck ist äußerlich, ich gehe spazieren, weil ich meinen Blutdruck senken möchte, sozusagen. Das zeigt die Sprache sozusagen an. Die ein und dieselbe Tätigkeit kann beides sein, je nach Perspektive. Und es ist nicht zu sortieren, ob eine Tätigkeit selbstzweckhaft und eine andere Tätigkeit nicht selbstzweckhaft ist. Spazierengehen kann ich sprachlich ausgedrückt um des Spazierengehen Willens machen oder um dem Ratschlag meines Arztes zu folgen, also unter diesem Zweck. Und das ist bei vielen Tätigkeiten so. Und genau so ist es deswegen auch, dass einzelne Tätigkeiten im Bereich der Arbeit auftauchen können, wie beispielsweise malen und der Künstler kriegt Geld dafür und so weiter, oder als selbstzweckhafte Tätigkeit das Malen um des Malens Willens, wo einfach auch das Werk gar nicht das Entscheidende ist.
2: Ich denke, jetzt ist ganz klar geworden, wie jetzt in der Wissenschaft über Arbeit diskutiert wird. Dann würde ich vorschlagen, dass jetzt zur Auflockerin ein paar Takte Musik kommen und ich darf begrüßen Oliver Bieler und Florian Vogel hier auf der Bühne. Und sie werden selber ihre Stücke ansagen.

Ja, die sind da unter. Okay. Vielleicht, bevor wir anfangen, noch kurz was zu dem ersten Stück, was ihr zu Eingang gehört habt, die gebratene Ameise. Das war vom Martin Keller Quintett eingespielt, komponiert vom Kurt Holzkämper, der Bassist vom Quintett. Und der Florian hatte auch die Geige gespielt. Und die haben das in genau dieser Version auch hier schon live gespielt. Ich glaube, 2016 war das. Und da kommt jetzt demnächst auch die CD raus. Martin Keller Quintett, ich glaube, Anfang nächsten Jahres oder so. Genau, und der Text war von Paul Scherbart, falls jemand das interessiert, die gebratene Ameise. Genau, wir spielen jetzt erstmal nur ein Stück und dann geht's weiter mit Philosophie.

0: das Stück hieß Liberté und war eigentlich eine Vertonung von einem Gedicht von Paul Eluard mit dem gleichen Titel, Liberté. Da geht es darum, Freiheit überall, was man sieht, überall drauf zu schreiben.
1: Freies Radio für Stuttgart, heute das philosophische Café zum Thema Arbeit und Muße. Zu Gast im Studio Klaus Baumann. Wir hatten einen ersten Redeblock, wo wir uns dem Begriff Arbeit genähert haben. Nun kommt ein zweiter Redeblock mit einem Impulsreferat und einer anschließenden Diskussion im Studio.
2: Ja, danke schön. Also ja, auf Freiheit wird man nachher noch auch noch zu sprechen kommen, zumindest implizit. Und jetzt zumindest sieht ja bisher die Arbeit so aus, dass wir es da mit Notwendigkeiten und gerade nicht mit Freiheit zu tun haben. Wenn jetzt noch die Arbeit, wie wir vorhin beim methodologischen Individualismus teilweise und auch bei vielen marxistischen Strömungen damit zu tun haben, dass Arbeit sozusagen anthropologisch an das Wesen des Menschen gebunden sei, dann hätten wir es ja in gewissem Maße überhaupt nicht mehr mit Freiheiten zu tun, sondern hauptsächlich mit Notwendigkeiten. Wie sieht es nun beim späten Marx mit der Kategorie Arbeit aus? Wir finden beim Projekt rund um die Kritik der politischen Ökonomie, zu der auch die Kapitalwerke zählen, bei Marx viele Formulierungen, die ebenfalls nach solchen Anthropologismen oder Naturalisierungen klingen. Etwa wenn Marx schreibt, dass der Arbeitsprozess eine ewige Grundbedingung des menschlichen Lebens sei. Oder er spricht auch von ewiger Naturbedingung und so weiter an etlichen Stellen. Dennoch lässt sich im Text um die Kapitalwerke oder auch im Kapital leicht zeigen, dass solche Sätze nicht absolut gelten, sondern nur im Rahmen gesellschaftlicher Bedingungen. Denn insgesamt liegt beim späten Marx, so meine These, eine formbegriffliche Bestimmung von Arbeit vor, also Arbeit als gesellschaftlich bestimmte Form des Tätigseins. Das heißt, wenn Marx davon spricht, Zitat, dass der Gebrauch der Arbeitskraft die Arbeit selbst sei und, weiteres Zitat, die einfachen Momente des Arbeitsprozesses, die zweckmäßige Tätigkeit oder die Arbeit selbst, ihr Gegenstand und ihr Mittel seien, dann gibt das Wort Arbeit den Hinweis auf eine bestimmte Form der eingesetzten Kraft als Arbeitskraft, des Tätigseins als Arbeitstätigkeit, der im Prozess verwendeten Gegenstände als Arbeitsgegenstände und der eingesetzten Mittel als Arbeitsmittel. Arbeit ist dabei eine funktionale Bestimmung und zugleich eine Reflexion des Tätigseins und dessen konkrete Inhalte. Wie beispielsweise, wenn wir schneidern oder Tischlern oder denken, dann lässt sich dies als Schneiderarbeit, als Tischlerarbeit oder als Denkarbeit bezeichnen und die dabei verwendeten Mittel, Gegenstände und Gegenstände eben als Arbeitsmittel und Arbeitsgegenstände. Damit sind aber zugleich gewisse Urteile über diese Kräfte, Gegenstände, Mittel und Tätigkeiten getroffen. Denn dahinter steckt die Frage, wie, warum und wodurch sind bestimmte Kräfte, Tätigkeiten, Mittel und Gegenstände überhaupt Arbeitskräfte, Arbeitstätigkeiten, Arbeitsgegenstände und Arbeitsmittel? Durch was werden sie in diesen Geltungszusammenhang der Arbeit gesetzt? Diese Frage verweisen nun auf den gesellschaftlich bestimmten Kontext, in denen die Arbeitsprozesse stattfinden, von denen die Arbeitsprozesse und all ihre Elemente formbestimmt sind. Die Antwort, die Marx darauf gibt, lautet, sie sind durch die Gesellschaft in diese funktionale Geltung gesetzt. Und die Gesellschaft immer auf der Basis ihrer historischen Entwickeltheit. Doch was ist die Gesellschaft? Marx zufolge ist sie ein Subjekt. Zitat: Im werkpraktischen Arbeiten, aber auch bei der theoretischen Methode muss das Subjekt, die Gesellschaft, als Voraussetzung stets der Vorstellung vorschweben. Zitat Ende. Marx betont aber zugleich, dass dieses Subjekt Gesellschaft kein einheitliches und in sich homogenes Subjekt ist. Gesellschaft ist also kein widerspruchsfreies Subjekt. Sie beinhaltet nämlich eine Vielverschiedenheit. Zitat von Marx: Die Gesellschaft als ein einziges Subjekt zu betrachten, ist sie über dem falsch betrachten. Subjekt der geschichtlichen Entwicklung ist Marx zufolge also erstens weder der Mensch als Gattung, wie im traditionellen Marxismus unterstellt und noch bei ihm selbst in seinen früheren Texten zu finden, noch zweitens sind es die einzelnen Individuen, wie dies sich der methodologische Individualismus in den Sozialwissenschaften vorstellt, sondern die Gesellschaft, und zwar als widersprüchliche, in sich widersprüchliche Einheit mit vielfältigen Grundlagen. Der Begriff der Gesellschaft steht im Weiteren im Gegensatz zum Begriff Gemeinschaft. Gemeinschaften sind zum Beispiel Familien, Clans, Nationen, Kirchen, Vereine, Verbände und so weiter. Diese kennen ein Innen und ein Außen. Sie verfolgen nach außen hin in der Regel ein gemeinsames Interesse. Sie erscheinen diesbezüglich als homogen, was sie aber auch in anderer Hinsicht, was sie in anderer Hinsicht nicht sind, nämlich Gemeinschaften sind zumeist intern sehr hierarchisch strukturiert. Gemeinschaften treten aber nach außen gewissermaßen mit einer Stimme auf. Die Gesellschaft dagegen hat kein Innen und Außen. Sie ist nämlich ein Vermittlungszusammenhang, in dem sich vielfältige Interessen äußern und sich widerstreiten. Zum Beispiel gibt es innerhalb der Gesellschaft dann Klassenkämpfe, Konkurrenzkämpfe, Handelskriege, Kriege zwischen Nationen und so weiter. Marx begreift die Gesellschaft als ein entwicklungsdynamisches, tätiges Kräfteverhältnis. Dadurch ist sie Subjekt. Des Weiteren klassifizieren sich in der Gesellschaft innewohnende Kräfte in ihrem Widerstreit wechselseitig. Durch diesen wechselseitig bedingten Interessens- und Widerstreitscharakter formieren sie sich zu Klassen, die sich dann etwa in den verschiedenen Formen des Klassenkampfes äußern oder manchmal auch nicht äußern, was gegebenenfalls die gesellschaftlichen Verhältnisse revolutionieren kann. Gesellschaftliche Kräfte und die hinter ihnen stehenden spezifischen Interessen können zugleich auch als Konkurrenzkampf auftreten. Damit können sich Handelskriege ergeben, aber auch Kriege zwischen Nationen. Ich gehe nun nicht näher auf die Marx'sche Gesellschaftstheorie ein. Worauf es mir hier zunächst ankam, ist, dass der Begriff Gesellschaft als Subjekt bei Marx eine widerspruchsgeladene, entwicklungsdynamische Vielheit ausdrückt. Zusammenfassend lässt sich sagen, mit Marx ist Arbeit als gesellschaftliche Vermittlungsform zu begreifen, und zwar zwischen erstens menschlichen Kräften, das können ausgebildete, also die Kräfte können ausgebildete Kräfte sein oder auch natürliche, gewissermaßen natürliche Anlagen, oder zweitens zweckgerichtete Tätigkeiten, die bewusst planvoll eingesetzt werden können. Es können aber auch, also es können kreative Tätigkeiten sein, aber auch stupide vollzogene, automatisierte Tätigkeiten. Drittens Gegenständen, an denen gearbeitet wird, die deshalb auch Gegenstände sind, weil an diesen wird gearbeitet. Auch je nach Funktion, ein Werkzeug, mit dem gearbeitet wird, kann zum Arbeitsgegenstand werden, sobald es wiederum reproduziert oder geschliffen wird, beispielsweise beim Messer oder so. Dann ist es aber kein Mittel mehr, sondern ein Gegenstand. Gegenstände können aber auch ideelle Gegenstände sein, wie zum Beispiel heutzutage ganz wichtig mathematische Algorithmen oder eben die Ausbildung unserer eigenen Ideen und persönlichen Fähigkeiten. Die Mittel, das können Werkzeuge sein, Energiebereitstellungsanlagen, Rohstoffe, Verfahren, in denen technische, natürliche und menschliche Kräfte gemeinsam zusammenwirken. Zum Mittel zählen aber auch eintrainierte Handlungen. Wir kommen nun zur gesellschaftspolitischen Dimension der Arbeit und können diese auch auf aktuelle Probleme beziehen. Wie erwähnt, der gesellschaftliche Arbeitsprozess bewirkt eine gewisse durch die Arbeit selbst in Gang gesetzte funktionale Formbestimmtheit über alle seine Mittel, Kräfte, zweckmäßige Tätigkeit, Gegenstände, Mittel. Diese Formbestimmtheit erscheint gewissermaßen als ein gesellschaftliches Urteil. Diese birgt also zugleich eine gesellschaftspolitische Dimension. Das heißt aber auch, dass Arbeit nicht als eine Art Essenz zu begreifen ist, die eventuell vermehrt oder vermindert werden kann oder gar ausgehen kann, wie beispielsweise die Rede vom Ende der Arbeit nahelegt, egal ob man sich nun dieses Ende herbeisehnt oder es mit Schrecken diagnostiziert. Arbeit ist aber auch kein unveränderliches Schicksal, das immer und ewig auf uns Menschen lastet. Denn wenn wir Arbeit als Vermittlungsform und als gesellschaftliches Urteil begreifen, dann zeigt sich, dass die Kritik der Arbeit ein immanent gesellschaftspolitisches Projekt ist. Ich möchte damit generell behaupten, dass wir Arbeit nie in einem neutralen Sinne thematisieren oder gar definieren können. Bei allen Überlegungen, was denn Arbeit sei, haben wir es immer zugleich auch mit einer politischen Frage zu tun und mit bestimmten Wertungen. So auch in meinem Vortrag. Die philosophische Reflexion dessen, was Arbeit ist, im Widerstreit etwa mit den Sozialwissenschaften oder bezogen auf das alltägliche Sprechen, ist also keineswegs ein bloßes Ringen um Worte. Ich gebe ein Beispiel, nämlich die Rede vom Arbeitgeber und Arbeitnehmer. Wenn wir die Perspektive auf die Erwerbsarbeitszusammenhängen, auf die Verausgabung und den Einsatz menschlicher Arbeitskraft legen, dann müsste doch eigentlich derjenige, der schuftet, ein Arbeitgeber sein, während derjenige, der diese verausgabte Arbeit in seinem Betrieb einsetzt, verwendet oder gar vernutzt, doch eigentlich Arbeitnehmer heißen. Die gemeinhin übliche und genau umgekehrte Verwendungsweise von Arbeitgeber und Arbeitnehmer zeigt nun deutlich ihren normativen sowie auch ihren ideologisch-politischen Charakter an, nämlich die Arbeitenden haben dankbar zu sein, dass ihnen Arbeitsplätze angeboten werden, denn sie bekommen ja schließlich gerechterweise in Anführungszeichen auch einen Lohn dafür. In diesem ideologischen Verständnis steht Lohn dann für eine gerechte Anerkennung der Verausgabung unserer Arbeitskraft. Damit kommen wir zu einem zweiten Beispiel. In vielen gesellschaftlich sehr wichtigen, ja notwendigen Tätigkeiten fehlt aber gerade jene Lohnanerkennung. So werden beispielsweise im familiären oder nachbarschaftlichen Bereich bei Hausarbeiten, Erziehungs- und Pflegetätigkeiten, Arbeiten verrichtet, ohne die sich unsere Gesellschaft und die in ihr lebenden Menschen überhaupt nicht reproduzieren könnten. Diese werden zumeist von Frauen geleistet. Einer solchen Nichtanerkennung gegenüber erscheint beispielsweise die Partyentlohnung von diversen B-Promis mit ihren 100.000 Euro für einen 100-minütigen Partyauftritt als völlig absurde Anerkennung, gar als Hohn. Nichtsdestotrotz ist unter der Perspektive der Marktgesetzmäßigkeiten von Angebot und Nachfrage dies völlig rational. Dieses Beispiel zeigt dreierlei. Erstens, dass unter bürgerlich-kapitalistischen Verhältnissen ein Zusammenhang von grundlegend wichtigen Arbeiten, wie Care-Arbeiten, Hausarbeiten und so weiter, und entlohnter, mithin gerechter Anerkennung von Leistung, gerade nicht gegeben ist. Also der Zusammenhang ist gerade nicht gegeben. sondern die Lohnanerkennung folgt anderen Gesetzmäßigkeiten als dem, was eigentlich in der Gesellschaft wichtig wäre. Dass die gesellschaftliche Formbestimmtheit, zweitens zeigt dieses Beispiel, dass die gesellschaftliche Formbestimmtheit der Arbeit immer auch etwas über die Gesellschaft aussagt, in der gearbeitet wird. In unserem Beispiel, wie tiefgehend gesellschaftliche Arbeit und patriarchale Herrschaft miteinander verwoben sind. Denn Hausarbeiten, Erziehungs- und Pflegearbeiten werden gesellschaftlich nahezu unsichtbar, zumeist unentgeltlich und mehrheitlich von Frauen geleistet. Dagegen findet die sichtbare Rolle der Frau sehr oft nur in der objekthaft instrumentellen Funktion des schmückenden Beiwerks eine gesellschaftliche Anerkennung. Zum Dritten zeigt dieses Beispiel der Haus- und Pflegearbeiten ganz allgemein, dass die Frage, welche Tätigkeiten als Arbeitstätigkeiten gelten, immer mit Macht- und Herrschaftsmechanismen verbunden ist, beziehungsweise dass die Geltung von Arbeitstätigkeiten ein gesellschaftspolitisches Kampffeld darstellt. Insofern wird es auch nicht verwundern, dass die gesellschaftspolitischen Fragen, die mit dem Thema Arbeit verbunden sind, sich auch im Bereich der Muse wiederfinden. Beispielsweise die eingangs schon geschichtlich erwähnte und betrachtete Frage, ob nun Arbeits- oder Musetätigkeiten ehrenwerter seien. Auch bei dieser Frage betreten wir ein gesellschaftlich-politisches Kampffeld. Das wird dann das Thema im nächsten dritten Block sein.
1: Ja, vielen Dank für diese Einführung in den Begriff für Arbeit beim späten Marx. Jetzt muss ich gerade mal nachfragen, das, was du zum Schluss thematisiert hast, gerade zur Care-Arbeit, also Pflege- und Erziehungsarbeit. Ist das so beim späten Marx zu finden oder ist das jetzt, was du neu reinschreibst?
2: Also der späte Marx beschreibt die Mechanismen des gesellschaftlichen Kapitals in seinem Spätwerk. Und dies analysiert er, beschreibt er und darin hat die Arbeit die Funktion, zunächst mal eine wertproduktive Arbeit zu sein, eine mehrwertschaffende Arbeit zu sein. Und in dieser Funktion unterscheidet dann Marx, und das kommt dann in der Diskussion um Haus- und Pflegearbeitenden, die später dann an Marx oder an dieses Kapital herangetragen wurde, findet es seinen Ausdruck. Darin drückt sich zunächst mal das Bedürfnis, also dieser Mehrwert produzierenden Arbeit aus der Sicht des Kapitals, und darin sind Hausarbeiten, Pflegearbeiten, aber auch viele Dienstleistungen oder auch Transport und so weiter kommen darin nicht vor, weil sie nicht unmittelbar eine mehrwertschaffende Arbeiten sind aus Sicht des Kapitals. Das wurde dann in der späteren Diskussion, vor allem in den 1980er Jahren, also bei Marx kommen dann zwar die Dienstleistungen, Haus- und Pflegearbeiten und Reproduktionsarbeiten in der Form vor als nicht produktive Arbeiten sozusagen. Und das wurde dann Marx in der Diskussion in den 1980er Jahren angelastet, dass er da einen blinden Fleck hätte, mit dem Argument, das zunächst mal auch sehr plausibel klingt und auch einleuchtend ist. Ja, aber diese Tätigkeiten im Hintergrund sind doch die Bedingungen erst dafür, dass die Arbeit im Produktionsprozess überhaupt erst produktiv sein kann. Ja, das stimmt. Aber sie sind es eben nicht unmittelbar, sondern hochgradig vermittelt. Und deswegen sind sie aus Kapitalsicht, aus der Sicht des produzierenden Kapitals eben keine produktiven Arbeiten. Dafür muss das Kapital ja auch nichts zahlen. Sie werden einfach umsonst angeeignet. Die Arbeitskräfte werden ja quasi, die Erziehung oder der Nachwuchs der Arbeitskräfte quasi umsonst geleistet von der Gesellschaft. Das ist ja genau dieser Ausbeutungsmechanismus. Und meines Erachtens, wenn man jetzt Marx dafür rügt, dass er das ausgesprochen hat, was das Kapital sozusagen in Geltung setzt und seine in Funktion setzt, dann wird der Überbringer dieser schlechten Nachricht für seine schlechte Nachricht geköpft, sozusagen. Und ja, also dann liest man ihn verkehrt rum. Er macht keine politische Ökonomie in dem Sinne, dass so und so funktioniert und da muss das alles mit berücksichtigt werden, sondern er leistet eine Kritik der politischen Ökonomie. Er spricht sozusagen aus, was zu kritisieren ist daran. Und das spricht er in der Form aus, dass er zunächst mal vorführt, wie das funktioniert, so schändlich das auch alles ist. Und gerade in dieser nüchternen Vorführung dieser Schändlichkeit liegt diese Kritik.
1: Das heißt, man könnte sagen, der späte Marx würde als Forderung bedeuten, eine Lohnanerkennung für gerade diese Care-Tätigkeiten dann zu haben, um dann eben jetzt das in eine gleiche Wertigkeit wie jetzt eine produzierende Arbeit zu setzen.
2: Eventuell als Zwischenschritt sozusagen, weil also man muss natürlich sagen, diese späten Werke, die sind ja niemals vollendet worden. Wir haben es nur noch mit Bruchstücken zu tun. Fertiggeschrieben wurde Kapital Band 1 von ihm noch selbst. Kapital Band 2 wurde schon von Engels schlussredigiert. Und Kapital Band 3, das sind nur noch wild zusammengewürfelte Manuskripte, die Engels aus Fundgrube noch zusammengestellt hat, irgendwie redigiert, überarbeitet hat. Und das sind Texte dabei, da liegen 30 Jahre dazwischen, die Marx da geschrieben hat. Also, und dann wollte er ja, einige streiten sich drum, entweder noch ein viertes oder ein fünftes Band, manche sagen sogar noch ein sechstes Band schreiben, in der Staat und nationale Angelegenheiten und Weltmarktprobleme und so weiter auch alle noch beschrieben werden. Und insofern ist es natürlich jetzt ein bisschen Kaffeesatz lesen, was Marx da hätte noch rausarbeiten wollen, aber ich würde sagen, in der Anlage dessen, was uns vorliegt, kann man zumindest das sehen, dass Marx als zumindest als Zwischenschritt, um überhaupt die Maßstäbe der bürgerlichen Gesellschaft, wie sie schon sind, anzuwenden auf sich selber und eben ganz wichtige gesellschaftliche Tätigkeiten in der bürgerlichen Gesellschaft wenigstens unter denselben Maßstäben, wie die bürgerliche Gesellschaft selbst aufstellt, eine Anerkennung zukommen zu lassen. Das wäre ein Zwischenschritt. Wir werden es jetzt im Block der disponiblen Zeit und der Muße noch sehen, dass dieser Zwischenschritt ist natürlich kein Zwischenschritt, bei dem man stehen bleiben kann, wenn es um Freiheit geht, sondern genau diese Urteilsform der gesellschaftlichen Arbeit müsste noch ein Stück weit aufgehoben werden, sodass es überhaupt keine Lohnanerkennung für irgendwelche Tätigkeiten bräuchte, gewissermaßen, um die Gesellschaft sich reproduzieren zu lassen. Also dass es eben nicht waren- und geldförmig läuft.
1: Gibt es noch weitere Fragen aus dem Publikum?
3: Ja, hallo, ich bin Emanuel. Vielen Dank für deine Ausführungen. Du hattest gerade gesprochen von dieser mittelbaren und unmittelbaren Mehrwertschaffung. Mich würde interessieren, wer definiert denn, wo diese Grenzen für mittelbar und unmittelbar laufen? Denn als Beispiel ein Unternehmen, das jetzt eine Kita einrichtet, das ist ja kein unmittelbarer Mehrwert, vielleicht vor 50 Jahren gewesen, und heute sieht man immer mehr, man möchte das irgendwie einbauen, weil es, warum immer, schafft es Mehrwert oder nicht? Oder Forschung und Entwicklung ist kein unmittelbarer Mehrwert, wird aber trotzdem betrieben. Also wie funktioniert das? Ist das selbst ein Teil eines gesellschaftlichen Kampfes, in dem man sagt, was früher als mittelbare Mehrwerterzeugung nur gesehen wurde, ist heute unmittelbar? Oder ja, funktioniert es irgendwie anders?
2: Ja, das ist bei Marx relativ komplex aufgebaut. Also es gibt Tätigkeitssektoren, betriebliche, industrielle Sektoren, in denen unmittelbar Mehrwert im Produktionsprozess geschaffen wird. Und es gibt ganz viele Industrien und Bereiche, Branchen und Tätigkeiten, in denen das nicht passiert, die aber ganz wichtige strukturelle Voraussetzungen jener Mehrwertproduktion sind, in denen aber dann quasi Transferleistungen stattfinden sozusagen. Und deswegen ist Mehrwertproduktion muss man eigentlich immer von gesellschaftlich durchschnittlicher Mehrwertproduktion reden, weil, also wenn man so allgemein drüber spricht, weil diese ganzen Vermittlungszusammenhänge und diese Transferleistungen zwischen den einzelnen Branchen, Da gibt es Wertübertragungen und auch in Bezug auf Mehrwertübertragungen, die wiederum in anderen Bereichen eingespeist werden, beispielsweise für Forschung und Entwicklung und so weiter. Und diese ganzen Dynamiken, das sind alles in sich komplex verschlungene Kreislaufprozesse letztendlich. Insofern lässt sich natürlich nicht jetzt in einzelnen Betrieb gehen und das empirisch sozusagen nachweisen und mit der Stoppuhr am Fließband stehen und gucken, wo wird jetzt ganz genau der Mehrwert geschaffen. So funktioniert das nicht, weil das sind zunächst mal begriffliche Unterscheidungen, die Marx einführt, um die Komplexität dieser gesellschaftlichen Arbeitsteilung und Kooperation zwischen verschiedenen Branchen und Industrien überhaupt miteinander darzustellen und da Bereiche zu benennen, in denen unmittelbar sozusagen dieser Mehrwertprozess stattfindet, der wiederum aber Auswirkungen für alle möglichen anderen Bereiche hat. Deswegen ist es auch nicht so, dass kann es zu diesen Paradoxien kommen, dass gerade da, wo relativ wenig Menschen arbeiten, und es ist eigentlich laut Marx doch so, dass der einzelne Arbeiter im Produktionsprozess den Mehrwert zufügt seinem Arbeitsprodukt, den er da bearbeitet. Aber gerade in diesen Branchen, wo ein hochtechnologischer Einsatz ist, ein Maschinenpark, ein riesiger Maschinenpark, wo kaum mehr Menschen arbeiten, dass gerade da die Mehrwertproduktion eigentlich am höchsten ist und da, wo ganz viele Menschen miteinander tätig sind, in vermittelter Weise und handwerklich und sonst was, gerade so gut wie keine Mehrwertproduktion stattfindet. Also das hängt alles damit zusammen, weil die Arbeitsproduktivität hängt wiederum auch als das Verhältnis sozusagen des Einsatzes von Arbeitskraft und dem ganzen technologischen Part, den man da zur Verfügung hat. Also das ist alles ein bisschen sehr komplex aufgebaut bei ihm.
4: Ja, oder Frage, beziehungsweise einfach Kommentar, wurde jetzt auch schon ein bisschen angesprochen, die Entlohnung oder die Diskrepanz auch in der Entlohnung, beziehungsweise die Frage nach, wie man das vielleicht auch definieren kann, was ist der Wert und so weiter. Jedenfalls, das sind immer so Gedanken, die mir da durch den Kopf gehen. In so Diskussionen wird irgendwie mal so ein Konsens vorausgesetzt, vielleicht so der Begriff leistungsgerechte Entlohnung oder wer viel Verantwortung trägt, soll dann auch einen hohen Lohn bekommen. Ich finde, diesen Konsens gibt es eigentlich gar nicht, beziehungsweise der wurde oder wird ja eigentlich nie geführt oder definiert. Vielleicht auch ein kurzer Gedanke, so wie ich das weiß, geht die Psychologie auch davon aus, dass jetzt zum Beispiel jemand, der viel Verantwortung trägt, besonders zufrieden eigentlich auch mit seiner Arbeit ist. Warum sollte dann jemand dann auch noch extra dafür besonders viel Geld bekommen, wenn er ja eigentlich eine sehr zufriedenstellende Arbeit ausführt? Und noch krasser wird für mich die Geschichte dann, wenn man sich das Ganze in der Rente anguckt. Also Leute, die viel Geld verdienen haben früher, kriegen dann als Rente, kriegen dann auch eine hohe Rente. Wo ist da der, wie soll ich sagen, Rentner sind doch alle Rentner. Also alle Rentner machen nichts. Und dann kriegen die einen eben fürs Nichtsmachen viel Geld, die anderen kriegen fürs Nichtsmachen wenig Geld. Und zum Beispiel das Argument, aber ich habe ja auch viel eingezahlt in die Rente, also muss ich auch viel rauskriegen. Greift für mich auch nicht, wenn man sich zum Beispiel anguckt, wer halt das ganze Leben Rente gezahlt hat, dann aber stirbt, wenn er eigentlich ins Rentenalter kommt, der kriegt ja auch nichts. Also irgendwie dieses Einzahlen und Rausbekommen, das ist für mich absurd.
2: Ja, danke für die Frage. Also ich zu Rente und so weiter kann ich relativ wenig sagen. Also ich zäume jetzt mal deine Frage von hinten her auf. Vielleicht können wir da allgemeiner nochmal im vierten Block über diesen Bereich diskutieren. Zu der Frage, ob die Forderung nach gerechtem Lohn ein Grundkonsens darstellt, würde ich sagen, in manchen Bereichen schon. Sagen wir mal, es ist ja auch eine gewerkschaftliche Parole, gerechter Lohn oder gerechter Lohn für gute Arbeit und so weiter. Das sind ja gewerkschaftliche Parolen und die haben ja auch ihre Berechtigung ein Stück weit, nämlich zumindest innerhalb des Maßstabes der bürgerlich-kapitalistischen Gesellschaft. Aber gleichzeitig steckt dahinter auch eine gewisse Naivität, weil das würde ja bedeuten, dass die Verausgabung der eigenen Arbeitskraft und je härter die ist sozusagen, desto mehr müsste man auch an Geld oder müsste dies entlohnt werden. Dass aber Lohn völlig unabhängig davon ist, was geleistet ist, sondern einfach ganz knallhart Marktgesetzmäßigkeiten folgt. Auf der einen Seite zeigt zum Beispiel das Beispiel auf der anderen Seite, dass die härtesten Berufe, also Pflegearbeiten im Altenpflegebereich oder im Krankenhaus oder und so weiter, dass die gerade fast gar, also Das ist eigentlich schon schlimm, wie die entlohnt werden, wie schlecht. Und da zeigt sich das ja, dass das einfach das eine mit dem anderen überhaupt nichts zu tun hat. Und ja, oder die absurden Beispiele, von die ich ja auch gebracht habe, dass irgendwelche B-Promis 100.000 Euro für einen Partyauftritt bekommen, Paris Hilton beispielsweise oder so, was weiß ich, für eine Stunde oder so. Völlig absurd. Wenn man es nach dem Leistungsgedanken nimmt, sozusagen. Deswegen gab es schon auch lang die Diskussion, also beispielsweise Angelika Krebs ist da führend oder Friedrich Kambartl, dass man Arbeit eigentlich als gesellschaftlicher Leistungsaustausch definieren müsste und diesen Leistungstransfer sozusagen in Mittelpunkt nehmen müsste. Allerdings denke ich, da wird es dann ein Stück weit wiederum tautologisch, weil man dann bräuchte man eine Instanz, die misst, was Leistung ist und letztendlich kommt dann wiederum die physikalische Metapher Kraft mal Weg irgendwie ins Spiel und raus und dass es eine Metapher ist, zeigt sich eigentlich daran, dass die Physik inzwischen sich von dieser Definition, das kannst du wahrscheinlich besser sagen als ich, verabschiedet hat und eher von Energiepotenzialen und so weiter spricht, weil es eben einfach eine Metapher ist aus dem menschlichen Bereich und wenn man diese Metapher jetzt wieder zurückbiegt auf den menschlichen Bereich, dann haben wir es mit einer Tautologie zu tun, dass dann die Leistung wird nach Leistung bemessen, sozusagen.
1: Ja, gut, vielen Dank. Jetzt zur Aufwirkung zwischendurch wieder das Duo Oliver Bieler und Florian Vogel.
0: 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Das ist mehr oder weniger in Vorbereitung für dieses philosophische Café entstanden.

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1: Ja, herzlichen Dank. Eine wesentliche Leistung von Marx besteht darin, zunächst gezeigt zu haben, dass die der bürgerlichen Gesellschaft zugrunde liegende kapitalistische Produktionsweise ein konkurrenzinduzierter Prozess ist, ein Prozess, der die krisenhafte Revolutionierung seiner eigenen Bedingungen bewirkt. Dieser krisenhafte Prozess bringt sowohl zivilisierende als auch barbarisierende Momente hervor. Er birgt emanzipatorische Potenziale, erzeugt aber immer auch wieder neue Formen von Unterdrückung und Fremdbestimmung. Doch trotz der bisherigen Umwälzungen der kapitalistischen Produktionsweise lassen sich aber auch Entwicklungsmomente benennen, die durch die Krisen hindurch fortwähren, da sie selbst für diesen Revolutionierungsprozess eine grundlegende Voraussetzung sind. Eines dieser Entwicklungsmomente ist die tendenzielle Verkürzung der von Menschen notwendig aufzubringenden gesellschaftlich durchschnittlichen Arbeitszeit, die unter anderem mit der konkurrenzinduzierten Entwicklung neuer Produktionsmittel wie Maschinen oder ganzer neuer Technologiesparten sowie einer Umwälzung der betrieblichen wie auch gesellschaftlichen Arbeitsorganisation verbunden ist. Bezogen auf den Zeitaufwand, der zum einen für Güterproduktion notwendig ist und zum anderen, dass sich die Gesellschaft, ihre Institutionen und das in ihr stattfindende gesellschaftliche Leben reproduzieren kann, setzt die Produktionsmittelentwicklung im Prinzip zeitfrei im Vergleich zu vergangenen Stufen der gesellschaftlichen Reproduktion. Dies ist deshalb der Fall, weil auf der Grundlage der Produktionsmittelentwicklung die Produktivkraft der gesellschaftlichen Arbeit gesteigert wird. Es entsteht, gemessen an den vorherigen Zuständen der Reichtumsproduktion, im Prinzip ein Zuwachs an freier Zeit. Allerdings wird die daraus resultierende freigesetzte Zeit zumeist wieder in den kapitalistischen Verwertungszusammenhang eingespeist. Zum einen in den kapitalistischen Produktionsprozess selbst, aus dem sie hervorgegangen ist. Zum anderen wird sie in Form von Freizeit kolonisiert, mittels Waren, aber auch aufgrund, Horkheimer und Adorno hätten das so ausgedrückt, aufgrund der Kulturindustrie. Im Hinblick auf die durch die kapitalistische Produktionsweise freigesetzte Zeit lässt sich zunächst konstatieren, dass das gesellschaftliche Verhältnis namens Kapital auf beiden Seiten des Verhältnisses Arbeitszeit versus Freizeit einwirkt. Marx macht aber auch auf die Möglichkeit einer Aneignung der freigesetzten Zeit durch die gesellschaftlichen Individuen aufmerksam. Die im gesellschaftlichen Produktionszusammenhang freigesetzte Zeit ist eine gesellschaftlich disponible Zeit. Allerdings weist Marx zugleich darauf hin, dass das Kapital diesen freigesetzten Zeitfonds nicht kampflos aufgeben wird. Hier kommt er immer wieder auf den Klassenkampf zu sprechen. Welche Schwierigkeiten heutzutage mit dem Klassenkampf verbunden sind, können wir ja am Ende im letzten Block diskutieren. Was verspricht sich Marx von jenem Zeitfonds, der dem Kapital zu entziehen wäre? Was ist der Unterschied gegenüber all jenen historisch immer wieder stattfindenden gewerkschaftlichen Kämpfen um Arbeitszeit? Die Geschichte hat Folgendes gezeigt. In den Kämpfen um die Arbeitszeit trachtet das Kapital danach, entweder Arbeitszeit zu verlängern oder, falls das gesellschaftspolitisch nicht durchsetzbar ist, sie durch Maßnahmen der Arbeitsorganisation zu verdichten. Die gesellschaftlich organisierten oder auch nicht organisierten Arbeitskämpfe Arbeitskräfte kämpfen zuweilen auch gegen die Verdichtung der Arbeitszeit an. In der Regel geht es aber um Verkürzung des Arbeitstags, der Wochenarbeitszeit oder um mehr Urlaubstage und um mehr Lohn und so weiter. Was unter anderem auch den zeitlichen Aufwand bei der Reproduktion der Arbeitskraft im Alltag entgegenwirken kann. Aufgrund dieser Kämpfe kann sich zwar das Verhältnis von Arbeitszeit und Freizeit verschieben, was zwar schon mal ganz gut ist, aber dies ändert nichts an der vorhin beschriebenen Beherrschung der Freizeit durch das Kapital und an ihrer warenförmigen Kolonisierung. Marx visiert gegenüber der bloßen Reduzierung der Arbeitszeit noch mehr an. Es geht ihm um die Aneignung eines Zeitfonds jenseits der kapitalistischen Verwertung. Es geht ihm um die, wie er nennt, Entwicklung einer allseitigen, reichen Individualität und Gesellschaftlichkeit jenseits der durch Waren, Geld und Kapital beschränkenden Formen. Dies setzt letztendlich zwar eine klassenlose Gesellschaft voraus, tendenziell kann dies aber auch vorher schon partiell erkämpft werden. Dabei könnten Tätigkeiten und Tätigkeitsaspekte in den Vordergrund treten, die die Bildung und Entwicklung einer allseitigen Individualität und Gesellschaftlichkeit selbst befördern. Oder in Marx' Worten, die allseitige Bildung der Individuen wohnt einem Reich der Freiheit inne, das sich vom Reich der Notwendigkeit, der Sphäre der notwendigen materiellen Produktion des Lebens, seiner Mittel und Güter abhebt. Zitat: Das Reich der Freiheit beginnt in der Tat erst da, wo das Arbeiten, das durch Not und äußere Zweckmäßigkeit bestimmt ist, aufhört. Es liegt also der Natur der Sache nach jenseits der Sphäre der eigentlich materiellen Produktion. Zitat Ende. Nebenbei, wenn Marx von Bildung einer wahrhaften, freien und reichen Individualität spricht, dann ist dieser Ausdruck sehr weit gefasst. Immer wieder kommt Marx in diesem Zusammenhang auf eine Individualität zu sprechen, deren Besonderheit und Einzigartigkeit sich aus ihrer gesellschaftlichen Bildung ergibt. Bekommen wir nun einen ersten Hinweis darauf, warum Marx auch von gesellschaftlichen Individuen spricht. Denn die Grundlage für die Möglichkeit einer reichhaltigen, allseitigen Bildung stellt die Vielseitigkeit, die Vielgestaltigkeit

0: logischen Individualismus sind gar nicht individuell. Alles in allem wäre für eine solche Bildung die freigesetzte Zeit zu nutzen, die aus der Produktivkraft der gesellschaftlichen Arbeit hervorgeht. Sie könnte als Produktivkraft für die allseitige Entwicklung der je besonderen Individualitäten dienen. Sie müsse dafür aus dem Verwertungszusammenhang des Kapitals entrissen werden, somit auch aus dem Bereich der Freizeit. Erst dann wäre Marx zufolge eine freie, selbstzweckhafte Fähigkeit und Genussentwicklung möglich. Die sogenannte Freizeit, so Marx, umfasst alle Zeit außerhalb der lohnförmigen Arbeitszeit. Sie verbleibt aber zumeist im Reich der Notwendigkeit, denn in ihr ist die Notwendigkeit der Regeneration enthalten, die notwendige, nicht betriebliche, entlohnte Bildung der individuellen Arbeitskraft, die zumeist von Frauen geleistete Haus- und Pflegearbeiten sowie alle individuellen konsumtiven Tätigkeiten und auch alle sozialen Verkehrsformen. Also insgesamt alle notwendigen Tätigkeiten, die nicht im unmittelbaren Zusammenhang mit dem betrieblichen Produktionsprozess stehen, sind in der Freizeit enthalten, also laut ganz viele Notwendigkeiten, die jedoch im Wesentlichen von der bürgerlich-kapitalistischen Waren- und Geldform bestimmt und entsprechend begrenzt sind. Der Bereich der Freizeit hat somit kaum etwas mit dem von Marx vorgestellten Reich der Freiheit zu tun. Das Reich der Freiheit beinhaltet nämlich keine Tätigkeiten, die immer schon unter einem bestimmten äußerlichen Zweck oder Nutzen stehen. Der Zeitfonds des Reichs der Freiheit ist Musezeit. Der Begriff Musezeit weist auf eine freie und selbstzweckhafte Gestaltung unseres Lebens hin. Je weiter der Zeitfonds des Reichs der Notwendigkeit reduziert werden kann, zu dem, wie gesagt, auch die meisten Zeitanteile des Freizeitbereichs gehören, ohne dabei hinter erreichte zivilisatorische Errungenschaften zurückzufallen, desto mehr Zeit steht im Prinzip für freie Muse und selbstzweckhafte Tätigkeiten zur Verfügung. So können Musetätigkeiten oder spielerische Tätigkeitsformen mit offenem Ziel genutzt werden, die eine spielerisch-experimentelle Fähigkeitsentwicklung und Bildung der Individuen ermöglichen. Marx zufolge könnte die Bildung der Individuen im Medium der Muse aufgrund ihres selbstzweckhaften Charakters allseitig und reichhaltig sein, wie er schreibt. Denn Bildung stünde hier jenseits eines instrumentellen Paradigmas, sie wäre ein nicht zweckbestimmtes Nebenprodukt des allumfassenden selbstzweckhaften oder auch zweckfreien Tätigseins selbst. Das heißt, eine disponible Musezeit, die den Individuen zur Verfügung stehen könnte, könnte eine Zeit für ihre Bildung und volle Entwicklung ihrer Fähigkeiten sein, wozu auch Genussfähigkeiten zu zählen wären. Genussfähigkeiten müssen ja auch erst erlernt und trainiert werden. Man denke etwa an das Lernen eines differenzierten Schmeckens und Riechens bei einer Weinverkostung als ein nicht selbst bezwecktes Nebenprodukt eben dieser Verkostung. Die Genussfähigkeiten bilden sich in der Regel, während man genießt, aus, also im Vollzug des Genusses. Man muss sie selten erst vorab erlernen, um dann genießen zu können. So gibt es viele Fähigkeiten, die wir ausbilden, während wir etwas tun. Entsprechend bilden sich viele Fähigkeiten während der Musetätigkeiten selbst aus, ohne dass dieser Vorgang erst bezweckt werden müsste. Das heißt, die Fähigkeitsentwicklung der einzelnen Menschen stellt sich im Bereich der Musezeit nicht mehr vorrangig als Entwicklung bloßer Arbeitskraft dar, sondern vielmehr als wirklich individuelle Fähigkeits- und vor allem Genussentwicklung. Jedoch, die bürgerlich-kapitalistischen Produktions- und Reproduktionsverhältnisse sowie ihre gesellschaftlichen Verkehrsformen lassen sich mit Marx sowohl als Ermöglichungsbedingungen wie auch als Beschränkungen für die Entwicklung einer freien Individualität in Blick nehmen. Es handelt sich um zwei Seiten ein und derselben Medaille. Das heißt auch, dass Marx die bürgerliche Gesellschaft und die damit verbundene kapitalistische Produktionsweise nicht rundweg ablehnt, wie ihm oftmals unterstellt wird. Im Gegenteil, Marx begrüßt die enorme Produktivkraftsteigerung, die sich unter der kapitalistischen Produktionsweise in einem bis dato nicht dagewesenen Maß entwickelt hat und noch weiterentwickeln kann. Er verurteilt aber, dass dies zu Lasten des größten Teils der Weltbevölkerung geschieht, aber auch zu Lasten der Natur. Da nennt er es dann Destruktivkräfte. Und vor allem zu Lasten der Proletarisierten, der industriellen Reservearmee und der Pauperisierten. Je umfangreicher und intensiver das Reich der Freiheit gegenüber dem Reich der Notwendigkeit ist, desto reicher ist Marx zufolge die Gesellschaft. Zitat: Der wahre Reichtum ist der vollkommene Genuss nicht nur der Lebensbedürfnisse, sondern auch des Überflusses und all dessen, was den Sinnen Freude bereiten kann. Zitat Ende. Erst eine in diesem Sinne reiche und reichhaltige Gesellschaft kann vielfältige Bildungsmöglichkeiten bereitstellen, um die allseitige Entwicklung und Bildung je besonderer Individualitäten zu gewährleisten. Das Maß des Reichtums einer Gesellschaft ist Marx zufolge also nicht der Umfang der produzierten ökonomischen Werte, sondern der wahre Reichtum misst sich Marx zufolge am Umfang der Mußezeit, die den gesellschaftlichen Individuen Bildung im Sinne einer freien, allseitigen Fähigkeits- und Genussentwicklung ermöglicht.
1: Vielen Dank. Ich denke, durch diesen Vortrag jetzt ist die Frage, die vorher aufgekommen ist, zu Muße und Müßiggang ganz gut beantwortet worden. Falls jetzt da noch ergänzende Fragen dazu wären, könnten wir die jetzt stellen. Ansonsten würde ich vorschlagen, dass wir dann gleich wieder einen Block Musik hören, bevor wir zur abschließenden Runde kommen, wo es dann um die Zukunft der Arbeit auch geht. Wir hören wieder das Duo Oliver Biella und Florian Vogel, das die Diskussion kommentiert.

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1: Vielen Dank. Bevor ich ausblickend einige Thesen formuliere, die auf die heutige Zeit abzielen und die zur Diskussion anregen sollen, möchte ich noch kurz meine Hauptthesen nochmal zusammenfassen. Ich mache das nur ganz kurz, damit wir auch ein bisschen Zeit noch zum Diskutieren haben. Erstens, die Begriffe Arbeit und Muße sind bei Marx Formbestimmungen des Tätigseins. Sie bezeichnen daher kein nicht bestimmte Sorten von Tätigkeiten, sondern sind Perspektiven oder Urteile über Tätigkeiten und Formbestimmungen eben. Zweitens, mit Arbeit wird bei Marx eine gesellschaftliche Formbestimmtheit von Tätigkeiten, Mitteln, Gegenstände und Kräfte bezeichnet, die dadurch als Arbeitstätigkeiten, Arbeitsmittel und Arbeitsgegenstände sowie Arbeitskräfte bestimmt sind. Und mit Muße lassen sich Tätigkeiten als selbstzweckhafte bestimmen und reflektieren. Drittens, ob Tätigkeiten als Muße oder als Arbeiten oder als Arbeit bestimmt sind, damit sind immer auch bestimmte Wertungen und Urteile verbunden. Solche Urteile geschehen nicht widerstandslos, sie sind in der Regel umstritten und umkämpft. Das zeigt, dass Arbeit und Muße letztlich als gesellschaftlich-politische oder gesellschaftspolitische Kategorien begriffen werden müssen. Viertens, mit Muße wird aufgrund des durchgesetzten Arbeitsethos fälschlicherweise Müßiggang, also Faulenzerei, assoziiert. Unter der Dominanz der Arbeitsgesellschaft bilden wir uns in der Regel gemäß den Erfordernissen des Arbeitsmarktes aus, aber auch gemäß dem kulturindustriell geprägten Bereich der Freizeit, also gegenüber dem, was gerade Mode ist oder gehypt wird. Im Medium der Muße und einer gesellschaftlich bereitgestellten Musezeit könnte Bildung eine wirklich selbstzweckhafte und prinzipiell allseitige Bildung bewirken, und zwar nebenbei. Die disponible Zeit, die durch die erhöhte Arbeitsproduktivität freigesetzt wird, wäre dafür anzueignen und als Musezeit zu verwirklichen. Das Problem ist allerdings, die aus dem kapitalistischen Produktionsprozess freigesetzte Zeit ist zunächst in erster Linie formbestimmt durch das Kapital. In den Kämpfen um Arbeitszeit und Freizeit könnte aber ein gewisser Zeitfonds der freigesetzten Zeit als disponible erstritten werden. Das könnte uns eigentlich optimistisch stimmen. Leider muss ich einen vorschnellen Optimismus ein Stück weit entgegentreten. Zwar lässt sich feststellen, dass die gesellschaftliche Arbeit sich beständig verändert, entwickelt und revolutioniert. Dabei kommt es zu äußerst paradoxen Erscheinungen, gerade was die Entwicklung der gesellschaftlichen Arbeit innerhalb unserer bürgerlich-kapitalistischen Gesellschaft betrifft. Ein solches Paradoxon möchte ich exemplarisch skizzieren. Einerseits musste in der Menschheitsgeschichte für ein ähnlich großes Kontingent an Gütern, zum Beispiel Nahrungsmittel, und für Produktionsmittel nie weniger menschliche Arbeitskraft verausgabt werden als heutzutage. Mit der Steigerung der Produktivkraft der Arbeit ist eine enorme relative Freisetzung von Zeit möglich geworden. Dies nicht zuletzt aufgrund der enormen technologischen Entwicklung in den letzten 200 Jahren. Hierin findet sich auch der Grund, warum der Arbeitsgesellschaft schon oft ihr Ende bescheinigt wurde. Aber andererseits ist es so, dass gerade in den Zentren, wo die Arbeitsproduktivität am höchsten ist, wo der Technologieeinsatz am modernsten ist, also gerade dort, wo die Arbeitsorganisation am effektivsten ist, gegenwärtig zunehmend mehr Menschen unter erstens Stress, zweitens Burnout, drittens depressiven Erschöpfungszuständen oder allgemeinen Angstzuständen und anderem aufgrund von Leistungsdruck und Zeitknappheit leiden. Das geflügelte Wort vom Erschöpften selbst macht gegenwärtig die Runde. Die Gründe für die Zunahme von Stress und Burnout sind darin zu suchen, dass sich erstens der Konkurrenzkampf um die gut bezahlten Arbeitsplätze sich erhöht hat. Zweitens, dass der Druck beim Arbeiten größer geworden ist. Drittens, dass mehr Flexibilität von den Arbeiten gefordert wird, sie auch öfters dann deswegen umziehen müssen, nur befristete Verträge haben und so weiter. Viertens, ihre diesbezügliche Weiterbildung sich oft auf Druck des Kapitals und seiner Marktlogik in den Freizeitbereich hinein verlagert hat. Also das lebenslange Lernen findet vor allem im Freizeitbereich statt. Das Geforderte. Fünftens, dass die Trennung von Arbeitszeit und Freizeit dadurch zunehmend entgrenzt wird. Sechstens, dass sich die Arbeitsintensität in der Gesellschaft insgesamt erhöht hat, bei gleichzeitiger Prekarisierung eines Großteils der Erwerbsarbeitsbereiche, sodass siebtens der Furcht vor dem sozialen Abstieg einen deutlich sichtbaren Grund bekommen hat und darum zugenommen hat. Die Arbeitswelt ist in ihrer Gesamtheit oder in ihrer Gesamt, die Arbeitswelt in ihrer Gesamtheit hat sich in den letzten Jahrzehnten dramatisch verändert und verändert sich weiterhin immer dynamischer. Selbstverständlich geschieht dieser Prozess nicht widerstandslos, aber die Formen der Widerständigkeit äußern sich in den seltensten Fällen in Form von emanzipatorischen Protestbewegungen oder gewerkschaftlichen Kämpfen gegen die kapitalistischen Ausbeutungsformen. Viel verbreiteter sind pathologische Formen von, in Anführungszeichen, Widerständigkeit, nämlich Erschöpfungszustände aller Art, seelische und körperliche Krankheiten, eben die angesprochenen Formen von Burnout und depressiven Angstzuständen. Allgemein gesprochen handelt es sich um leibseelische Verweigerungen einer Nutzbarmachung als Arbeitskraft für bestimmte Markterfordernisse. Den gewerkschaftlichen Kämpfen wird es unter neoliberalen Bedingungen immer schwerer gemacht. Eine über die betrieblichen Kämpfe um Arbeitszeit und Lohn hinausgehende Bewegung ist erst gar nicht in Sicht. Denn eine Massenorganisation, die um Musezeit kämpft, im Sinne des Vorgestellten, lässt sich weder aus den Selbstoptimierer und Optimiererinnen, die sich aus quasi freien Stücken als Selbstunternehmen und ihren Körper als Kapital verstehen, aufbauen, noch aus erschöpften und depressiven Individuen. Insofern scheint es wohl schlecht zu stehen um einen aktiven, organisierten politischen Widerstand gegen diese Entwicklung der kapitalistisch bestimmten Ökonomie der Zeit und für eine klassenlose Gesellschaft, die eine freie, allseitige Bildung der Individuen ermöglicht. Der Neoliberalismus scheint auf ganzer Linie gesiegt zu haben, wie es einer ihrer zentralen Vertreter, nämlich Warren Buffett, vor einigen Jahren ausgedrückt hat. Dieser hat ungefähr Folgendes gesagt: Wenn es so etwas wie einen Klassenkampf gibt, dann ist meine Klasse dabei, ihn zu gewinnen. Ausrufezeichen. Mittlerweile ist es im Hinblick auf Emanzipation sogar noch schlimmer gekommen. Die neoliberale Ideologie ist auf dem absteigenden Ast und die weltweit wirkenden politischen Kräfte bekämpfen sogar noch die Restliberalität des Neoliberalismus. Sie sind autoritärer und nationalistischer Art. Da kann einem Angst und Bange werden. Mit dieser pessimistischen Diagnose möchte ich allerdings nicht enden, denn die Gründe für eine emanzipatorische Bewegung im genannten Sinne sind ja nicht aus der Welt. Des Weiteren sind die objektiven Möglichkeiten für die Bildung der wahrhaft freien und allseitigen Individualität im Medium der Muse weiterhin vorhanden. Gänzlich aussichtslos ist ein Kampf um Musezeit sicherlich nicht, da die Bedingungen dafür, wenn auch in oftmals verborgener Form, in der Gesellschaft zumindest als Potenzial vorhanden sind. Im Prinzip ist auch die disponible Zeit als objektive Möglichkeit vorhanden, so dass, wie Marx sagte, Zitat, die Gesellschaft auch die Zeit hat, sich menschlich auszubilden, Zitat Ende. Im Prinzip müsste die durch die technologische Erhöhung der Arbeitsproduktivität freigesetzte Zeit nur angeeignet werden. Doch dafür gibt es keine einfachen Rezepte. Über das Wie und den Weg sowie die Praxisformen wäre viel zu diskutieren. An dieser Stelle endet nun auch die Kompetenz der Philosophie und die Philosophinnen und Philosophen, die etwas anderes behaupten, entpuppen sich in der Regel als Demagogen und Demagoginnen. In der Diskussion um eine vernünftige und gute politische Praxis kann ich als Vertreter der philosophischen Zunft nur eine Stimme von vielen sein, denn das viel zitierte Verändern von Marx, worauf es laut Marx ankomme, ist die Sache der gesellschaftlich-politischen Praxis, innerhalb derer das philosophische Interpretieren nur einen Moment ausmachen kann. Damit möchte ich nun die allgemeine Diskussion eröffnen, in der ich dann, wie gesagt, nur eine Stimme sein werde.
0: Angesichts der Zeit würde ich jetzt vorschlagen, dass wir als Abschluss Musik hören und danach hier dann eben die abschließende Diskussion führen. Vielen Dank, Klaus Baumann, für diesen doch bisschen zuversichtlicheren Ausblick nach der doch recht pessimistischen Analyse des Ist-Zustandes. Vielen Dank auch an das Duo Oliver Bieler und Florian Vogel, die das Ganze hier immer kommentiert haben. Dies war Philosophisches Café Arbeit und Muse Radio Schauen Ausgabe 44. Ausgabe 45 wird im neuen Jahr stattfinden am 12. Februar 2019. Dienstag um 19 Uhr zu Gast bei Bär und Air sind dann Malmzeit, das sind Jochen Neufer und Jörg Scheller, die einen Heavy-Metal-Lieferservice teetrinkenderweise betreiben. Das am 12. Februar. Und nun nochmal das Duo Oliver Bieler und Florian Vogel.
1: Ich möchte mich auch noch ganz herzlich bei allen bedanken, auch bei den beiden Musikern. Vielen herzlichen Dank.
2: Florian Vogel an der Geige. Mein Name ist Oliver Bieler. Das letzte Stück, das wir jetzt spielen, hat sozusagen im Titel eine Arbeitsplatzbeschreibung. Wir haben das bis jetzt fast bei jedem philosophischen Café am Ende gespielt, der einsame Luftballonbefüller.

Das war Störfunk Live mit einem Mitschnitt des Freien Radio Stuttgart vom 16. Dezember 2018. In der Sendereihe Radio Schauen war Klaus Baumann in Folge 44 zu Gast. Er referierte im Philosophischen Café zum Thema Arbeit und Muße die implizite Bildungstheorie von Karl Marx und beantwortete Fragen aus dem Publikum. Radio Störfunk bedankt sich herzlich beim Freien Radio Stuttgart.

Hi, Nifty hier und ihr hört Doper den Dope. Heute geht es tief ins Archiv. Ich habe euch aus aktuellem Anlass ein altes Interview neu aufbereitet. Was der aktuelle Anlass ist, erfahrt ihr am Ende der Sendung. Wer die Interviewpartnerin ist, das erfahrt ihr jetzt sofort. Es handelt sich um Eugen Blackrock. Die südafrikanische Rapperin hatte zum Zeitpunkt der Aufnahme dieses Interviews 2 Alben veröffentlicht, Return of the Astrogoth und Anima Mysterium. Inzwischen gibt es auch noch ein 3. Album, The Illusion of Being. Natürlich hören wir heute ganz viel ihre Musik und erfahren im Interview ganz viel von Eugen Blackrock.

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3: Das war Jugend Blackrock bei Doper den Dope. Und jetzt will ich euch natürlich noch verraten, dass es wahrscheinlich in der November-Ausgabe von Doper den Dope ein neues, umfangreicheres, tiefergehendes Interview mit Jugend Blackrock geben wird. Darauf könnt ihr euch auf jeden Fall schon mal freuen und in der Zwischenzeit fleißig Jugend Blackrocks Musik pumpen. Mein Name ist Nifty MC, ich bedanke mich fürs Zuhören und freue mich, wenn ihr auch das nächste Mal wieder am Start seid bei Doper den Dope.

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1: Und damit herzlich willkommen zu einer neuen Ausgabe der Störfunk Music History, der Sendung für Live-Mitschnitte aus Süddeutschland und darüber hinaus. Und in der heutigen Sendung hört ihr Highlights des zweiten Haller Straßenmusikfestivals, das im August 2022 stattfand. Und wir beginnen mit der Zirkus-Kombo.

soweit die Zirkus-Kombo aufgenommen beim zweiten Haller Straßenmusikfestival 2022. Und weiter geht's mit dem Venezuela-Duo.

Jetzt hört ihr Timo, David und Jochen.

Den Schwerpunkt der heutigen Aufnahmen bildet das Duo Timo und David.

0: Quiz.
1: Ja, check it in.

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0: Aber spielen, ja.
1: Oder ich gehe weg.
2: Nein,
3: ich stehe da. Steh ich da.
4: Erhöht.
1: Ach so, habe ich nicht.
3: Schaffst du es?
1: Jetzt pass auf.
3: Ja, machen wir noch mal irgendwas, keine Ahnung.
1: Irgendwas? Ha ha ha.

Ja.

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1: Auf den Frequenzen 97,5 MHz in und um Schwäbisch Hall, 104,8 MHz in und um Crailsheim, im Internet unter www.sankthörfunk.de und weltweit natürlich auch immer in unserer Mediathek eine Woche nach Ursendung nachzuhören. Aufgenommen beim zweiten Haller Straßenmusikfestival kommt jetzt das Duo Tirando.

0: Jetzt kommen Fischle und das Alpflügelhorn.
1: Okay, wir spielen was Traditionelles aus der Schweiz. Und da brauchen wir aber eure Unterstützung dazu. In Form des Wortes Tequila. Tequila ist ein altes Schweizer Wort und bezeichnet ein ganz spezieller Schnaps aus dem Wallis.

0: Jetzt hört ihr Lou und Lee.
1: Beim nächsten darf man gerne auch mitsingen, wenn man es kennt. Ja, okay.

Ja.

0: soweit unser Rückblick zum zweiten Haller Straßenmusikfestival im August 2022. Das war die Störfunk Music History für heute. Eine Stunde Live-Musik ist schon wieder vorbei. Schaltet auch nächstes Mal wieder ein, wenn die Störfunk Music History auf Sendung geht. Am Mikrofon verabschiedet sich euer Musikarchivar, der Björn.
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Willkommen zu Soostu im September. Ich glaube, die letzte Sendung ist ausgefallen. Irgendwie hoffen wir, dass das diesmal klappt, auch wenn ich ein bisschen spät dran bin. Was gibt's? Soostu Sounds, sage ich immer, ist ein Sammelbegriff, erzählt nichts. Aber diesmal gibt's in der ersten Stunde brasilianische Soostu Sounds. Anlass ist das Konzert von Arturo Verocai. Und bitte, nagel mich nicht fest, ich sag's bestimmt, ich spreche das bestimmt nicht richtig aus. Also bitte also vergebt mir, es geht auch an die brasilianische Community, die ja doch ganz stark hier in Hamburg ist. Shoutout. Der war nämlich am 19. glaube ich August in der Elbphilharmonie im Rahmen des Sommerfestivals von Kampnagel. So, und das war so schön, wie man sich's gewünscht hat. Und das ist Grund genug, weil es auch eine interessante Geschichte ist, finde ich. Grund genug, die erste Stunde mit Dingen voll zu propfen, die Signatur von Arturo Verocai tragen. Er ist Musiker, Songschreiber, Arrangeur und jetzt mittlerweile auch 80 Jahre alt. Ich glaube, er ist 81. 45 Geburt, gucke ich gleich nochmal nach. Angefangen haben wir aber mit einer Mischung, habt ihr bestimmt mitbekommen, denn eigentlich, das gilt glaube ich für alle, auch für die richtigen Checker, eigentlich hätten wir ihn gar nicht mitbekommen. Denn er hat in Brasilien Ende der 60er, Anfang der 70er als Arrangeur hauptsächlich gearbeitet für verschiedene größere Künstler, auch George Benn zum Beispiel auf 2 Alben. Kommen wir gleich noch zu und durfte dann, weil das recht erfolgreich war, ein Soloalbum machen. Da hat er dann alles reingepackt und alles umgesetzt, was in seinem Kopf vorgeht, mit Unterstützung von einem Texter und mehreren Musikern natürlich. Und das Album ist absolut gefloppt. Und eine Geschichte sagt, es wurde sogar eingeschmolzen, weil man Vinyl brauchte für ein anderes sehr erfolgreiches Album in Brasilien. Und da hat man seine Platten genommen und zerstört, wenn man so will. Und 72 ist lange her. Wäre nichts passiert, wenn nicht ja, Hip-Hop zur Rettung kam, kann man so sagen. Was ich gespielt habe, ist der erste Track nach meiner Kenntnis, der ihn wieder on the map gepackt hat. Und zwar von MF Doom, so ist der bekannteste Name des Künstlers, von dem wir hier sprechen. Aber allerdings veröffentlicht als Metal Fingers in seiner Special Herbs Reihe, einer Instrumental Jazzy Zusammenstellung, in dem der Rapper MF Doom eben Instrumental Breaks zusammengebaut hat. Und er kommt eigentlich aus England. Ist nach Amerika, ist da aufgewachsen, hat mit seinem Bruder eine, kann man schon sagen, eine Kultplatte als KMD gemacht, im Umfeld von Third Base. Hat einen Vertrag bei Elektra, Dante Ross war da die treibende Kraft und dann wurden sie doch zu politisch und zu ja, heftig für die Plattenfirma. Sein Bruder wurde umgebracht und dann war es das mit der klassischen Hip-Hop-Karriere und er tauchte erstmal 10 Jahre unter. Dann kam er zurück mit einer Maske, die er immer trug aus Metall und hat dann verschiedene Dinge gemacht. Es soll ja nicht um MF Doom gehen, aber er ist schon ein wichtiger Player hier, der nämlich Arthur Verocai, beziehungsweise die Musik von ihm, erkannt hat und rausgebracht hat. So, das war jetzt also der erste Track. Otis Food Powder, das war 2001, wenn ich mich nicht irre. Und das samplet ein Stück von diesem legendären Arthur, von dem bis dato dann legendären und einzigen Soloalbum und seinem Namen. Und das der Stück, was er gesampelt hat, Na Boca do Sol. Und das spiele ich.

Ihr habt es gemerkt, nach dem Stück von Alpha Verica gleich eine Coverversion, die er produziert hat von Cia, auch eine brasilianische Sängerin, und danach zwei Tracks von dem Debütalbum von Ivan Lins, den spricht man wirklich so aus, habe ich gerade geguckt. Ich bin da, wie gesagt, nicht mächtig. Das Album heißt Agora, war sein Debüt, es gilt so als Soulplatte, und das hat er auch produziert. Das lief gerade so für ihn, also die Sachen waren sehr erfolgreich, das war eine der erfolgreichsten Platten in Brasilien zur damaligen Zeit, und dann hat er mit einem anderen Großen zusammen aufgenommen, und davon spiele ich jetzt ein paar Tracks. Des, wenn ich richtig recherchiert habe, gab es zwei Alben, an denen er hintereinander gearbeitet hat. Das geht um Jorge Ben, Legende aus Brasilien, und ich spiele den Titeltrack von dem ersten Album, mit dem zusammengearbeitet, Força Bruta, brutaler Einsatz sozusagen, oder brutaler Kraft. Es klingt natürlich alles andere, aber wenn ihr zuhört, ich fand der Track eben von dem Ivan Lins Album und auch jener jetzt, der jetzt kommt, so unterschiedlich sie sind, haben beide ein bisschen was. Ein bisschen was, zumindest am Rhythmus von Tighten Up. Ich sag's euch, ich

Ist das nicht schön? Das ist schon von dem zweiten Album, George Ben, Nego y Lindo. Und der Song heißt, warum es verboten ist, den Rasen zu betreten. Und man hört, ich finde, man hört diese klassische Art des Arrangements. Man hört immer sehr viel Geigen. Und ich habe es schon mehrfach gesagt, je älter ich werde, umso mehr Geigen kann ich gebrauchen. Und ersetzt aber auch, das ist auf seinem Soloalbum noch stärker, eben auch Bläser ganz, so, ich würde fast sagen, wie Fanfaren ein. Also das ist schon ein sehr schöner, mächtiger Sound. Genau, George Benn, erfolgreich und so weiter. Letztendlich hat dann für viele Festivals, er hat für viele Leute arrangiert. Und aus der Zeit habe ich noch was gefunden in meiner Sammlung. Ganz durch Zufall, wenn man recherchiert hat, ach, das ist auch von dem. Ein Künstler, der viel veröffentlicht hat in Brasilien. Diese Platte ist aber relativ rar. Erasmo Carlos oder Carlos Erasmo. Die Platte heißt dann Erasmo Carlos. Und der Track Chicha Chichilla ist von Arthur Berocai arrangiert. Und

Das ist natürlich nur ein Ausschnitt von vielen Dingen, die Atabereka arrangiert hat und aufgenommen hat mit Künstlern. Unter anderem noch Markus Weihe, mit dem er Anfang der 70er in so einem Songwriting, in so einer Songwriting-Gruppe war. Und wer das recherchiert, es wird endlos viel Stoff. Dann, Mensch, der Junge ist ja talentiert. Och, guck mal, was der anfasst, wird zu Gold. Mach doch ein Soloalbum. Fand er natürlich super, hat sich rangesetzt und all das, was in seinem Kopf ging und auch die Dinge, die er vielleicht für andere Künstler nicht machen konnte, dann selber zu tun. Und das hat er dann gemacht. Er hat damals gesagt, er wäre sehr vom Soul beeinflusst, aber auch von Miles Davis und Wes Montgomery oder Debussy. Also ein sehr breites Spektrum. Und dann hat er das zusammengestellt, das Album ist veröffentlicht worden und jetzt gibt es verschiedene Geschichten. Die einen sagen, es gab zu wenig Werbung für das Album, die anderen sagen, er war seiner Zeit einfach zu voraus oder hat die nicht getroffen, den Zeitgeschmack. Wie gesagt, vorhin schon angekündigt, war ein richtiger Flop und ja, vom Erdboden quasi verschwunden. Das kann man heute ablesen. Wer ein originales Album findet, und das ist bei brasilianischen Alben, also im spielbaren Zustand auch nicht so leicht, der kann schon auch gerne mal 2000 Euro ausgeben. Aber gemach, es ist mehrfach wieder veröffentlicht worden und mittlerweile auch in spielbarem Zustand erschwinglich. So, jetzt was zu dem Album. Ich spiele gleich noch einen Track. Ich will aber noch ganz kurz auch erzählen vom Konzert. Das war ein Viertelstunde, nicht ganz ausverkauft, Riesenorchester, viele Musiker, unter anderem Roger, also er hat sich unterstützt mit von einer Sängerin, einem Sänger, den er auch produziert hat. Es war ein wundervoller Abend. Er hat viel von dem Debüt gespielt und aber auch von dem Nachfolgealbum Encore, das er, Überraschung, von 72 bis kam die nächste Platte Encore 2007 raus, denn er hatte sich nach dem Flop des Albums dazu entschieden, in die Werbung zu gehen, einfach nur Geld über die Jingles zu schreiben und hätte das wahrscheinlich auch noch für immer gemacht, möglicherweise, obwohl er heute sagt, er ist froh, dass er wieder raus ist. Wäre es nicht, ja, ging es nicht um Hip-Hop. Das eine habe ich schon gesagt, MF Doom, Metallic Finger, aber es gab noch zwei andere, es war Madlib, mit dem MF Doom ja zusammenarbeitet, der sich auch daran getraut hat und Little Brother, auch eine eher unbekanntere Band, Posse, wenn man so will, im Umfeld von Slum Village, wenn ich das richtig mitbekomme. Mir fällt aber noch der Name ein, es gibt noch einen anderen Namen. Anyway, auf jeden Fall, die haben es auch früh gesampelt, auch 2004, 2005, glaube ich. So, und das hat dazu geführt, dass auf einmal gesagt hat, wer ist denn das? Gibt's den noch? Lebt der noch? Gibt's da noch mehr? Kann man da noch mehr samplen? Wer heute auf whosampled.com guckt, sieht, dass das komplette Album einmal nicht nur im Hip-Hop, aber auch im größten Teil dort von vielen, vielen Leuten auseinandergenommen worden ist und wieder zusammengesetzt und für ihre Zwecke gebaut. Es ist ein schönes Album, es ist ein abwechslungsreiches Album und es sind nur 30 Minuten. Man muss also nicht CD-Länge machen. Ich spiele jetzt noch einen Track und gehe dann auf nämlich die zweite Phase ein. Also wie gesagt, das, wenn man so will, das Nachfolgealbum kam dann 35 Jahre später raus. Und ist sehr, sehr schön. Und ich muss zugeben, ich habe ihn erst dadurch kennengelernt. Denn es gab einen Song, den es auf Single gab, den habe ich irgendwo gesehen, reingehört. Ich weiß nicht, ob es bei Maga war oder in Berlin. Und gesagt, das ist ja toll, das muss ich ja mitnehmen. Das war der Song Biz. Ich spiele also jetzt einen Track von dem Album von 72 und dann im Anschluss, glaube ich jedenfalls, eins, was von dem Folgealbum kam. Damit ihr die 35 Jahre dazwischen hören könnt, neben der Martinshorn im Hintergrund. Und das ich habe es auch bei BBC6 gehört, das weiß ich auch nicht genau. Da kommen wir aber gleich nochmal zu. Atabereka 1972 versus 2007.

Also das weiß ich, das habe ich tatsächlich das erste Mal auf BBC 6 gehört. Hiatus Coyote, Mood Violent, oder wer ist das Album? Der Track ist Getson und ist einer von dreien, die das australische Quartett, Future Soul Quartett, mit Arthur Welker aufgenommen hat. Und ich war hin und weg. Ich weiß, ich war auf dem Fahrrad und musste anhalten. Ich finde das so, so schön. Aber wie gesagt, das ist nicht das Einzige. Viele Leute haben ihn entdeckt und dann wollten auch mit ihm arbeiten. Bad Bad No Good war dabei. Ich habe einfach so viele. Say George. Nee, der hat ihn nur gecovert. Aber es gibt viele, die mit ihm arbeiten. Ich habe jetzt hier noch einen Track von Quantic unter dem Monika and his combo Barbaro, und das Stück heißt The Dreaming Part.

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